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1: Guten Morgen, ich bin der Daniel Schmucki. Die Schweiz ist von einer starken Gewitterfront heimgesucht worden. Bis zum frühen Abend hätten sich knapp 7.500 Blitze entladen, teilt Meteo Schweiz mit. Dazu fegten Sturmböen mit über 110 km pro Stunde und viel Niederschlag über das Land. Die meisten Blitze wurden im Kanton Bern registriert, gefolgt von den Kantonen St. Gallen und Luzern. Im Kanton Bern beeinträchtigte das heftige Gewitter den Zugverkehr zwischen Bern und Thun. Ein umgestürzter Baum blockierte dort die Strecke, was zu Ausfällen und Verspätungen bei mehreren S-Bahn-Linien führte. In der Zentralschweiz wurde in der Nacht zudem die Axenstrasse gesperrt, nachdem erneut ein Steinschlagalarm ausgelöst wurde. Die Schweizer Orthographische Konferenz fordert das Ende der staatlichen Rechtschreiberegeln. Die vor 20 Jahren eingeführte Reform sei fehlerhaft und verunsichere die Schreibenden. Sie habe ein Gefühl der Beliebigkeit ausgelöst und sei mitverantwortlich dafür, dass die Menschen die Rechtschreibung nicht mehr beherrschen. Laut der Konferenz soll das amtliche Regelwerk deshalb überprüft werden. Polen will Handys aus allen Grundschulen im Land verbannen. Die Regierung hat dazu einen entsprechenden Gesetzesentwurf verabschiedet. Das Handyverbot sei ein Wunsch der Lehrpersonen gewesen, heißt es. Zudem hätten Studien gezeigt, dass 85% der polnischen Bevölkerung für ein Handyverbot an Schulen seien. Die Grundschule geht in Polen bis zur 8. Klasse. Wegen Schüssen ist das diesjährige Pressedinner in den USA mit Präsident Trump abgebrochen worden. Nun wird bekannt, dass Donald Trump am Nachholtermin am 24. Juli erneut dabei sein wird. Er habe zugesagt, dort eine Rede zu halten, kündigt der US-Präsident auf seiner Plattform Truth Social an. Ende April hatte ein Bewaffneter im Hotel, in dem das Abendessen abgehalten wurde, eine Sicherheitsschleuse gestürmt. Den Ballsaal erreichte er aber nicht.
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1: Es gibt einen wechselhaften Tag mit Wolken und Sonne bei um die 19 bis 21 Grad. Kann regnen kommen, sollte es heute nur noch lokal. Im Verlauf des Tages wird es immer freundlicher.
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1: Die Achsenstrasse im Kanton Uri ist zwischen Flüelen und Siesigen gesperrt, das weil ein Steinschlagalarm ausgelöst worden ist in der Nacht. All unterwegs, eine gute und sichere Fahrt.

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1: Marti, auch die gibt es dann am Nachmittag. Du meinst, ich sehe jetzt herzlich willkommen. Ich bin ja nicht allein. Ich habe ja sie und ich habe die gute Musik an dem Mittwoch. Es geht schon richtig Mitte von der Woche. Es ist der 3.

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1: Vom amerikanischen Dichter Allen Ginsberg. Die Poesie ist der einzige Ort, an dem Menschen ihre ursprüngliche menschliche Meinung äußern können. Es ist die Möglichkeit für die Menschen, öffentlich zu sagen, was privat bekannt ist.
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1: Ja, einerseits haben wir heute wieder das Gespräch mit unserem Morgenmensch ab 7:30 jederzeit auch zum Nachlesen als Podcast auf Spotify oder auf radio1.ch. Es ist Tamara Reich von Athena 21. Sie ist Stiftung, die stärkt Frauen physisch wie auch psychisch, weil sie selber ist eine starke Frau. Sie hat da die härteste Personenschutzschule absolviert. Als bisher einzige Frau, die israelische International Security Academy. Und dann auch Bodyguard gewesen, und über das reden wir heute ausführlich, Bodyguard gewesen von einer Saudi Prinzessin. Dann reden wir auch über die Erdbeere-Ernte, sehr erfreulich aus Schweizer Sicht, also 1000 Tonnen Erdbeere pro Woche und eben Schweizer Erdbeere, nicht aus Italien oder Spanien. Aber einer kommt noch aus Spanien, der heute das Thema ist, er feiert seinen 40. Geburtstag. Ein spanischer Tennisspieler, der wegen seinem Verschleiß aber wahrscheinlich einen Körper hat von einem 80-Jährigen. Die Rede ist natürlich von Rafael Nadal, seine Rivalität und Freundschaft mit dem Roger Federer, auch das heute das Thema in der Radio 1 Morgenshow.

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1: Ich bin Roel Köppel. Guten Morgen. Das Nein-Lager gegen die 10-Millionen-Schweiz-Initiative der SVP wächst weiter. Das zeigen neueste Umfragen im Auftrag der SRG und Tamedia. Demnach ist der Nein-Anteil auf 52% gewachsen. Die Initiative will Bevölkerung in der Schweiz bei 10 Millionen deckeln. Bei der Zivildienstreform liegt das Ja-Lager leicht im Vorteil. Diese Vorlage will den Wechsel vom Militär in den Zivildienst erschweren. Abgestimmt wird am 14. Juni. Beim offiziellen Public Viewing der Eishockey-WM sollen am Sonntag in Zürich nach Angaben von Blick fremdenfeindliche Parolen gesungen worden sein. Einige Anwesende hätten etwa «Ausländer raus» gegrölt. Mehrere Mitglieder der Organisation Maßvoll, die am Public Viewing waren, bestätigen, dass diese fraglichen Sprüche vor Ort gefallen seien. Man verfolge eine strikte Null-Toleranz-Politik gegen Rassismus und jegliche Form von Diskriminierung, teilten die Veranstalter der Zeit mit. Vom Vorfall habe man keine Kenntnis. Ein Mann hat im thurgauischen Sulgen bei einem Streit einen anderen Mann tödlich verletzt. Laut der Kantonspolizei Thurgau hat der 65-jährige Schweizer gestern Nachmittag der Polizei gemeldet, dass er jemanden niedergestochen habe. Das Opfer ist noch vor Ort gestorben. Die Polizei hat den Verdächtigen am Tatort festgenommen. In der Schweiz werden Energydrinks verkauft, die mehr Koffein enthalten, als erlaubt ist. Das zeigt eine Stichprobe von SRF. Im Fokus standen Online-Shops und Läden, die Importwaren anbieten. Grundsätzlich sind hierzulande 160 Milligramm Koffein pro halben Liter erlaubt. Von 27 im Labor getesteten Energydrinks enthielten 10 teils deutlich mehr. Zwei der angefragten verantwortlichen Hersteller teilten gegenüber SRF mit, die getesteten Drinks seien nicht für den Schweizer Markt bestimmt gewesen. Angesichts zunehmender Engpässe durch die wochenlangen Straßenblockaden hat die Regionalregierung des bolivianischen Departements La Paz einen gesundheits- und humanitären Notstand verhängt. Ziel sei es, die Versorgung von Spitälern mit medizinischem Sauerstoff, Medikamenten, Lebensmitteln und anderen lebenswichtigen Gütern sicherzustellen, wie es in lokalen Medien heißt. Die Maßnahme gilt zunächst für 90 Tage.
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2: An der Börse in New York, an der Wall Street, hat der Dow Jones geschlossen und zwar im Plus 51.319 Punkte, 0,48%. In Tokio steht der Nikkei-Index ebenfalls im Plus und zwar klar bei 68.708 Punkten, ein Plus von 2,96%. Zu den Devisen, 1 Euro gibt es für 91,65 und 1 US-Dollar gibt es für 78,81.
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2: Morgen, Peter.
3: Guten Morgen miteinander. Der heutige Mittwoch, das ist ein typisch wechselhafter, fast ein bisschen April-Wettertag mit der Regengüsse, die durchziehen, die ein bisschen eher am Morgen und Vormittag. Und es gibt auch trockene Abschnitte und Aufhellungen, die dann vor allem im Laufe vom Nachmittag und gegen den Abend. Zum Aufstehen, Temperaturen aktuell 12 Grad, am Nachmittag erwarten wir 19 bis 20 Grad, dazu bläst ein leichter bis mäßiger Westwind.
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2: Ja, wo könnte es schon morgen Verkehr geben? Genau, vor dem Gubristunnel Richtung St. Gallen. Und zwar ab Dietikon. Und wo dann auch noch? Genau, Westring. Und zwar ab Urdorf Nord. Und dann noch Stau wegen Morgenverkehr auf mehreren Abschnitten auf der A4 Schaffhausen Richtung Winterthur zwischen Henkert und Winterthur Nord.

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1: Ja, und gleich auch Marc. Und zwar im Song Battle gerade nach der Gloria Estefan und dann mit Ihnen, wo Sie dann wieder mitvoten können auf unserem WhatsApp-Kanal 079 254 0101.
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0: Mittwoch ist es, der 3. Juni, 9 auf 6.
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0: Der Marc startet mit einer wunderbaren Nummer von der Sheryl Crow aus dem 96, Hard to Make

Just Dance, Sheryl Crow, Team Mark. Im Jahr 2000 ist ein super Film ins Kino gekommen mit dem Titel «Oh Brother, Where Art Thou?» mit dem George Clooney in der Hauptrolle. Gespielt in den 30er Jahren, sehr unterhaltsam und sehr musikalisch mit so Bluegrass, Blues, Gospel. Und mit einem Lied bin ich schon mal ins Rennen mit dem Hauptsong «Man of Constant Sorrow». Jetzt mit einem alten, traditionellen Lied. Ist ein bisschen Gospel, gesungen von der Alison Krauss, die uns mitnimmt zur Taufe am Fluss. Sie singt so wunderbar, dass sie mich so ein bisschen im Bann zieht wie eine Sirene. Down to the river to pray.

0: Aus dem Film Oh Brother, Where Art Thou? Down to the River to Pray, Alison Krauss, Team Donny. Oder Sheryl Crow, Team Mark. 079 254 0101.
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0: River of Dreams, eine wunderbare Nummer von Billy Joel. 18 ab 6. Es ist Freitag, der 3. Juni. Und fragt der Marc, krank ist? Nein, der gibt es am Nachmittag, der Marc. Dann ab 3 bis zu der Jukebox am Abend am 7.
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0: Er ist mit der Sheryl Crow ins Rennen, Hard to Make a Stand. Hat Stimmen bekommen von Jürg, Gomo, Roland, Beatrice, Didi, James, Catalina, Janet, Charlie und von der Eliane. Ich habe Stimmen bekommen von der Sindli, Karin, Catherine, Tom, Roli, Verena, Werni, Damian, Iris, Irene, Yvonne, Laura, Anja, Retos, Steff, Todi, Isabella, Brigitte, Jasmin, Harry, Andi und Beatrice. Und darum gehen wir jetzt uns gut taufen lassen. Und zwar am Fluss mit der Alison Krauss, Down to the River to Pray, aus dem Film aus dem Jahr 2000, den ich Ihnen wirklich empfehlen kann, falls Sie den noch nicht gesehen haben, mit dem George Clooney in der Hauptrolle. Oh Brother, Where Art Thou?

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7: Ich bin Royal Köppel. Guten Morgen. Das Nein-Lager gegen die 10-Millionen-Schweiz-Initiative der SVP wächst weiter. Das zeigen neueste Umfragen im Auftrag der SRG und Tamedia. Demnach ist der Nein-Anteil auf 52% gewachsen. Die Initiative will Bevölkerung in der Schweiz bei 10 Millionen deckeln. Bei der Zivildienstreform liegt das Ja-Lager leicht im Vorteil. Diese Vorlage will den Wechsel vom Militär in den Zivildienst erschweren. Abgestimmt wird an der Reform liegt das Ja-Lager leicht im Vorteil. Diese Vorlage will den Wechsel vom Militär in den Zivildienst erschweren. Ab

0: und jegliche Form von Diskriminierung, teilten die Veranstalter der Zeitung mit. Vom Vorfall habe man keine Kenntnis. Ein Mann hat im thurgauischen Sulgen bei einem Streit einen anderen Mann tödlich verletzt. Laut der Kantonspolizei Thurgau hat der 65-jährige Schweizer gestern Nachmittag der Polizei gemeldet, dass er jemanden niedergestochen habe. Das Opfer ist noch vor Ort gestorben. Die Polizei hat den Verdächtigen am Tatort festgenommen. In der Schweiz werden Energydrinks verkauft, die mehr Koffein enthalten, als erlaubt ist. Das zeigt eine Stichprobe von SRF. Im Fokus standen Online-Shops und Läden, die Importwaren anbieten. Grundsätzlich sind hierzulande 160 Milligramm Koffein pro halben Liter erlaubt. Von 27 im Labor getesteten Energydrinks enthielten 10 teils deutlich mehr. Zwei der angefragten verantwortlichen Hersteller teilten gegenüber SRF mit, die getesteten Drinks seien nicht für den Schweizer Markt bestimmt gewesen.
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2: Ein bisschen April-Charakter hat der Peter schon gesagt. Also wechselhafter Morgen mit Regen, vor allem Richtung Berge. Am Nachmittag zunehmend trocken und zeitweise auch ein paar Sonnenstrahlen bei 12 Grad jetzt zum Start und 20 am Nachmittag. Windig oder wenn dann ein Gewitter durchzieht, starke Böen vom Westen.
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2: Ja, kurz zusammengefasst, ich lese jetzt die 10 Meldungen nicht vor. Täglich grüßt das Murmeltier, natürlich wie auch der Gubrist und so weiter. Also überall stockender Morgenverkehr.
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2: 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Heute Morgen, wir feiern gerade den Geburtstag vom Sportler, der 40 wird und man sagt, wow, erst, das Gefühl, er sei schon älter. Mehr dazu gerade in 2,5 Minuten.
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wow, ist ein Deutscher im Durchschluss. 6:30, es ist Mittwoch. Willkommen in der Radio 1 Morgenshow, der 3. Juni. Das heisst, heute feiern den bekannten Tennisspieler seinen 40. Geburtstag. Er hat 22

0: Schweizer sagen, der grosse Rival von Roger Federer. Ich meine, laut Rafael Nadal die grösste Rivalität war.
1: We were probably the biggest rivals. But it's true that the personal relationship, when we were getting older, I think every year personal relationship gets better and better.
0: Aus Rivalität ist Freundschaft entstanden.
2: So Rafa, do you know what you're going to give me for Christmas yet?
3: You know what? I'm gonna come to Switzerland and play an exhibition match for your foundation.
2: It's a rough one.
3: You know what? I'm gonna play an exhibition.
2: Perfect.
4: Okay, don't laugh.
2: No, I won't. Don't worry.
4: Again, you can.
2: Okay.
0: Das sind zwei Buben, die man in der Schulklasse eigentlich nicht nebeneinander hocken darf lassen. Heute wird der Rafael Nadal 40, sein Körper eher 80. Ich meine, die jahrzehntelang Abnutzung auf Tour mit Schmerzmittel hat er schon sein Tribut zahlt. Er ist immer ans Limit gegangen und hat um jeden Ball gekämpft.
5: It's about you have limitations or you don't have limitations. So after this last injury, the thing is, I have limitations.
0: Ja, irgendwann hat es eigentlich gegeben mit der Verletzung. Aber genau weil er ans Limit ist und Roger Federer eben auch, haben die beiden uns jahrelang, aus meiner Meinung nach, das beste Boden, das die Tenniswelt zu bieten hatte. Happy Birthday, Rafael Nadal.

0: Wenn wir natürlich auch noch den Tennisspieler von uns fragen, den Peter, du, was kommt dir in den Sinn, Rafael Nadal, der 40 wird?
1: Auch,
0: Also mir ja erst. Also, weißt du,
1: 2001, Nein, das nicht. Nein, den habe ich ihn so lange begleitet. Ja, wenn es ein alter Mob ist, dann ist es ein anderes Thema. Aber kommt mir in den Sinn. Weißt, also ich finde ihn ein ganz cooler Typ, ehrlich gesagt. Mhm. Also mit der Zeit, am Anfang haben wir ihn ja gehasst.
0: Ja.
1: Oder? Weil er dann immer am Federer ja den Wimbledon-Titel 2008, weißt du, etwas dunkel geworden
0: ja,
1: ist.
0: Ja, das war die schmerzhafteste Niederlage, aber also, das epischste...
1: Ja, und nachher haben die sich angefangen, irgendwie, ja, dann ist, hat man gemerkt, das ist eigentlich ein cooler Typ. Und dann natürlich logischerweise als Australian Open 2017, wo es auch so ein episches Finale gehabt, wo dann der Federer gewonnen hat. Aber insgesamt hat er natürlich einfach die Tenniswelt zusammen mit dem Roger natürlich auch logischerweise auch unseren guten alten Herr Novak Djokovic logischerweise einfach bestimmt. Und das war so eine schöne Zeit gewesen, Sachen Tennis zu schauen.
0: Ja, die drei, die Ära, die Tennis-Ära, ja, die werden wir noch vermissen. Es ist 17 vor 7
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0: Aber Sinner Alcaraz baut da vielleicht etwas auf. Also jetzt zwar nicht an der French Open, aber ja.
1: Ja, es ist, ja, sie haben einfach ein bisschen, ja, vielleicht.
0: Vielleicht.
1: Moment noch abgeklatscht.
0: Das ist natürlich schwierig, ja, sicher. Ja. Wie sieht es heute aus am Mittwoch, Peter?
1: Ja, der Sinner kommt kein Hitzeschlag über und der Alcaraz ist eh nicht dabei, auch in Zürich nicht. Die Temperaturen die haben wir bei 21-20 Grad maximal heute, ja, vielleicht 19 bis 21 Grad, muss man nicht übertreiben. Und dazu blasen leichter bis mäßiger Westwind, ganz ein anderes Wetter, als wir uns gewöhnt sind von den letzten paar Wochen, wechselhaft. Das kann jetzt am Vormittag noch ein paar Regengütschli reinmischeln. Am Nachmittag ist es länger trocken und sogar zeitweise kommt auch die Sonne durch. Da sehen wir im Flachland nur noch ganz, ganz selten irgendwo einen Regenguss, der da durchzieht.
0: Wie präsentiert sich die zweite Wochenhälfte?
1: Donnerstag würde ich sagen, Vormittag okay, zum Sonnig, Nachmittag der nächste Regengüsse, die nächste Front, die reinzieht, mit auffrischenden Westwindtemperaturen, so maximal 21 Grad. Freitag, ja, auch so ähnlich wie heute, so ein Mix aus dichten Wolken, ein paar Regengüsse, auch wieder mehr am Vormittag als am Nachmittag. Am Nachmittag zum Teil auch Sonne, Temperaturen so um die 19 Grad, notabene die Schneevergrenze sinkt dann bei den Tagen bis auf 2000 Meter für die Schneefreaks unter uns und all Gletscher. Und am Samstag zum Teil sonnig, mehrheitlich trocken, so wie es jetzt aussieht, 21 Grad und am Sonntag auch zum Teil sonnig, einzelne Regengüsse, ja. Für den Gewitter in den Bergen bei etwa 22 bis 23 Grad.

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6: Ich bin Royal Köppel. Guten Morgen. Das Nein-Lager gegen die 10-Millionen-Schweiz-Initiative der SVP wächst weiter. Das zeigen neueste Umfragen im Auftrag der SRG und Tamedia. Demnach ist der Nein-Anteil auf 52% gewachsen. Die Initiative will Bevölkerung in der Schweiz bei 10 Millionen deckeln. Bei der Zivildienstreform liegt das Ja-Lager leicht im Vorteil. Diese Vorlage will den Wechsel vom Militär in den Zivildienst erschweren. Abgestimmt wird am 14. Juni. Beim offiziellen Public Viewing der Eishockey-WM sollen am Sonntag in Zürich nach Angaben von Blick fremdenfeindliche Parolen gesungen worden sein. Einige Anwesende hätten etwa «Ausländer raus» gegrölt. Mehrere Mitglieder der Organisation Maßvoll, die am Public Viewing waren, bestätigen, dass diese fraglichen Sprüche vor Ort gefallen seien. Man verfolge eine strikte Null-Toleranz-Politik gegen Rassismus und jegliche Form von Diskriminierung, teilten die Veranstalter der Zeit mit. Vom Vorfall habe man keine Kenntnis. Ein Mann hat im thurgauischen Sulgen bei einem Streit einen anderen Mann tödlich verletzt. Laut der Kantonspolizei Thurgau hat der 65-jährige Schweizer gestern Nachmittag der Polizei gemeldet, dass er jemanden niedergestochen habe. Das Opfer ist noch vor Ort gestorben. Die Polizei hat den Verdächtigen am Tatort festgenommen. In der Schweiz werden Energydrinks verkauft, die mehr Koffein enthalten, als erlaubt ist. Das zeigt eine Stichprobe von SRF. Im Fokus standen Online-Shops und Läden, die Importwaren anbieten. Grundsätzlich sind hierzulande 160 Milligramm Koffein pro halben Liter erlaubt. Von 27 im Labor getesteten Energydrinks enthielten 10 teils deutlich mehr. 2 der angefragten verantwortlichen Hersteller teilten gegenüber SRF mit, die getesteten Drinks seien nicht für den Schweizer Markt bestimmt gewesen. Angesichts zunehmender Engpässe durch die wochenlangen Straßenblockaden hat die Regionalregierung des bolivianischen Departements La Paz einen gesundheits- und humanitären Notstand verhängt. Ziel sei es, die Versorgung von Spitälern mit medizinischem Sauerstoff, Medikamenten, Lebensmitteln und anderen lebenswichtigen Gütern sicherzustellen, wie es in lokalen Medien heißt. Die Maßnahme gilt zunächst für 90 Tage.
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7: In Tokio steht der Nikkei-Index im Plus, und zwar klar, ich tue es jetzt aber nochmal aktualisieren, sogar jetzt noch ein bisschen mehr, bei 68.558 Punkten, ein Plus von 2,73%. Zu den Devisen, 1 Euro gibt es für einen ins Grappen 64 und 1 Dollar für 78 Grappen 81.
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7: Einen wunderschönen guten Morgen, Peter.
1: Wünsche ich auch. Heute auch nicht. Guten Morgen. Wir haben Gewitter gehabt gestern. Heute ist die Abkühlung da. Temperaturen 19 bis 20 Grad maximal. Aktuell 12 Grad. Es ist wechselnd bis stark bewölkt. Jetzt am Vormittag mit örtlichen Regengüssen durchziehen, mit Schwerpunkt Richtung Berge. Am Nachmittag ein längere trockene Abschnitt mit zeitweise ein bisschen Sonne, vor allem gerade hier da jetzt bei uns im Flachland eigentlich nur ganz, ganz selten nass. In der Regel bleibt es auch trocken. Und die Temperaturen, wie gesagt, sie sind eher auf der frischen Seite, auch wegen dem leichten bis mäßigen Westwind.
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7: Ja, stockt überall auf bekannten Strecken angefangen, also von Bern Richtung Zürich, zwischen Aarau-Ost und der Verzweigung Bierfeldstau auf mehreren Abschnitten, dann natürlich auch vor dem Gubrist, also ab Spreitenbach bis zum Gubrist, drum auf dem Westring und so weiter. Oder von St. Gallen Richtung Zürich, aber Frädiken bis Zürich-Ost auch Stau, Schöneichtunnel, Stativerz, Silochstrasse, Stativerz, es braucht Geduld.

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1: Guten Morgen. 4 ab 7, es geht um Epperi, gerade als nächstes. Ich finde das immer schön auf Mundart. Epperi, nicht Erdbeere. Epperi, Schweizer Epperi. Und zwar, Rekordernte. 1000 Tonnen Schweizer Epperi pro Woche. Wir reden gerade als nächstes darüber, was denn der Unterschied ist da bei unseren Epperis. Jetzt haben sie genug gesagt zu den Epperis aus Spanien und Italien.
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0: 1000 Tonnen Schweizer Erdbeere pro Woche. Das hat kürzlich der Schweizer Obstverband in seiner Medienmitteilung getitelt. Und in den nächsten Wochen werden es sogar noch mehr. Melanie Knupp, Chefin vom Beerenbetrieb Knupp im Thurgau. Warum haben wir eigentlich in dieser Saison so viele Erdbeere?
1: Das ist sehr viel, ja. Aktuell haben wir richtig grosse Mengen in Ernte. Und das hat auch mit der Witterung zu tun, weil es ist relativ kühl gewesen dort vor eineinhalb Wochen. Und dann haben sich eigentlich die Pflanzen langsam entwickelt und die Beeren sind langsam reif geworden. Und jetzt ist es warm und jetzt ist sehr viel reif und jetzt kann man viel pflücken und vermarkten.
0: Und wir in der Schweiz haben ja den Luxus, dass man irgendwie das ganze Jahr alles posten kann. Einfach dann Erdbeere von Spanien oder Italien. Schmecken die anders als uns? Gibt es da Unterschied?
1: Zu den Beeren aus dem Süden ist eigentlich der Unterschied schon da, weil die brauchen andere Sorten an, die haben andere klimatische Bedingungen. Vielfach sind sie ein bisschen fester und im Geschmack gibt es dort ganz viele Unterschiede, wie bei uns auch. Meistens sind unsere ein bisschen intensiver, denke ich noch, wie die aus dem südlichen Anbaugebiet.
0: Was macht eigentlich der Klimawandel mit der Ernte? Gibt das von Jahr zu Jahr mehr Erdbeere bei uns?
1: Also mehr gibt es nicht. Aber die Saison ist ein bisschen länger, also die Vegetationsperioden sind länger. Dementsprechend haben wir auch einen längeren Erntezeitraum. Also wir können auch hinten raus im Herbst noch lange mit gutem Wetter schöne Beeren ernten. Früher sind wir auch normalerweise in der Ernte, weil die Frühling ein bisschen wärmer werden. Was aber gar nicht schön ist, oder die Beerenkulturen, die Erdbeerkulturen insbesondere nicht gerne haben, sind zu heisse Temperaturen. Selbst ist dann eher wieder ertragsmindernd. Darum ist es ein bisschen dafür und wieder wegen der Klimaerwärmung. Man könnte über einen längeren Zeitraum produzieren, aber die einzelnen Hitzeperioden, die machen uns sehr zu schaffen.
0: Und wie versuchen die eigentlich dagegen anzukämpfen?
1: Ja, einerseits schauen wir natürlich, dass wir den Zeitraum, den wir bewirtschaften können, auch wirklich mit den passenden Sorten im Anbau organisieren. Also wir schauen, dass wir frühe Sorten haben, die schon früh in die Ernte kommen, dass wir dort die Frühzeitigkeit können ausloten. Gleichzeitig haben wir remontierende Kulturen, die lange im Herbst noch Blüten machen und Früchte geben, wo man so die Ernte verlängern können. Und im Sommer müssen wir einfach auch ein Sortenspektrum haben, wo unter anderem tolerant sind gegenüber dem heissen Wetter, das unter Umständen kommen kann, dass man dort gleich gewappnet ist für das.
0: Besten Dank, Melanie Knupp, Chefin vom Beerenbetrieb Knupp im Thurgau. Also es gibt Schweizer Erdbeere von Woche zu Woche mehr. Feine, wohlverstanden, Schweizer Erdbeere.

0: Grüezi ab Sydney, es ist Mittwochmorgen mit Radio 1 und apropos Männer.
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7: Ich bin Royal Köppel. Guten Morgen. Das Nein-Lager gegen die 10-Millionen-Schweiz-Initiative der SVP wächst weiter. Das zeigen neueste Umfragen im Auftrag der SRG und Tamedia. Demnach ist der Nein-Anteil auf 52% gewachsen. Die Initiative will Bevölkerung in der Schweiz bei 10 Millionen deckeln. Bei der Zivildienstreform liegt das Ja-Lager leicht im Vorteil. Diese Vorlage will den Wechsel vom Militär in den Zivildienst erschweren. Abgestimmt wird am 14. Juni. Beim offiziellen Public Viewing der Eishockey-WM sollen am Sonntag in Zürich nach Angaben vom Blick fremdenfeindliche Parolen gesungen worden sein. Einige Anwesende hätten etwa «Ausländer raus» gegrölt. Mehrere Mitglieder der Organisation Maßvoll, die am Public Viewing waren, bestätigen, dass diese fraglichen Sprüche vor Ort gefallen seien. Ein Mann hat im thurgauischen Sulgen bei einem Streit einen anderen Mann tödlich verletzt. Laut der Kantonspolizei Thurgau hat der 65-jährige Schweizer thurgauischen Sulgen bei einem Streit einen anderen Mann tödlich verletzt. Laut der Kantonspolizei Thurgau hat der 65-jährige Schweizer gestern

0: Hersteller teilten gegenüber SRF mit, diese Drinks seien nicht für den Schweizer Markt bestimmt gewesen.
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2: Heute Mittwoch ist es wechselhaft, mit auch Regen, vermehrt in Richtung Berge, aber am Nachmittag dann auch oft trocken und vermehrt sonnige Abschnitte. Bis 20 Grad, jetzt um die 12 Grad.
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2: Egal, ob mit TÜV, Seitenwagen, Panzer, Auto, SUV, Lastwagen, überall stockender Morgenverkehr.
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2: Und unser Morgenmensch, Tamara Reich von Athena 21, die Frauen stärkt. Und zwar mental, aber auch physisch. Und sie selber hat auch einiges durchgemacht. Sie härteste die Bodyguard-Ausbildung. Und da reden wir gerade mal ein bisschen drüber, über das Leben als Bodyguard. Sie war auch ein Bodyguard von einer saudischen Prinzessin.
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1: Die Woche ist das Tamara Reich, Gründerin, Präsidentin von Athena 21, einer Stiftung zur physischen, mentalen, emotionalen Stärkung von Frauen. Guten Morgen, Tamara.
2: Guten Morgen, Dani.
1: Sag mal, dein Lebenslauf ist schon ziemlich außergewöhnlich. Betriebsökonomin, Miss Schweiz-Kandidatin, Bodyguard, Private Banking, bis eben zur Gründung von der Athena 21 Stiftung. Wie erklärst du dir so einen Weg?
2: Also, mein Werdegang ist eigentlich immer von der gleichen Leidenschaft geprägt gewesen, anderen Orientierung, Vertrauen und Stärke mitzugeben. Und meine Wurzeln liegen eigentlich in der Beratung.

0: Beratung und in der Arbeit mit Menschen. Eine der besten Zeiten, die ich hatte, war im Personenschutz. Und auch während dieser Zeit, also in dieser Ausbildung an der ISA, habe ich Zugang zu internationalen Medien bekommen, weil ich die einzige Frau unter Männern war und durfte die Sicherheitsakademie nach außen repräsentieren. Es war auch nicht immer ganz einfach, weil insbesondere in Situationen, wo ich Einsätze hatte, hat mich die Kamera überall begleitet und der Druck natürlich, keinen Fehler dürfen zu machen, ist entsprechend gross gewesen. Und später habe ich dann als Moderatorin beim Aufbau von einem internationalen Wirtschaftssender für eine Grossbank dürfen mitwirken. Und auch wenn die Welten nach außen ein bisschen unterschiedlich erscheinen, haben sie mich doch alle auf die Stiftung Athena 21 vorbereitet. Und heute darf ich all diese Erfahrungen bündeln, um Frauen zu stärken, Selbstvertrauen und Klarheit dürfen mitzugeben. Und genau das fühlt sich heute eben nicht mehr wie ein Beruf an, sondern wie meine Bestimmung.
1: Also Leidenschaft eher mehr als Planung, oder in dem Fall?
0: Ich würde sagen, ich bin meinem inneren Ruf gefolgt.
1: Ja. Hat es denn eigentlich auch Momente gegeben, wo viele gesagt haben, das schafft ihr nicht? Vor allem eben bei den Ausbildungen auch, bei dieser Internet. Wie heisst das? ISA, die israelische...
0: ISA, International Security Academy. Genau. Ja, das hat es tatsächlich gegeben. Und vor allem immer dann, wenn ich komplett die Branche gewechselt habe. Besonders, als ich im Personenschutz gearbeitet habe und auch als Quersteigerin im Banking, haben viele nicht an mich geglaubt und ich vermute sogar, dass die untereinander teilweise Wetten abgeschlossen haben, wie lange ich das überhaupt durchhalte. Und, aber genau so Situationen haben bei mir erst recht den Ehrgeiz geweckt, zu zeigen, dass mehr möglich ist, als andere vielleicht denken.
1: Challenge accepted, sagt man da. Und wie war es eigentlich gewesen, als Bodyguard von einer saudischen Prinzessin?
0: Es ist tatsächlich, als würde man in eine komplett andere Welt eintauchen, also fast schon wie eine Hollywood-Production. Die Familie lebt völlig anders und ist natürlich auch anders aufgewachsen, hat auch ganz eine andere Kultur und Dynamik. Aber am Ende des Tages zählt auch dort nur das Vertrauen. Und ich habe wirklich die grosse Ehre gehabt, die Familie ganz nahe zu begleiten. Und ich habe unglaublich viel Wertschätzung erlebt, viele spannende Gespräche dürfen führen. Und habe sogar mit ihnen dürfen mitessen, was eine grosse Ehre war, weil normalerweise dürfen die Mitarbeiter nicht mit königlichen Mitgliedern dinieren. Und ich habe definitiv, apropos Essen, zu dieser Zeit die besten Datteln von meinem Leben gegessen, weil sie sind ja auf Mittel-Eis gekommen. Und das schönste Kompliment überhaupt war, wo sie mir angeboten haben, dass ich die Familie dauerhaft begleiten darf, auch in ihrem Heimatland. Aber zu dieser Zeit hatte ich dann einfach andere Pläne gehabt.
1: Apropos jetzt Bodyguard, wir kennen das ja alle aus dem Film Anfangs 90er. Aber wie ist es denn dafür eigentlich, den Lohn zu bekommen, gezahlt zu werden dafür, sein Leben für andere zu opfern? Da würdest du dann die Kugeln abfangen, oder?
0: Das gehört zum Beruf und das Sicherheitsrisiko muss man sich bewusst sein. Aber das Wichtigste ist ja Prävention und die ganze Vorbereitung. Und wenn du deinen Job richtig machst, kommst du eigentlich selten in so eine Situation.
1: Sag mal, was
0: das lernst du auch in der Ausbildung.
1: Also, dass es gar nicht erst zu dieser Situation kommt, das macht es dann aus. Jetzt abschliessend, was denn für Erfahrungen nimmst du aus dem Personenschutz oder auch aus dem Private Banking Bereich, wo dir heute jetzt als Unternehmerin von Athena 21 hilft?
0: Also ich glaube, am meisten hat mich der Umgang mit den Menschen geprägt, insbesondere eben auch mit ganz unterschiedlichen Persönlichkeiten. Und man lernt eben zuhören, Menschen richtig einschätzen, Vertrauen aufbauen und eben auch in anspruchsvollen Situationen wirklich ruhig zu bleiben. Und ich glaube, genau diese Fähigkeiten unterstützen mich heute, weil am Ende des Tages erinnert sich an die Menschen nicht, was du gesagt hast, sondern wie du ihnen begegnet bist.
1: Da reden wir doch morgen und auch übermorgen mal ausführlich noch über die Stärkung von Frauen, vor allem über deine Stiftung Athena 21. Tamara Reich, vielen Dank und einen schönen Tag.
0: Sehr gerne, ich freue mich drauf und ich wünsche Frauen einen wunderschönen Tag.
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0: Der 3. Juni, Mittwoch, 7:45.
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0: Peter, du hast heute Morgen schon gesagt, ein Hauch von Aprilwetter.
2: Ja, heute Morgen auf alle Fälle mit den Regengüssen, die durchziehen, die wir haben. Es ist so, dass wir schon immer wieder trockene Abschnitte haben. Aber wie gesagt, man muss damit rechnen, dass es kurz einmal ein bisschen nass wird. Es ist nicht irgendwie das brutale Aprilwetter mit den kräftigen Regengüssen, aber trotzdem kurz nass wird es. Dann hat es auch die trockenen Abschnitte und die werden immer länger im Laufe des Tages. Also es wird Nachmittag dann doch zum Teil sogar sonnig sein und die Regengüsse, die verabschieden sich mehrheitlich, wenn dann am Menschen Richtung Berge zu. Und oberen Zürichsee etc. Temperaturtechnisch sind wir in einem mäßigen Westwind bei etwa 20 Grad.
0: Wie sieht es denn in der zweiten Wochenhälfte aus? Es bleibt, glaube ich, spannend für dich, oder?
2: Ja, spannend. Es ist ein bisschen leicht undefiniert. Wir sind immer so ein bisschen zwischen den Fronten. Morgen Vormittag haben wir doch zum Teil sonniges Wetter. Am Nachmittag kommt die nächste Front mit Regengüssen ganz vereinzelt. Die Temperatur 21 Grad, auffrischender Westwind. Am Nachmittag, der Freitag, vielleicht ein bisschen ähnlich wie heute, spürlich weniger Regengüsse und auch ein bisschen Sonne zwischendurch, mehrheitlich trocken am Nachmittag. Also schlecht sieht er nicht aus. Temperaturen sind aber mit 19 Grad eher kühl. Ich kann ja auch, wenn ihr wollt, Schneevergrenzen erwähnen. Bei 2000 Meter liegt die morgen am Nachmittag oder Abend und dann am Freitag und dann am Samstag. Da wird es zum Teil sonnig sein. Einzelne Gütschli könnte es dann gegen den Abend geben, vor allem in den Bergen. Und am Sonntag auch dort zum Teil sonnig. Und temperaturtechnisch geht es ein bisschen darauf. Am Samstag so 20 bis 22, 23 Grad am Schweinhund. Das ist noch nicht ganz so sicher. Und am Sonntag erwarte ich 23 bis 24 Grad.
0: Das ist eigentlich gut, wenn es mir ein bisschen korrekt kommt für die Allergiker. Mein Sohn verwünscht es irgendwie in dieser Saison extrem stark. Ist die Pollenbelastung auch so ein bisschen stärker? Oder
2: hat er einfach ein bisschen Pech? Also, natürlich, jetzt ist sie deutlich oben runtergekommen. Ja. Aber wir haben immer noch viele Gräser, die blühen und sobald es trocken ist, ein paar Stunden, und jetzt wächst es natürlich dann wieder ein bisschen, sobald es recht trocken ist, dann wird die Pollenbelastung wieder stark ansteigen. Erlen haben wir auch noch, wir haben Linden etc. Es hat schon noch ein paar Pollen in der Luft, die da umeinander schwirren. Eben Gräserpollen sind aber die schlimmsten.

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Und jetzt noch eine Meldung. Obacht, besondere Aufmerksamkeit gefordert am Steuer wegen Gegenständen auf der Fahrbahn. Es betrifft A1 St. Gallen Richtung Zürich. Und zwar zwischen Winterthur Nord und Wülflingen besteht da Gefahr durch Gegenstände auf der Fahrbahn. Es betrifft A1 St. Gallen Richtung Zürich zwischen Winterthur Nord und Wülflingen.

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9: Ich bin Royal Köppel. Guten Morgen. Das Nein-Lager gegen die 10-Millionen-Schweiz-Initiative der SVP wächst weiter. Das zeigen neueste Umfragen im Auftrag der SRG und Tamedia. Demnach ist der Nein-Anteil auf 52% gewachsen. Die Initiative will Bevölkerung in der Schweiz bei 10 Millionen deckeln. Bei der Zivildienstreform liegt das Ja-Lager leicht im Vorteil. Diese Vorlage will den Wechsel vom Militär in den Zivildienst erschweren. Abgestimmt wird am 14. Juni. Der Schweiz drohen neue Strafzölle. Gemäß einem Handelsbericht wollen die USA erneut Zölle gegen die Schweiz verhängen. Dies, weil die Schweiz nicht energisch genug gegen Zwangsarbeit im Ausland vorgehe. Der US-Handelsbeauftragte schlägt zusätzliche Zölle von 12,5% vor. Die Regierung von Donald Trump sucht damit eine neue rechtliche Grundlage für die Zölle. Diese wurden zuvor von Gerichten teilweise aufgehoben. Das Bezirksgericht Winterthur hat eine Hundehalterin wegen mehrfacher Tierquälerei verurteilt. Die Frau hatte ihre Wolfshündin an einer Türklinke aufgehängt und den Kopf eingegipst. Wie der Tagesanzeiger berichtet, wurde der Tierquälerin vor Gericht zum Verhängnis, dass sie die Gewalt gegen ihre Hündin in einer Sprachnachricht schilderte. Die Schweiz ist gestern von einer Gewitterfront heimgesucht worden. Bis zum frühen Abend haben sich knapp 7.500 Blitze entladen, teilt Meteo Schweiz mit. Dazu fegten Sturmböen mit über 110 Stundenkilometern und viel Niederschlag über das Land. Am meisten Blitze wurden im Kanton Bern registriert. Die USA und der Iran haben sich in der Nacht eines der schwersten Feuergefechte seit Beginn der Waffenruhe geliefert. Der Iran feuerte ballistische Raketen und Drohnen auf benachbarte Golfstaaten. Die USA wiederum griffen eine iranische Militäreinrichtung in der Straße von Hormuz an. Ziel der iranischen Angriffe waren nach eigenen Angaben US-Militärstützpunkte in den Staaten am Persischen Golf. Grund sei der gestrige Angriff der USA auf einen Öltanker. Die Schweizer Fußballnationalmannschaft ist in den USA angekommen. Die Mannschaft ist in der Nacht auf heute in San Diego im US-Bundesstaat Kalifornien angekommen. Stürmer Brel Embolo konnte gestern wegen einem Problem bei der Einreisegenehmigung nicht mit der Nazi reisen. Der Schweizerische Fußballverband geht davon aus, dass er heute nachfliegen kann. In 10 Tagen trifft die Nazi im ersten Gruppenspiel auf Katar. Am Samstag findet noch ein Testspiel gegen Australien statt.
10: Ja, und über das Problem von Brel Embolo reden wir dann um 20.08 Uhr.
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10: Kurz vor Schluss steht der Nikkei-Index in Tokio klar im Plus bei 68.799 Punkten, plus 3,09%. Zu den Devisen, 1 Euro gibt es für 91,64 Rappen, 1 US-Dollar gibt es für 78,81 Rappen.
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10: Guten Morgen, Peter.
11: Hoi, Dani, guten Morgen. Es ist heute im Laufe des Tages sehr wechselhaft. Jetzt am Vormittag kann es dann dort mal ein paar Regengüsse geben, vor allem auch Richtung Alpen zu. Am Nachmittag werden die trockenen Abschnitte je länger, je häufiger und ausgedehnter, auch zeitweise scheint zu. Sonne und Regengüsse sind ganz selten. Temperaturen aktuell 12 Grad, am Nachmittag geht es darauf maximal bis auf 19 bis 20 Grad, dazu blassen leichter bis mäßiger Westwind.
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10: Nächsten Morgen Verkehr und Gefahrenmeldung. Obacht auf der A1 St. Gallen Richtung Zürich. Zwischen Winterthur Nord und Wülflingen besteht eine Gefahr durch Gegenstände auf der Strasse.

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1: Guten Morgen. Josic gegen Badran. Die SP Zürich streitet um den Ständeratssitz. Und die Meinung dazu vom Radio 1-Chef Roger Rowinski hören wir gerade in 2,5 Minuten.
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0: Guten Morgen, Roger.
2: Hey, guten Morgen, Dani, Sali.
0: Roger, im Streit zwischen Daniel Josic und Jacqueline Badran kommt Bewegung.
2: Ja, die Entscheidung soll schon morgen fallen, meldet das Portal Inside Paradeplatz. Dann will der Daniel Josic mitteilen, ob er neu als unabhängiger Kandidat wieder für den Ständerat antritt oder nicht. Und diese Ankündigung in dieser Form deutet darauf hin, dass er das machen wird. Dann für einen bloßen Verzicht hätte zweizeitige Medienmitteilung gelangt. Damit würde Zürich im nächsten Jahr wohl der explosivste, emotionalste Ständeratswahlkampf seit Menschengedenken bekommen. Was ist denn bis jetzt passiert? Zwei Tage vor der Delegiertenversammlung von der SP am letzten Donnerstag hat Jacqueline Badran erklärt, dass sie für eine Wahl zur Verfügung stehen würde. Das hat dann aber auch die von ihrer erwünschten Wirkung ausgelöst. Denn am Schluss hat es ein knappes Resultat in ihrem Sinn gegeben, nämlich 109 Nein zu nur 94 Ja-Stimmen für Daniel Josic, wo ja bisher dreimal mit Spitzenresultat als Zürcher Ständerat gewählt worden ist. Das Resultat von dieser Abstimmung hat er dann dort an dieser Versammlung relativ cool zur Kenntnis genommen. Doch am nächsten Abend, am Freitag, hat Jacqueline Badran in einem Interview im Schauspielhaus extrem über ihn abgelästert. Er sagt, es möchte gern Alpha-Männli. Rede viel, wenn der Tag lang ist. Blustere sich auf und hat sich mit weiteren solchen rüden Aussagen über ihn öffentlich lächerlich gemacht. Die Hassrede hat unglaublich viele Reaktionen ausgelöst, vor allem negative für Jackie, wie sie von ihren Fans genannt wird. Und am Sonntag hat dann Daniel Josic in der NZZ am Sonntag beklagt, dass es in der SP kaum mehr Toleranz für Minderheitsmeinungen gibt. Also die den extrem linken Kurs nicht stützen wie er. Es sei mittlerweile keine sozialdemokratische Partei mehr, sondern eine sozialistische und teilweise sogar kommunistische. Das hat man in dieser harten Form bisher nicht aus Kreisen von der SP gehört.
0: Was würde das bedeuten, wenn jetzt Daniel Josic ab morgen als Unabhängiger antritt?
2: Ja, dann hätte er hervorragende Wahlchancen, weil er im bürgerlichen Lager schon immer viele Stimmen geholt hat. Und in dieser neuen Konstellation wäre es wahrscheinlich noch mehr. Der aktuelle Auftritt von der Jacqueline Badran, die sich ja schon seit Jahren immer wieder mit Schlötterlingen über Leute äußert, die ihr nicht passen, hat sehr viele verschreckt. Nicht nur in der Mitte, sondern auch bei SP-Sympathisanten ist das nicht gut angekommen. Aber ohne viele Stimmen von Bürgerlichen ist jede SP-Kandidatur für den Ständerat chancenlos. Jacqueline Badran könnte also eine klare Niederlage einfahren. Das ist aber nicht alles. Grundfrage, die jetzt auf dem Tapet steht, wie links die aktuelle Führung von der SP-Partei ist, nicht nur bei uns im Kanton, sondern im ganzen Land, wird anhand von dem höchst emotionalen Kampf in Zürich wohl mit noch grösserer Aufmerksamkeit geführt. Und das Resultat könnte ein kapitales Eigengoal für die SP sein. Erstens durch den Entscheid gegen den Josic mit einem Sitzverlust und zweitens durch Diskussionen über die extrem linke und wenig tolerante Positionierung von der Partei könnte man irgendwie den Eindruck bekommen, dass man vielleicht dieser Partei, wo man früher nicht Stimme gegeben hat, sie das mal nicht geben würde.
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0: 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Es ist 18 ab 8 Uhr. Es ist Mittwoch, es ist der Morgen, nachdem die Schweizer Fußball-Nazi abgeflogen und in den San Diego angekommen ist. Nummer 1 Spieler nicht, und zwar der Breel Embolo. Unser Stürmer darf nicht oder noch nicht ausreisen, respektive in die USA einreisen. Seine elektronische Reiseerlaubnis für die USA muss nochmal abgeklärt werden, heisst. Wenn er fliegen, ist noch nicht klar, aber er wäre für den ehemaligen Nazi-Spieler, der Blerim Cemaili, wichtig, wie er im Blick-Interview sagt. Sehr wichtig sogar.
1: Ich habe öfters gesagt und auch glaube da, dass für mich der Breel Embolo der wichtigste Spieler von dieser Nationalmannschaft ist. Klar, an Granit kommt niemand vorbei. Granit ist für uns wahrscheinlich der grösste Spieler aller Zeiten. Aber für mich der Breel ist so wichtig, weil in dem Moment, und ich kann mich sehr gut erinnern an das Spiel gegen Schottland, an der EM, in dem Moment, wo der Gegner den Granit ausschaltet, haben wir wenig Lösungen. Und die Lösung ist was? Langer Ball zum Breel. Und zu 99% ist der Ball sicher dort. Und darum haben wir mit dem Breel einen sehr wichtigen Spieler, um auch mal anders zu spielen, um auch mal dreckig zu spielen. Und auch wenn er jetzt den Ball hebt, er ist wirklich... Er hat das Selbstvertrauen im Moment, wo er braucht. Auch vor dem Goal. Der Breel hat sich unglaublich verbessert vor dem Goal. Und früher war er nicht der Topscorer gewesen. Jetzt macht er sie. Auch in der Quali hat er viel Goal gemacht. Und ich bin wirklich da sehr, sehr überzeugt, dass er eine sehr gute WM wird spielen.
0: Der Breel Embolo hat also Selbstvertrauen, aber leider noch keine Einreiseerlaubnis.

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11: Ja, zuerst wechselhaft, das heisst, am Morgen dürfen vielleicht noch richtig Berge, Regen am Nachmittag zunehmend trocken, mit zeitweise auch ein paar Sonnenstrahlen. Nach 12 Grad zum Start im Tag gibt es dann 20 Grad. Morgen Donnerstag, am Morgen zeitweise Sonne, am Nachmittag wieder aufkommend Regen, auffrischender Westwind, 20, 21 Grad. Am Freitag wahrscheinlich weiterhin wechselhaft, mit weniger Regengüsse im Flachland, länger trockenen Phasen und einem sonnigen Abschnitt bei 19 Grad.
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11: Überall noch stockender Morgenverkehr.
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11: Ja, heute feiern den spanischen Tennisspieler, also den ehemaligen Profi-Tennisspieler, sein 40. Wo man denkt, erst, man hat das Gefühl, er sei älter. Also körperlich wahrscheinlich der 80. Geburtstag, den er feiert. Wer gemeint ist, Sie wissen wahrscheinlich schon, wer. Feiern wir dann gerade nach zwei Liedern hier bei Radio 1.
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0: 20 vor 9 Uhr. Radio 1 Morgenshow am Mittwoch, 3. Juni. Das heisst, heute feiern den bekannten Tennisspieler seinen 40. Geburtstag. Erst, meint man. Er hat 22 Grand Slams gewonnen. Er war 209 Wochen an der Spitze der Weltrangliste. Der Sandkönig schlechthin. 14 Mal French Open gewonnen. Ist klar, wer gemeint ist, oder? Natürlich. Rafael Nadal. Oder wie wir Schweizer sagen, der grosse Rival von Roger Federer. Ich meine, Ruth, Rafael Nadal, die grösste Rivalität war.
1: We were probably the biggest rivals. But it's true that the personal relationship, when we were getting older, I think every year personal relationship gets better and better.
0: Aus Rivalität ist Freundschaft entstanden.
2: So Rafa, do you know what you're going to give me for Christmas yet?
3: You know what? I'm going to come to Switzerland and play an exhibition match for your foundation.
2: So Rafa...
3: You know what? I'm going to play an exhibition.
2: Perfect.
4: Okay, don't laugh.
2: No, I won't. Don't worry.
4: Again, you can.
2: Okay.
0: Roger Federer, das heisst von der Regie, don't laugh, und ich werde nicht, und lache gerade in der nächsten Sekunde weiter. Als ob die zwei Schulbuben einfach nicht nebeneinander dürften hocken in der Klasse. Heute wird Rafael Nadal 40, sein Körper eher 80. Die jahrzehntelange Abnutzung auf Tour mit Schmerzmittel hat schon auch sein Tribut gezahlt, weil er ist immer ans Limit gegangen und hat um jeden Ball gekämpft.
5: It's about you have limitations or you don't have limitations. So after this last injury, the thing is I have limitations.
0: Ja, mit den vielen Verletzungen sind Einschränkungen dazugekommen, aber weil der Kneiber immer als Limit ist und der Roger Federer auch, haben die beiden uns jahrelang, meiner Meinung nach, das beste Boten, das die Tenniswelt zu bieten hat. Happy Birthday, Rafael Nadal.

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9: Ich bin Royal Köppel. Guten Morgen. Der Schweiz drohen neue Strafzölle. Gemäß einem Handelsbericht wollen die USA erneut Zölle gegen die Schweiz verhängen. Dies, weil die Schweiz nicht energisch genug gegen Zwangsarbeit im Ausland vorgehe. Der US-Handelsbeauftragte schlägt zusätzliche Zölle von 12,5% vor. Die Regierung von Donald Trump sucht damit eine neue rechtliche Grundlage für die Zölle. Diese wurden zuvor von Gerichten teilweise aufgehoben. Rund 400 Menschen im Winterthurer Endlicher-Quartier verlieren ihr Zuhause. Die Eigentümerin hat 160 Wohnungen auf Ende April 2028 gekündigt, um die Siedlung abzureißen und neu zu bauen. Der Mieterverband kritisiert die Leerkündigungen scharf und ruft die Bewohnenden dazu auf, sich dagegen zu wehren. Das Bezirksgericht Winterthur hat eine Hundehalterin wegen mehrfacher Tierquälerei verurteilt. Die Frau hatte ihre Wolfshündin an einer Türklinke aufgehängt und den Kopf eingegipst. Wie der Tagesanzeiger berichtet, wurde der Tierquälerin vor Gericht zum Verhängnis, dass sie die Gewalt gegen ihre Hündin in einer Sprachnachricht schilderte. Die Schweizer Fußballnationalmannschaft ist in den USA angekommen. Die Mannschaft ist in der Nacht auf heute in San Diego im US-Bundesstaat Kalifornien angekommen. Stürmer Breel Embolo konnte gestern wegen einem Problem bei der Einreisegenehmigung nicht mit der Nazi reisen. Der Schweizerische Fußballverband geht davon aus, dass er heute nachfliegen kann. In 10 Tagen trifft die Nazi im ersten Gruppenspiel auf Katar. Am Samstag findet noch ein Testspiel gegen Australien statt. Die Schweiz ist gestern von einer Gewitterfront heimgesucht worden. Bis zum frühen Abend haben sich knapp 7.500 Blitze entladen, teilt Meteo Schweiz mit. Dazu fegten Sturmböen mit über 110 Stundenkilometern und viel Niederschlag über das Land. Am meisten Blitze wurden im Kanton Bern registriert. Treibstoff in den von Russland besetzten ukrainischen Gebieten wird knapp. Deshalb werde Benzin und Diesel in der Region Luhansk rationiert, teilt die staatliche russische Nachrichtenagentur TASS mit. Demnach dürfen höchstens 20 Liter pro Person getankt werden. Die Beschränkung gelte nur vorübergehend. Bereits am Wochenende war Benzin auf der völkerrechtswidrig annektierten Halbinsel Krim rationiert worden. Zudem untersagte die russische Regierung erstmals die Ausfuhr von Kerosin.
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10: Morgen noch wechselhaft mit Regen, vor allem Richtung Berg. Am Nachmittag zunehmend trocken, mit zeitweise auch ein paar Sonnenstrahlen bei bis zu 20 Grad.
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10: Überall noch Stau, der stockende Morgenverkehr. Zusätzlich Stau, nachdem es einen Unfall geht auf der A1 Bern Richtung St. Gallen. Und zwar ab Dietikon bis zum Gubristunnel.

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1: Guten Morgen. Sie haben es gehört, heute Morgen das Nein-Lager gegen 10 Millionen Schweiz-Initiativen von der SVP wächst jetzt weiter. Das zeigt die neueste Umfrage im Auftrag von der SRG und der Medien. Die erste SRG-Umfrage hat ja 47% gegeben, 6% unentschlossen. Jetzt ist der Nein-Anteil auf 52% gewachsen. Die Initiative will ja die Bevölkerung in der Schweiz bei 10 Millionen deckeln. Bei der Zivildienstreform liegt das Ja-Lager leicht im Vorteil. Die Vorlage will ja den Wechsel vom Militär in Zivildienst erschweren. Wir werden sicher heute noch bei Radio 1 mit einem Politologen darüber reden, und abgestimmt wird ja dann am Sonntag, 14. Juni, das heisst die 11 Tage.
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1: Gut 10 Jahre nach Ende des Vietnamkrieges finden einige US-Veteranen deutliche Worte über ihren damaligen Einsatz. Mit 18 Jahren ist man nicht darauf vorbereitet, das Gehirn eines anderen auf dem T-Shirt zu haben, dem gerade neben dir der Kopf weggeschossen wurde. Berichtet ein Veteran im ABC-Dokumentarfilm Vietnam Requiem. Die Dokumentation der Filmemacher Bill Couturi und Jonas McCord geht schonungslos dem Schicksal einzelner Vietnam-Veteranen nach, die Probleme haben, sich wieder in die amerikanische Gesellschaft einzugliedern. Fast alle Interviewten erzählen vom gewaltsamen Ende ihrer unbeschwerten Teenagerzeit und den posttraumatischen Gefühlen nach der Rückkehr in ihre Heimat. Das Durchschnittsalter der Rekruten lag in Vietnam bei 19 Jahren. Im Zweiten Weltkrieg waren es noch 26 Jahre gewesen. Diese Information rüttelt einen Musiker in London besonders auf, als er die Dokumentation Ende 1984 im englischen Fernsehen verfolgt. Paul Hardcastle ist nicht gerade für sozialkritische Songs bekannt. Doch der Vietnamfilm der beiden Amerikaner beschäftigt ihn so sehr, dass er nur wenig später nach New York fliegt, um sich mit Couturi und McCord zu treffen. Ihm schwebt ein Song über das Thema vor, der auch die 19-jährigen Kids in den Clubs und Diskotheken erreichen kann. Ein tanzbarer Song mit einer Botschaft, zusammengesampelt aus Tonfetzen des aufrührenden Dokumentarfilms. Die Regisseure Couturi und McCord sind einverstanden mit Pauls Idee. Sie möchten lediglich als Songtexter mitgenannt werden. Und so können im Mai 1985 19-Jährige in aller Welt zu einem Song abtanzen, der das traurige Schicksal einer anderen Generation von 19-Jährigen thematisiert. 19.
2: In 1965, Vietnam seemed like just another foreign war. 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
12: Wechselhaft am Morgen mit Regengüssen, vor allem Richtung Berge. Am Nachmittag zunehmend trocken, mit teils auch ein paar sonnigen Abschnitte. Und die Temperaturen steigen dann auf 20 Grad, ein bisschen windig. Morgen Donnerstag, am Morgen zeitweise sonnig, am Nachmittag aufkommend Regen mit einem auffrischenden Westwind, 20 bis 21 Grad. Am Freitag wahrscheinlich weiterhin wechselhaftes Wetter mit wenig Regen im Flachland, längere trockene Phasen, sonnige Abschnitte und 19 Grad.
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12: Stau, nachdem es einen Unfall gegeben hat, und zwar auf der A1 Bern Richtung St. Gallen, ab Dietike bis zum Gubrisch-Tunnel und sonst im restlichen Sendegebiet überall noch stockenden Morgenverkehr.
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1: Die Schweizer Fußballnanz ist in San Diego angekommen. Nur nicht der Brel Embolo. Seine elektronische Reiseerlaubnis für die USA muss nochmal abgeklärt werden. Wenn er fliegen, ist noch nicht klar, aber es wäre für den ehemaligen Nazi-Spieler Blair Imcimeli eigentlich schon recht wichtig, dass er dabei ist, wenn er im Blick Interview sagt. Sehr wichtig sogar.
2: Ich habe öfters gesagt und auch glaube da, dass für mich der Brel Embolo der wichtigste Spieler von dieser Nationalmannschaft ist. Klar, an Granit kommt niemand vorbei. Granit ist für uns wahrscheinlich der grösste Spieler aller Zeiten. Aber für mich der Brel ist so wichtig, weil in dem Moment, und ich kann mich sehr gut erinnern an das Spiel gegen Schottland an der EM. In dem Moment, wo der Gegner den Granit ausschaltet, haben wir wenig Lösungen. Und die Lösung ist was? Langer Ball zum Brel. Er hat das Selbstvertrauen im Moment, wo er braucht.
1: Ja, war leider keine Einreiseerlaubnis. Dann Rekordernte bei den Eperi. Über 1000 Tonnen Schweizer Eperi pro Woche. Wir haben heute Morgen mit Melanie Knupp darüber geredet. Sie ist Chefin vom Beeri-Betrieb Knupp in Thurgau.
3: Aktuell haben wir richtig grosse Mengen in Ernte. Und das hat etwas mit der Witterung zu tun. Weil es war relativ kühl dort vor eineinhalb Wochen. Und dann haben sich eigentlich die Pflanzen langsam entwickelt und die Beeren sind langsam reif geworden. Und jetzt ist es warm und jetzt ist sehr viel reif und jetzt kann man viel pflücken und vermarkten.
1: Sind sicher, dass ich eine Beere aus Spanien posten. Vielleicht aber gleichzeitig gibt es eine Person aus Spanien. Aus Mallorca, der Rafael Nadal. Heute wird er 40, sein Körper wohl eher 80. Und dem 22-fachen Grand Slam-Sieger haben wir ja so viel zu verdanken. Die epischen Spiele gegen den Roger Federer. Aus dieser Rivalität ist am Schluss Freundschaft entstanden.
4: So Rafa, do you know what you're going to give me for Christmas yet?
5: You know what? I'm going to come to Switzerland and play an exhibition match for your foundation.
4: So Rafa...
5: You know what? I'm going to play an exhibition.
4: Perfect.
6: Okay, don't laugh.
4: No, I won't. Don't worry.
6: You can.
4: Okay.

0: So, 10 Minuten, dann ist es 10, es übernimmt Linda Gwerder. Guten Morgen, Linda.
1: Guten Morgen, Dani.
0: Und in 11 Tagen haben wir ja dann auch schon wieder den 14. Juni.
1: Ja, genau. Und dann wird es ernst und spannend. Da schlägt es jetzt aktuell bei den einen Initiativen, wo wir darüber abstimmen, in die eine Richtung, bei den anderen in die andere. Und es hat ein neuestes Umfrageergebnis jetzt in der Presse zu lesen gegeben, wo bei der wunderbaren Initiative Nachhaltigkeitsinitiative, wie sie eigentlich heisst, wir nennen sie keine 10 Millionen Schweiz, so ein bisschen Ergebnis zeigen. Das hat einen Kurswechsel gegeben und wir wollen da mal ein bisschen den Puls fühlen. Was hat das überhaupt schon für eine Aussagekraft, so eine Umfrage zum jetzigen Zeitpunkt? Und wir fragen nach beim Politologen, bei Michael Herrmann von Sotomo, wie er das Ganze einschätzt, was er das Gefühl hat, was das noch könnte kippen, die eine oder die andere Richtung. Und das hören wir noch heute vor dem Mittag.
0: Mit Fokus zu der Nachhaltigkeitsinitiative, wie es die SVP sagt, die Initianten, oder eine Chaos-Initiative, wie es die Linke sagen.
1: Genau.
0: Es übernimmt Linda Gwerder. Morgen gibt es morgen schon wieder, wie Sie sie kennen, Jäcki und Wüttrich. Für Sie im Studio war der Dani Wüttrich.

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2: Ich bin Rahel Köppel. Über die Finanzierung der 13. AHV-Rente gibt es nach wie vor keine Einigung. Der Nationalrat hält daran fest, die Rentenerhöhung nur aus der Mehrwertsteuer zu finanzieren. Konkret will der Nationalrat die Mehrwertsteuer bis 2033 um 0,5 Prozentpunkte erhöhen. Zunächst hatte er eine befristete Erhöhung um 0,7 Prozentpunkte beschlossen. Die Mehrheit war nun aber der Meinung, dass die AHV finanziell stabilisiert werden müsse. Jetzt ist der Ständerat wieder am Zug. Rund 400 Menschen im Winterthurer Endlicher Quartier verlieren ihr Zuhause. Die Eigentümerin hat 160 Wohnungen auf Ende April 2028 gekündigt, um die Siedlung abzureißen und neu zu bauen. Der Mieterverband kritisiert die Leerkündigungen scharf und ruft die Bewohnenden dazu auf, sich dagegen zu wehren. Die Regierung von US-Präsident Donald Trump verwirft nach massiver Kritik die Einrichtung eines umstrittenen Entschädigungsfonds für angebliche Justizopfer. Dies berichtet das Justizministerium. Donald Trump war wegen des Entschädigungsfonds zuletzt selbst innerhalb seiner eigenen Partei scharf kritisiert worden. Rund 1,8 Millionen Dollar sollten laut früheren Angaben des US-Justizministeriums in den neuen Fonds fließen, mit dem angebliche Opfer von politisch oder ideologisch motivierten Vorgehen des Staates entschädigt werden sollen. Der US-Bundesstaat Alabama darf neue Wahlkreise verwenden. Das entscheidet der oberste Gerichtshof der USA. Das spielt den Republikanerinnen und Republikanern in die Hände. Ein anderes US-Gericht hatte zuvor entschieden, dass die neue Wahlkreisgestaltung schwarze Wählerinnen und Wähler benachteiligt. US-Wahlkreise werden regelmäßig neu definiert, um der einen oder der anderen Partei Vorteile zu verschaffen. Eine Frau hat am Freitag in einem Bus in Genf ein Mädchen zur Welt gebracht. Dies schreibt die Tribune de Genève. Der Busfahrer hat nach einem Telefonat mit dem Notruf die anderen Fahrgäste aussteigen lassen, den Bus an einen sicheren Ort gefahren und die Klimaanlage angelassen. Zusammen mit dem Ehemann und einer Freundin der werdenden Mutter wartete er auf die Rettungskräfte. Eine Ärztin und anschließend die Ambulanz seien eingetroffen, als der Kopf des Babys bereits zu sehen war. Mutter und Kind seien wohl auf.
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3: Der heutige Mittwoch zeigt sich bis jetzt von einer eher wechselhaften Seite. Zum Teil ist noch ein bisschen Regen dabei, vor allem Richtung Alpen. Auf den Nachmittag wird es heute aber zunehmend trocken. Es gibt auch zeitweise Sonnenstrahlen und die Temperaturen können ein bisschen ansteigen. Wir haben gestartet mit 12 Grad heute Morgen früh. Auf den Nachmittag gibt es dann in Zürich, Winterthur, Bülach oder auch in Schaffhausen so zwischen 18 und maximal 20 Grad.
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3: Zwei Unfallmeldungen haben wir da momentan noch. Eine bei der A1 Bern Richtung St. Gallen zwischen Dietig und dem Gubristunnel. Immer noch Stau, weil es dort einen Unfall gegeben hat. Und auf der Hauptstrasse zwischen Bruck und Hausen bei Bruck hat es noch Stau. Ebenfalls wegen einem Unfall. Noch ein bisschen Geduld brauchen Sie auch bei der Hauptstrasse. Also Verzweigung Limmatal Richtung Harturm. Ab Altstetten hat es einen Stau. Beim Westring Richtung Basel zwischen Durdorf Süd und dem Limmataler Kreuz auch noch stauend. Und beim Autobahnende Wiedeke steht man momentan ab Braunau. Allen unterwegs eine gute Fahrt.
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3: Unser Radio 1-Arzt Merlin Guggenheim ist parat für die nächste Sprechstunde, wo er uns dazu einlädt. Heute reden wir über die sogenannte Übersäuerung. Wenn unser Körper übersäuert, was ist der Hintergrund? Kann das überhaupt passieren? Warum ist es so? Oder was könnte man dagegen machen? Seine Antworten sind parat nach ganz viel guter Musik. Wir freuen uns auf einen Hit von Coldplay. CCR haben wir mit dabei, also Creedence Clearwater Revival. Dann Bobby McFerrin mit einem glücklichen Happy Song und Genesis fangen an. Land of Confusion. Schön begleitet sie uns durch den Mittwochmorgen. Ab jetzt am Mikrofon ist Linda Gwerder.

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1: Radio 1 Arzt Merli Guggenheim, es heisst ja, wir sagen grundsätzlich übersäuert. Das liegt offenbar am Stress zum Beispiel. Was heisst das denn ganz genau oder was ist da dran?
2: Also ich muss bereits beim Einstieg so in der Formulierung etwas tendenziös werden. Also die sagen, dass das so sei, die schreiben dem gewisse Symptome zu, also Muskel-, Gelenkschmerzen, Konzentrationsprobleme, Leistungsdefizit, Unruhe, Müdigkeit, Haut-Haarnagelveränderungen, Migräne. Können wir alles korrigieren, wenn wir eben die Übersäuerung korrigieren.
1: Also da merke ich schon ein bisschen an deiner Tonlage, dass du da ein bisschen anderer Meinung bist.
2: Die mich ein bisschen kennen, wissen, dass mich so Konzepte nur dann interessieren, wenn sie wissenschaftlich bewiesen sind. Und es gibt keinen einzigen wissenschaftlichen Beweis dafür, dass die Übersäuerung ein relevanter Fakt ist, so für die Allgemeinheit, die nicht nierenkrank ist. Theorie ist, dass wenn wir sehr viele Nahrungsmittel zu uns nehmen, die, die eher säurehaltig sind, also Kaffee, Tee, Fleisch, Fisch, Zucker, Brot, Käse, Eier und so weiter, Alkohol schon erwähnt, dann denken wir über Säure. Und man sollte mehr basische Lebensmittel konsumieren, Gemüse, Salat, Früchte, Rohmilch, Soja. Und dann sagen wir basisch. Jetzt am Ende des Tages ist der Körper es ist die beste Maschine, die wir je werden besitzen, auch wenn viele von uns vielleicht gerne einen Ferrari hätten oder einen Tesla. Und der Körper hat eine extrem effiziente Maschinerie zum Säuren abschaffen, auch wenn man viel konsumiert über die Nieren, rausbisseln, ganz simpel, darum ist der Bissi so sauer oder abschnaufen durch die Atemluft.
1: Aber was wird dann so vorgeschlagen, jetzt, wenn man übersäuert ist?
2: Nebst der Nahrungsmittelumstellung, die meisten nicht so konsequent betreiben, werden die Basenpulver verkauft, die das wie abpuffert. Die Basenpulver selbstverständlich kostet ein bisschen Geld, oder? Also da gibt es einen gewissen Druck vom Markt, da die Storyline aufrechtzuerhalten. Am Ende des Tages muss man wissen, dass die Nieren alleine bei den meisten von uns nierengesunden Menschen Säure kann abbauen, wo der Verzehr von 6 Kilo Fleisch pro Tag würde ausmachen. Das muss man zuerst mal machen, 6 Kilo Fleisch. Oder also, Äquivalenten in anderen Nahrungsmitteln zu sich nehmen, die das machen. Von dem her glaube ich nicht, dass die Produkte notwendig wären. Jetzt, fern von dem Zynismus gibt es aber Leute, die sagen, das funktioniert für mich. Oder ich habe mich schlecht gefühlt, ich habe angefangen, die Basenpulver, Basentees, was auch immer ist, konsumieren und es geht mir besser. Und dann ist es ist harmlos per se. Also es ist nichts, mit dem man sich schadet. Also für die, die sagen, dass es hat bei mir eine gute Resultatzeitung, die sollen weitermachen. Aber der wissenschaftliche Beweis für die aus der Naturheilkunde stammende Theorie, der fehlt bis heute.
1: Also, aber du sagst, der Körper ist sein eigenes bestes Instrument, das das regelt und das bräuchte das nicht.
2: Nein, das ist ein Markt, wo das Angebot muss eine Nachfrage schaffen.
1: Ja, also das gibt es ja leider noch öppe. Haben wir da also ein bisschen Aufklärung bekommen von unserem Radio 1 Arzt Merlin Guggenheim zum Thema Übersäuerung. Sie können die Sprechstunde und natürlich auch alle anderen immer noch mal nachhören als Podcast auf radio1.ch.

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9: Es ist aktuell noch ein bisschen eine trübe Geschichte. Wechselhaft oder veränderlich kann man sagen, heute im Verlauf des Vormittags. Zeitweise braucht man definitiv noch den Regenschirm. Es wird aber besser im Verlauf des Tages und aktuell am grausten noch Richtung Alpen. Auf den Nachmittag zunehmend trocken. Es gibt dann auch zeitweise Sonnenstrahlen und Temperaturen. Die steigen heute auf und aktuell am grausten noch Richtung Alpen. Auf den Nachmittag zunehmend trocken. Es gibt dann auch zeitweise Sonnenstrahlen und Temperaturen. Die steigen heute

0: ebenfalls Stau wegen einem Unfall. Dann so ein bisschen geht der Stau los vor dem Gotthard Richtung Süden. Und zwar sind sie jetzt zwischen Wasser und Göschenen 2 Kilometer 20 Minuten Zeitverlust. Beim Westring in Richtung Basel brauchen sie noch Geduld. Zwischen Urdorf Süd und dem Limmataler Kreuz wegen Verkehrsüberlastung staut es auch dort. Und genau das gleiche Bild beim Autobahnende Wiedeke ab Braunau ist noch Stillstand angesagt. Kommen Sie gut und sicher eures Ziel.
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1: Schon seit längerem gehen Forschende davon aus, dass sich die Zahl von Demenzkranken bis 2050 wird verdreifachen. Und es gibt ja in diesem Bereich sehr viele Forschungen und Studien, die probieren herauszufinden, was da alles für Faktoren könnten drin spielen, dass wir eben dement werden. Und vor allem geht mir die Frage auf den Grund, warum gibt es immer mehr Menschen, die irgendwann an Demenz erkranken. Es gibt neuere Studien und die kommen zum Schluss, dass sogar schon unsere Kindheit einen sehr grossen Einfluss haben könnte. Herausgekommen ist nämlich, dass man ein höheres Risiko hat, an Demenz zu erkranken, wenn man in der Kindheit oft einsam war, also wenn man wenige soziale Kontakte hatte. Das Team aus China, Australien und den USA haben 13'000 Teilnehmende untersucht und es hat sich gezeigt, wer in der Kindheit oft allein oder einsam war und wenig Freunde hatte, hat dann später ein höheres Risiko gehabt, an Demenz zu erkranken. Und das sogar auch dann, wenn man im Erwachsenenalter nicht mehr einsam war. Wie bei ganz vielem, was unsere Gesundheit betrifft, hat also auch da schon unsere Kindheit einen unfassbar grossen und oft auch unterschätzten Einfluss auf unser weiteres Leben.

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6: Ich bin Rahel Köppel. Der Nationalrat will die 13. AHV-Rente mit einer befristeten Erhöhung der Mehrwertsteuer finanzieren. Damit gibt es immer noch keine Einigung. Der Ständerat hatte sich gegen eine Erhöhung ausgesprochen. Eine Finanzierung über die Mehrwertsteuer sei unverantwortlich, sagt der Appenzeller Innerodner Mitte-Nationalrat Thomas Rechtsteiner.
7: Die Mehrheitsvariante mit befristeter Mehrwertsteuererhöhung führt zum Aushungern des AHV-Fonds. Und das ist, gelinde gesagt, unverantwortlich. Es ist eine Wette auf die Zeit. Eine Wette darauf, dass spätere Generationen die Probleme lösen müssen.
6: Trotzdem will eine knappe Mehrheit des Nationalrats die Mehrwertsteuer befristet bis 2033 um 0,5 Prozentpunkte erhöhen. Als nächstes geht das Geschäft wieder zurück an den Ständerat. Böller sind neu schweizweit verboten. Der Ständerat hat die entsprechenden Gesetzesbestimmungen gutgeheißen. Verboten sind pyrotechnische Gegenstände, die ausschließlich zur Knallerzeugung bestimmt sind. Damit soll die Lärmbelastung für Mensch und Tier verringert werden. Feuerwerkskörper mit optischen Effekten sind von den Verschärfungen nicht betroffen. Auslöser der Verschärfungen ist die Volksinitiative für eine Einschränkung von Feuerwerk. Weil diese gemäß Umfragen in der Bevölkerung großen Rückhalt genießt, hat das Parlament das Böllerverbot beschlossen. Die Zürcher Justiz hat einen jungen Mann wegen fahrlässiger Störung des Bahnverkehrs verurteilt. Der 21-jährige Iraker hatte sich vor einem Jahr beim Bahnhof Stadelhofen mit einer unbekannten Person heftig gestritten. Er trug ein Kampfmesser auf sich. Die Polizei rückte deshalb aus und musste eine S-Bahn anhalten. Laut der NZZ kassiert der junge Mann eine bedingte einmonatige Freiheitsstrafe und muss 1.400 Franken zahlen. Die Regierung von US-Präsident Donald Trump verwirft nach massiver Kritik die Einrichtung eines umstrittenen Entschädigungsfonds für angebliche Justizopfer. Dies berichtet das Justizministerium. Donald Trump war wegen des Entschädigungsfonds zuletzt selbst innerhalb seiner eigenen Partei scharf kritisiert worden. Rund 1,8 Millionen Dollar sollten laut früheren Angaben des US-Justizministeriums in den neuen Fonds fließen, mit dem angebliche Opfer von politisch oder ideologisch motivierten Vorgehen des Staates entschädigt werden sollen. Der neue Trainer der ZSC Lions heißt Claude Julien. Der 66-jährige Kanadier hat bei den Zürchern einen 2-Jahres-Vertrag unterschrieben, wie diese mitteilen. Julien ist ein erfahrener Trainer aus der besten Eishockey-Liga der Welt, der NHL. Vor 15 Jahren hat er mit den Boston Bruins den Stanley Cup gewonnen. Zuletzt war er als Assistenzcoach in der NHL tätig.
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8: Das Wetter zeigt sich aktuell von einer eher wechselhaften Seite. Auch der Nachmittag gibt einen Wechsel aus Wolken und aber dann auch sonnigen Phasen, vor allem gegen den Abend. Dann kann es nur noch vereinzelt mal lokal kurz nass werden. Dazwischen heute im Verlauf des Tages. Wir haben knapp 20 Grad. In der Nacht auf morgen meistens trocken. Morgen Donnerstag wird es am Vormittag noch zeitweise Sonne dabei haben. Auf morgen Nachmittag ist dann wieder zum Teil mit Regen zu rechnen. Vereinzelt können auch Gewitter mit dabei sein. Es gibt morgen etwa 20 bis 21 Grad.
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8: Eine Staumeldung haben wir noch vom Westring, und zwar Richtung Basel zwischen Durdorf Nord und dem Limmataler Kreuz. Im Moment Stau wegen Verkehrsüberlastung, und der Stau vor dem Gotthardtunnel Richtung Süden wird auch schon länger aktuell zwischen Amsteg und Güschen. 4 Kilometer, ein Zeitverlust also von 40 Minuten. Ich wünsche eine gute Fahrt.
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8: Die Zeit rennt oder läuft ziemlich schnell. Schon am 14. Juni ist die grosse Abstimmung über zwei nationale Initiativen. Eine gibt ein bisschen mehr zu reden aktuell, und es gibt jetzt da neue Forschungsresultate, neue Umfrageresultate, muss man sagen. Es hat so ein bisschen eine Trendwende gegeben bei dieser «Keine 10 Millionen Schweiz-Initiative», wie sie eigentlich heisst, Nachhaltigkeitsinitiative. Über genau das haben wir können reden. Und zwar mit dem Leiter vom Forschungsinstitut Sotamo, mit dem Michael Herrmann, was er dazu meint. Wir hören jetzt hier bei Radio 1 nach 4 Songs am Stück. Und loslegen tut der Bob Seger mit Alltime Rock'n'Roll. Schön sind Sie bei uns. Am Mikrofon begleitet Linda Gwerder.

0: Toto bei Radio 1, Stop Loving You. Wir haben 21 Minuten nach den 11 am Mittwoch. Wir gehen in Richtung Mittag. Und am 14. Juni stimmen wir ja über zwei nationale Vorlagen bzw. Initiativen ab. Eine davon gibt ziemlich viel zu reden, die eigentliche Nachhaltigkeitsinitiative. Und da scheint es eine Wende zu geben, vom Pott zum Nein-Trend. Bitte keine 10 Millionen Schweiz. Das Forschungsinstitut GFS Bern hat bei der zweiten SRG-Umfrage einen deutlichen Rückgang von der Ja-Seite zu der Initiative «Keine 10 Millionen Schweiz» festgestellt. Es gibt also aktuell schon einen Nein-Trend. Michael Herrmann, Leiter vom Forschungsinstitut Sotomo und Politologe, wie ist denn das jetzt einzuschätzen?
1: Ja, man sieht ja jetzt eigentlich bei der GFS-Umfrage, aber auch bei anderen Umfragen im letzten Moment vor der Abstimmung einen leichten Trend ist nein, aber eben, es ist nicht ein sehr starker Trend. Es ist immer noch fast bis 50 zu 50. Und darum würde ich sagen, ja, jetzt die Chance, dass es abgetrennt wird, ist grösser geworden. Aber ich würde jetzt nicht sagen, das ist jetzt einfach alles klar und das Rennen ist gelaufen.
0: Was wären denn da jetzt noch entscheidende Elemente? Wo könnte der Verlauf ändern oder wo könnte Einfluss nehmen?
1: Also der Entscheidungsprozess ist ja schon sehr weit abgeschlossen. Die Leute haben den Zettel schon ausgefüllt. Am Schluss ist es entscheidend, wer geht wirklich an Turnen, oder? Das ist noch eine Mobilisierungsfrage. Und man hat natürlich auch eine gewisse Unsicherheit einfach wegen der Umfrage. Also es ist wirklich ein knappes Rennen. Und es kann auch, ganz unabhängig davon, wer jetzt noch mobilisiert, einfach eine gewisse Unschärfe sein. Darum kann das Resultat wirklich noch in die eine oder in die andere Richtung kippen.
0: Jetzt ist ja die GFS-Umfrage, die ist ja vor dem Vorfall in Winterthur, also von der Messerattacke vom schweiz-türkischen Doppelbürger gemacht worden. Inwiefern könnte das da noch einen Einfluss nehmen?
1: Ja, mein Eindruck ist, dass das nicht der entscheidende Faktor ist. Und auch wenn es jetzt ein Jahr gäbe, wäre von mir aus nicht das der Grund dafür. Wir merken ein bisschen, das ist dann doch ein kleiner komplexer Fall. Es ist am Schluss niemand gestorben. Ich meine, die Person hat sich vorher bei der Polizei gemeldet. Und mein Eindruck ist auch, es wird von der Bevölkerung gar nicht so heftig und so emotional aufgenommen, wie man vielleicht im ersten Moment gedacht hat. Also ich glaube nicht, oder ich kann mir nicht vorstellen, dass das am Schluss der Ausschlag gerade ein Grund ist, selbst wenn das dann alle würden sagen, wenn sie es doch noch ein Jahr wird geben.
0: Besten Dank für die Einschätzungen vom Politologen Michael Herrmann. Ja, die Zeit, die läuft, bis man sich dann wirklich muss entschieden haben, der Abstimmungssonntag, der ist am 14. Juni, sind also genau noch 11 Tage.

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1: Eine veränderliche Geschichte. Manchmal braucht man noch den Regenschirm, aber es tut schon irgendwie ein bisschen durchdrücken. Also die Sonne durch die Wolken, habe ich zumindest den Eindruck, wenn ich da aus dem Studiofenster raus schaue. Auf den heutigen Nachmittag gibt es einen Wechsel aus vielen Wolken und sonnigen Phasen. Die gibt es eher noch gegen den Abend und nur noch dazwischen eben wenig Regen. Die Temperaturen sind heute bei knapp 20 Grad. Morgen Donnerstag haben wir am Vormittag zeitweise Sonnenstrahlen, auf den Nachmittag dann eher wieder trübes Regenwetter. Vereinzelt könnte Gewitter mit dabei sein. Morgen Nachmittag gibt es 20 bis 21 Grad.
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1: Es sind offenbar wenige auf der Straße unterwegs in Richtung Mittag. Das heisst, wir haben Einmeldung nur vom Nordring, Bern Richtung St. Gallen, zwischen dem Limmataler Kreuz und dem Gubristunnel stockt. Dann beim Westring Richtung Basel, zwischen Durdorf Nord und dem Limmataler Kreuz auch noch ein bisschen stockender Verkehr. Dafür sind offenbar schon wieder viele unterwegs in Richtung Süden. Es hat zwischen Amsteg und Göschenen jetzt 5 km Stau. Das wäre dann ein Zeitverlust vor dem Gotthardtunnel von etwa 50 Minuten. Ich wünsche allen weiterhin eine gute Fahrt.
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Also ich würde sagen, auch der Song von den Connells hat den Titel Hymne schon ein bisschen verdient. Beim nächsten Song, der jetzt kommt, ist das allerdings noch viel klarer. Das Lied heisst tatsächlich auch einfach nur Hymne und ist von der britischen Rockband Barclay James Harvest. Hat allerdings einen ziemlich tragischen Hintergrund eigentlich. Und zwar geht es in diesem Lied um Gefahren vom Drogenkonsum. Das Lied ist auch gewidmet an Musiker, die an Drogen gestorben sind, und Jimi Hendrix, Paul Kossoff und Janis Joplin. Barclay James Harvest mit Hymne.

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0: 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Es ist 12 Uhr. 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
8: Ich bin Rahel Köppel. Der Nationalrat will die 13. AHV-Rente bis 2033 mit einer befristeten Erhöhung der Mehrwertsteuer um 0,5 Prozentpunkte finanzieren. Das hat eine knappe Mehrheit entschieden. Das sei gerecht, sagt die Zürcher GLP-Nationalrätin Corina Gredig.
9: Eine Finanzierung über die Mehrwertsteuer verteilt die Last breiter auf die Generationen. Alle beteiligen sich über den Konsum. Auch jene, die von der zusätzlichen Rente profitieren.
8: Eine Minderheit des Nationalrats bevorzugte, wie bereits der Ständerat, eine Finanzierung über eine Kombination aus Mehrwertsteuer und Lohnbeiträgen. Somit gibt es noch keine Einigung und das Geschäft geht zurück an den Ständerat. Böller sind neu schweizweit verboten. Der Ständerat hat die entsprechenden Gesetzesbestimmungen gutgeheißen. Verboten sind pyrotechnische Gegenstände, die ausschließlich zur Knallerzeugung bestimmt sind. Damit soll die Lärmbelastung für Mensch und Tier verringert werden. Feuerwerkskörper mit optischen Effekten sind von den Verschärfungen nicht betroffen. Auslöser der Verschärfungen ist die Volksinitiative für eine Einschränkung von Feuerwerk. Weil diese gemäß Umfragen in der Bevölkerung großen Rückhalt genießt, hat das Parlament das Böllerverbot beschlossen. Die Zürcher Justiz hat einen jungen Mann wegen fahrlässiger Störung des Bahnverkehrs verurteilt. Der 21-jährige Iraker hatte sich vor einem Jahr beim Bahnhof Stadelhofen mit einer unbekannten Person heftig gestritten. Er trug ein Kampfmesser auf sich. Die Polizei rückte deshalb aus und musste eine S-Bahn anhalten. Laut der NZZ kassiert der junge Mann eine bedingte einmonatige Freiheitsstrafe und muss 1.400 Franken zahlen. Der US-Bundesstaat Alabama darf neue Wahlkreise verwenden. Das entscheidet der oberste Gerichtshof der USA. Das spielt den Republikanerinnen und Republikanern in die Hände. Ein anderes US-Gericht hatte zuvor entschieden, dass die neue Wahlkreisgestaltung schwarze Wählerinnen und Wähler benachteiligt. US-Wahlkreise werden regelmäßig neu definiert, um der einen oder der anderen Partei Vorteile zu verschaffen. Der neue Trainer der ZSC Lions heißt Claude Julien. Der 66-jährige Kanadier hat bei den Zürchern einen 2-Jahres-Vertrag unterschrieben, wie diese mitteilen. Julien ist ein erfahrener Trainer aus der besten Eishockey-Liga der Welt, der NHL. Vor 15 Jahren hat er mit den Boston Bruins den Stanley Cup gewonnen. Zuletzt war er als Assistenzcoach in der NHL tätig.
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2: An der Börse in Zürich ist der SMI aktuell bei 13.192 Punkten. Das ist ein Minus von 0,85%. Und die Devise, ein Euro wird gehandelt für 91,67 und der US-Dollar gibt es für 78,93.
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2: Peter, wie geht's denn weiter?
10: Der heutige Nachmittag, der ist wechselbewölkt. Jetzt vor allem am Anfang gibt es noch örtlichen guten Regen mit Schwerpunkt Richtung Bergen. Im Laufe des Nachmittags wird es längere trockene Abschnitte mit sonnigen Phasen geben. Und in der Regel bleibt es auch trocken. Nur ganz vereinzelt kann es ein paar Tropfen geben. Die Temperaturen steigen mit einem leichten bis mäßigen Westwind auf maximal 20 Grad. Morgen am Donnerstag haben wir am Vormittag zeitweise ein bisschen Sonne, am Nachmittag tut es wieder zu und aus Westen gibt es die nächsten Regengüsse aufziehen, das mit einem auffrischenden Westwind. Zum Aufstehen morgen Morgen Temperaturen um die 12 Grad, am Nachmittag erwarten wir höchstens 21 bis 22 Grad.
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2: Wir haben nur gerade drei Meldungen, und zwar aus dem Sendegebiet der Nordring Richtung St. Gallen. Es hat da zwischen dem Limmataler Kreuz und dem Gubristunnel ein bisschen stockenden Verkehr wegen Verkehrsüberlastung. Genauso beim Westring in Richtung Basel. Und zwar brauchen sie da ein bisschen länger zwischen Durdorf Nord und dem Limmataler Kreuz. Und wachsen tut der Stau vor dem Gotthardtunnel Richtung Süden. Aktuell zwischen Damsteg und Güschenen 5 km. Wartezeit also von 50 Minuten. Gute Fahrt.
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2: Ja, es geht relativ zügig für Sie mit dem Jahr. Schon Ende dieses Jahres gibt es die erste 13. AHV-Rente. Aber bis jetzt ist überhaupt noch gar nicht geklärt, wie das Ganze soll finanziert werden. Es wird also weiter diskutiert. Und wir fassen es für Sie zusammen, wie da der aktuelle Stand ist rund um die 13. AHV-Rente. Zuerst aber geniessen wir gute Musik als Begleitung zum sicherlich feinen Mittag. Der Joe Cocker mit dabei, Iggy Pop, Casey and the Sunshine Band und aufgeregt fangen wir an mit den Pointer Sisters. I'm so excited. Ein gutes Miteinander, weiterhin gute Unterhaltung. Am Mikrofon ist Linda Gwerder.

0: Mittwochmittag bei Radio 1, 20 ab 12 Uhr mittlerweile. Ja, die Rentner, die freut's. Ab dem Dezember gibt's zum ersten Mal eine 13. AHV-Rentennummer. Wie sie finanziert werden soll, darüber ist sich das Parlament immer noch nicht einig. Radio 1-Redaktorin Stefanie Weiss.
1: Der Nationalrat hat heute eine befristete Erhöhung der Mehrwertsteuer um 0,5% bis 2033 gutgeheissen. So soll die Finanzierung der 13. AHV-Rente gesichert werden. Allerdings, der Ständerat ist anderer Ansicht. Er will eine Mischfinanzierung durch eine dauerhafte Erhöhung der Mehrwertsteuer und höhere Lohnabzüge. Für die Thurgauer SVP-Nationalrätin Diana Gutjahr ist aber klar, die Leute, die arbeiten, sollen nicht mehr zahlen.
2: Höhere Lohnbeiträge lehnen wir dezidiert ab. Wir wollen nicht ständig der Bevölkerung, insbesondere der arbeitenden Bevölkerung, ins Portemonnaie greifen.
1: Anders sieht der Appenzeller Innerrhoden Mitte-Nationalrat Thomas Rechsteiner. Es brauche eine langfristige Finanzierung.
3: Die Mehrheitsvariante mit befristeter Mehrwertsteuererhöhung führt zum Aushungern des AHV-Fonds. Und das ist, gelinde gesagt, unverantwortlich. Es ist eine Wette auf die Zeit. Eine Wette darauf, dass spätere Generationen die Probleme lösen müssen.
1: Auch die SP-Nationalrätin Samira Marti aus dem Kanton Basel-Land befürchtet, dass die Variante vom Nationalrat die Bevölkerung unter Druck setzt.
4: Sie wollen, dass die AHV weiter in die roten Zahlen rutscht. Sie wollen damit das wichtigste und das beliebteste Sozialwerk der Schweiz ausbluten lassen. Ihre Logik ist, je schlechter es der AHV geht, desto eher stimmt dann irgendwann dem Volk ihrer Rentenaltererhöhung zu.
1: Zürcher GLP-Nationalrätin Corina Gredig will aber, dass nicht die jüngeren Generationen die AHV mit ihrem Lohn finanzieren müssen.
5: Eine Finanzierung über die Mehrwertsteuer verteilt die Last breiter auf die Generationen. Alle beteiligen sich über den Konsum. Auch jene, die von der zusätzlichen Rente profitieren.
1: Weil sich der National- und Ständerat also noch nicht einig sind, muss sich jetzt der Ständerat wieder mit dem Thema befassen.

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9: Es hat heute Nachmittag noch Wolkenfelder am Himmel oder vielleicht ist es einfach wechselnd bewölkt, aber auch mit sonnigen Phasen dazwischen. Die gibt es immer wie mehr auf den Abend her. Nur noch vereinzelt ein paar Regentropfen sind dazwischen möglich. Temperaturen bei knapp 20 Grad, in der Nacht auf morgen meistens trocken. Morgen starten wir mit 12 Grad in Dunstig. Am Vormittag ist es noch zeitweise sonnig. Auf den Nachmittag ist wieder mit Regen zu rechnen, vereinzelt auch mit Gewitter. Morgen gibt es 20 bis 21 Grad.
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9: Es hat immer noch stockenden Verkehr beim Nordring Bern Richtung St. Gallen zwischen dem Limmataler Kreuz und dem Gubrisch-Tunnel. Dann beim Westring Richtung Basel. Auch da stockend zwischen Durdorf Nord und dem Limmataler Kreuz. Und vor dem Gotthardtunnel Richtung Süden ist der Stau jetzt schon zwischen Darmstadt und Güschen 6 km lang. Das wäre ein Zeitverlust von einer Stunde. Ich wünsche Ihnen, falls Sie unterwegs sind, weiterhin eine gute Fahrt.
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1: Peter, gestern hat es da und dort recht gekutet und so ein bisschen gestürmt und gewindet, gewittert. Das ist vieles mit dabei gewesen. Jetzt sind wir heute dementsprechend aber viel ruhiger unterwegs hinter dieser, was ist das gewesen, Gewitterfront?
2: Ja, Kaltfront ist das, die da uns überquert hat und eben auch die Gewitter ausgelöst hat, definitiv. Ja, wir haben jetzt so typisch Rückseitenwetter, das heisst, es hat ein bisschen Regengüsse unterwegs, vor allem jetzt aktuell auch Richtung Oberland noch, hat aber auch trockene Abschnitte, ein paar sonnige Spells hat es da schon drinnen, also kleine sonnige Abschnitte. Das wird im Laufe des Nachmittags eigentlich mehr mit diesen sonnigen Abschnitten, die trockenen Abschnitte werden immer wie länger und Regengüsse seltener, aber es kann doch noch irgendwo da und dort kurz einen kleinen Gutsch geben. Also, wird nicht ausschliessen, es gilt auch fürs Flachland, aber wie gesagt, es wird immer weniger und man muss ein bisschen Pech haben, um da reinkommen. Also Tendenz, Wetterbesserung, Temperaturen steigen maximal bis auf 20 Grad, es geht noch ein leichter, dann am leichter bis mäßiger, am Abend ein bisschen abflauender Westwind.
1: Also ich finde das temperaturmäßig sehr angenehm, wobei natürlich viele haben da eine hohe Erwartungshaltung an den Juni-Start aufgrund von dem, dass das so hochsommerlich geändert hat im Mai. Gehen die Temperaturen in den nächsten Tagen auf? Wie geht es insgesamt weiter mit dem Wetter?
2: Ja, jetzt würde ich zuerst mal ein bisschen wechselhaftes Wetter ankündigen. Auch von den Temperaturen bleibt es morgens um die 20, maximal 21 Grad. Am Vormittag recht freundlich. Am Nachmittag kommt die nächste Front, bringt uns erneut dann wieder Regengüsse, ganz vereinzelt Gewitter und auffrischender Westwind. Also morgen dann am Nachmittag nicht so gefreut. Und der Freitag, den würde ich so als ja, ähnlich betiteln, wie wir es jetzt aktuell haben. Sprich, es gibt so einen Mix aus Sonne, Wolken, vereinzelt noch ein guter Regen, das hauptsächlich Richtung Alpen, weniger im Flachland. Jetzt wird es eigentlich schon längere Zeit trocken sein. Temperaturen auch 19 Grad, noch ein bisschen frisch für alle Schneefreaks unter uns und Gletscherfans. Die Schneefallgrenze liegt bei etwa 2000 Meter, das habe ich auch noch gesagt, am Freitag auch. Und dann kommt der Samstag und der sieht im Flachland zum Teil sonnig aus, überwiegend trocken. Ich denke nicht, dass es jetzt einfach strahlend schön ist, aber durchaus passabel. Temperaturen um die 21 Grad in den Bergen hat es dann leicht die Neigung für ein paar Regengüsse im Laufe Nachmittag. Und am Sonntag sieht es eigentlich nicht schlecht aus, ziemlich sonnig und angenehm warm mit etwa 23 Grad.
1: Also es ist so ein bisschen eine veränderliche Woche, aber eben wenigstens nicht zu heiss. Ich meine, es hat ja jeder findet irgendeinen Grund, um sich einmal jeweils zu beklagen. Und ich würde sagen, rausheben können, dass die Natur das sicher freut, dass es jetzt endlich mal ein bisschen Wasser gibt, oder?
2: Ja, also meine, der Regen ist durchaus nötig, definitiv. Die Vegetation braucht das und auch Kulturen, Bauern etc., die haben ja gejammert und entsprechend ist es jetzt ein bisschen nasser geworden. Wenn man jetzt ein bisschen die Aussichten anschaut, wie gesagt, es wird dann im Laufe des Wochenends schon wärmer und dann nächste Woche könnte es von der Temperatur her wieder eher im sommerlichen Bereich sein.
1: Also es gibt immer für alle etwas bei dem Wetter wie uns in der Schweiz. Danke vielmals, Peter, schönen Nachmittag.
2: Bitte.

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6: Ich bin Mary Milanovic. Social-Media-Plattformen, Suchmaschinen und KI-Anwendungen sollen strengere Kinder- und Jugendschutzvorschriften umsetzen. Das fordert der Ständerat. Große digitale Kommunikationsplattformen, Suchmaschinen und Anbieter von KI-Anwendungen sollen gesetzlich dazu verpflichtet werden, Maßnahmen für den Kinder- und Jugendschutz zu treffen. Sie sollen beispielsweise die Verbreitung illegaler oder gefährdender Inhalte für junge Personen stoppen müssen. Als nächstes ist der Nationalrat am Zug. Auch elektrisch oder mit Wasserstoff betriebene Lastwagen unterstehen künftig in der Schweiz der leistungsabhängigen Schwerverkehrsabgabe. Das hat nach dem Nationalrat auch der Ständerat entschieden. Im Jahr 2031 erhalten elektrisch und mit Wasserstoff angetriebene Lastwagen einen Rabatt von mindestens 70% und im Jahr 2032 von mindestens 50%. Der Zoo Zürich hat ein Elefantenbaby eingeschläfert. Das männliche Jungtier ist erst am Montag zur Welt gekommen. Es konnte aber nicht selber aufstehen. Das hätte kein lebensfähiges Aufwachsen ermöglicht, heißt es vom Zoo Zürich. Seit 2014 wurden im Zoo Zürich 8 Elefantenkälber geboren. 4 dieser Geburten verliefen erfolgreich. Ein Kalb verstarb kurz nach der Geburt an Kopfverletzungen. 3 weitere Jungtiere waren nicht überlebensfähig. In Winterthur haben 86% der Schülerinnen und Schüler die traditionelle Veloprüfung bestanden. Die Stadt spricht von einem erfreulichen Ergebnis. Die 168 Schüler, die Prüfung nicht bestanden haben, können es nochmals versuchen. Die Veloprüfung bildet den Abschluss der Velofahrausbildung an der Primarschule und ist ein fester Bestandteil des Unterrichts. Die Schweizer Bevölkerung zieht es auch in diesem Sommer vor allem ans Mittelmeer. Das zeigt eine Analyse des Reiseveranstalters Ditour Swiss. Demnach sind Spanien und Griechenland die beliebtesten Ferienländer. Immer mehr Schweizerinnen und Schweizer suchen im Sommer jedoch auch kühlere Temperaturen. Laut der Analyse gibt es einen Trend zu sogenannten Coolcations. Besonders beliebt sind unter anderem Kanada und Schweden. Frankreich hat den asiatischen Billig-Online-Händler Shein mit einer Strafe in Höhe von 22 Millionen Euro gebüßt. Dies unter anderem wegen fehlender Informationen für Konsumenten, teilt die Wettbewerbs- und Anti-Betrugsbehörde in Paris mit. Shein habe Verkaufsbestätigungen versandt, die nicht konform waren. So fehlten zum Beispiel der Preis, Informationen zum Verkäufer und zur Garantie. Shein will die Strafe anfechten. Laut dem Online-Händler habe es keinen klaren Schaden für Konsumenten gegeben.
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7: Der Nachmittag zeigt sich so ein bisschen mit einem Wechsel aus Wolken, aber auch sonnigen Phasen. Von denen gibt es immer mehr auf den Abend zu. Dazwischen nur noch ganz vereinzelt ein paar Regentropfen lokal. Wir haben Temperaturen bei maximal 20 Grad. In der Nacht auf morgen meistens trocken. Morgen stehen wir auf mit 12 Grad. Und es gibt morgen am Vormittag zeitweise noch Sonne. Dann aber auf morgen Nachmittag ist wieder mit Regengüssen zu rechnen. Vereinzelt auch mit Gewitter. Morgen haben wir dann 20 bis 21 Grad.
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7: Zuerst eine Warnmeldung, und zwar Achtung auf der A4 Schaffhausen Richtung Winterthur. Zwischen Auwiesen und Bänken liegen offenbar Gegenstände auf der Fahrbahn. Sind Sie also vorsichtig. Dann haben wir noch stockenden Verkehr beim Nordring, und zwar Richtung St. Gallen zwischen dem Limmataler Kreuz und dem Gubrisch-Tunnel. Beim Westring Richtung Basel stockt zwischen Durdorf Nord und dem Limmataler Kreuz. Und der Stau vor dem Gotthardtunnel Richtung Süden, der wächst und wächst. Mittlerweile 8 Kilometer, die Sie da warten, zwischen Amsterdam Steg und Güschene. Das ist ein Zeitverlust von einer Stunde und 20 Minuten. Empfohlen die Alternativroute via A13 San Bernardino. Eine gute und eine sichere Fahrt wünsche ich.
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7: Irgendwie habe ich wirklich heute schon mehrfach gesagt, die Zeit, die rennt. Sie läuft so wahnsinnig schnell, Wochen und Wochen geht vorbei. Und jetzt steht schon wieder der nächste Termin an, am nächsten Montag. Am 8. Juni, dann ist nämlich wieder Roger gegen Markus live on Tour. Wie das Sie da könnt mit dabei sein, das sage ich Ihnen noch in dieser halben Stunde. Aber jetzt geniessen wir gute Musik. Jetzt scheint ja gerade die Sonne, also zumindest in der Stadt Zürich, wenn ich da aus dem Studiofenster raus schaue, sieht es herrlich aus. Wir haben Irene Cara mit dabei mit Fame, dann Hooters, Rod Stewart und Buffalo Springfield fangen an. Der Song heisst «For What It's Worth». Schön sind Sie mit uns unterwegs. Durch den Mittwoch am Mikrofon begleitet Linda Gwerder.

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4: Es ist schon deutlich freundlicher geworden an den meisten Orten. Zumindest jetzt am Nachmittag haben wir noch Wolkenfelder zwar, aber auch sonnige Phasen. Von denen gibt es auf den Abend her immer wie mehr. Und nur noch ganz vereinzelt lokal ist irgendwo mit Regentropfen zu rechnen. Aber knapp 20 Grad heute, also relativ angenehm, kann man sagen. Dann morgen am Donnerstag starten wir mit 12 Grad. Am Vormittag auch noch zeitweise sonnig. Auf morgen Nachmittag gibt es dann allerdings wieder Regengüsse und auch vereinzelt Gewitter. Morgen 20 bis 21 Grad.
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4: Es stockt immer noch beim Nordring, und zwar von Bern Richtung St. Gallen zwischen dem Limmataler Kreuz und dem Gubrisch-Tunnel, beim Westring Richtung Basel zwischen Durdorf Süd und dem Limmataler Kreuz. Und dann irgendwie braucht es da heute wahnsinnig Geduld vor dem Gotthardtunnel Richtung Süden, warum auch immer am Mittwochnachmittag. Es hat zwischen Erstfeld und Göschenen 9 Kilometer Stau, ein Zeitverlust also von 1,5 Stunden. Ich wünsche viel Geduld und kommen Sie vor allem auch gut an Ihres Ziel.
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Ein Song aus dem Jahr 2000 vom Lenny Kravitz, also jetzt noch bei Radio 1 und im August dann auf der Bühne im Stars, am Stars in Town in Schaffhausen, so wollte ich das sagen, dann tritt nämlich der Lenny Kravitz dort auf. So jetzt. Ich habe ja immer Freude, wenn wir hier bei Radio 1 ab und zu mal einen Schweizer Song parat haben für Sie. Und einer kommt gerade jetzt. Und wenn ich jetzt sage, er ist von Potent Ochsner, dann gehen vielleicht jetzt viele davon aus, jetzt kommt wieder die Venus von Bümplitz. Haben wir ja doch jetzt während der Hockey-WM auf und runter gelassen. Aber nein, an dieser Stelle ist es ein anderer, ein bisschen neuerer Song von Potent Ochsner. Und zwar ist der aus dem Jahr 2002, aber definitiv genauso schön. Jetzt freuen wir uns auf Treibgut.

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5: Ich bin Mary Milanovic. Der Zoo Zürich hat ein Elefantenbaby eingeschläfert. Das männliche Jungtier ist erst am Montag zur Welt gekommen. Es konnte aber nicht selber aufstehen. Das hätte kein lebensfähiges Aufwachsen ermöglicht, heißt es vom Zoo Zürich. Seit 2014 wurden im Zoo Zürich 8 Elefantenkälber geboren. 4 dieser Geburten verliefen erfolgreich. Ein Kalb verstarb kurz nach der Geburt an Kopfverletzungen. 3 weitere Jungtiere waren nicht überlebensfähig. Social-Media-Plattformen, Suchmaschinen und KI-Anwendungen sollen strengere Kinder- und Jugendschutzvorschriften umsetzen. Das fordert der Ständerat. Große digitale Kommunikationsplattformen, Suchmaschinen und Anbieter von KI-Anwendungen sollen gesetzlich dazu verpflichtet werden, Maßnahmen für den Kinder- und Jugendschutz zu treffen. Sie sollen beispielsweise die Verbreitung illegaler oder gefährdender Inhalte für junge Personen stoppen müssen. Als nächstes ist der Nationalrat am Zug. Auch elektrisch oder mit Wasserstoff betriebene Lastwagen unterstehen künftig in der Schweiz der leistungsabhängigen Schwerverkehrsabgabe. Das hat nach dem Nationalrat auch der Ständerat entschieden. Im Jahr 2031 erhalten elektrisch und mit Wasserstoff angetriebene Lastwagen einen Rabatt von mindestens 70% und im Jahr 2032 von mindestens 50%. In Winterthur haben 86% der Schülerinnen und Schüler die traditionelle Veloprüfung bestanden. Die Stadt spricht von einem erfreulichen Ergebnis. Die 168 Schüler, die die Prüfung nicht bestanden haben, können es nochmals versuchen. Die Veloprüfung bildet den Abschluss der Velofahrausbildung an der Primarschule und ist ein fester Bestandteil des Unterrichts. Der Wirtschaftsdachverband Economy Suisse rechnet mit einem gedämpften Schweizer Wirtschaftswachstum. Im laufenden Jahr dürfte das reale Bruttoinlandprodukt nur um 1% zulegen. Im nächsten Jahr wird sich das Wachstum dann auf 1,2% beschleunigen. In den vergangenen 2 Jahren kletterte das BIP jeweils um 1,4%. Als Gründe für den Rückgang sieht Economy Suisse die Kriege im Mittleren Osten und in der Ukraine. Die Schweizer Bevölkerung zieht es auch in diesem Sommer vor allem ans Mittelmeer. Das zeigt eine Analyse des Reiseveranstalters Ditour Suisse. Demnach sind Spanien und Griechenland die beliebtesten Ferienländer. Immer mehr Schweizerinnen und Schweizer suchen im Sommer jedoch auch kühlere Temperaturen. Laut der Analyse gibt es einen Trend zu sogenannten Coolcations. Besonders beliebt sind unter anderem Kanada und Schweden.
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3: Der heutige Nachmittag zeigt sich von einer meistens freundlichen Seite. Es gibt da so einen Wechsel aus Wolken und aber auch sonnigen Phasen. Sonne gibt es zum Abend her tendenziell eher ein bisschen mehr. Es kann jetzt lokal einmal noch kurz ein bisschen nass werden. Die Temperaturen bei knapp 20 Grad heute. Morgen starten wir in Donnerstag mit 12 Grad. Am Vormittag ist es auch noch zeitweise sonnig. Auf den Nachmittag ist morgen wieder mit Regengüssen und vereinzelt auch mit Gewitter zu rechnen. Morgen gibt es 20 bis maximal 21 Grad.
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3: Eine Staumeldung haben wir jetzt von der A1 Bern Richtung St. Gallen. Und zwar steht man momentan zwischen Dietikon und dem Gubristunnel wegen Verkehrsüberlastung. Ein bisschen stocken jetzt noch von St. Gallen her Richtung Zürich zwischen dem Brüttiseller Kreuz und Zürich Ost. Und beim Westring Richtung Basel auch Stau jetzt zwischen Urdorf Süd und dem Limmataler Kreuz. Und dann beschäftigt uns der Gotthardtunnel. Und zwar vorne dran Richtung Süden zwischen Erstfeld und Göschen hat es 9 km Stau. Das wäre also ein Zeitverlust von ungefähr 1,5 Stunden. Ich wünsche eine gute Fahrt.
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3: In der kommenden halben Stunde reden wir über Reiseetiketten. Also wenn wir jetzt in nächster Zeit mal irgendwo her verreisen, in eine Stadt, in eine fremde oder in ein anderes Land, dann wäre es wichtig, dass man vorher den neuen Lonely Planet Reiseführer anschaut. Der hat nämlich zusammengefasst, was es so für Etiketten oder Verhaltensregeln gibt in anderen Ländern. Und dann ist natürlich noch die Frage, gibt es denn auch Sachen, wo man in der Schweiz sich daran halten muss, einfach für alle Touristinnen und Touristen, die hierher kommen. Wir reden darüber nach 4 aneinander und legen gerade los mit The Barge. Der Song heisst Rhythm of the Night. Weiterhin ganz gute Unterhaltung. Schön sind Sie bei Radio 1 an dem Mittwoch. Weiterhin für Sie am Mikrofon begleitet Linda Querder.

0: Lassen wir ihn da noch fertig aussingen. Der Bon Jovi, this ain't no love song. Wir haben 21 Minuten nach der Zweine am Mittwoch. Für viele sind ja die Sommerferien sicher das nächste grosse Reiseereignis. Und ich würde jetzt mal behaupten, dass Schweizer Touristinnen und Touristen im Ausland schon zu den höflicheren gehören. Aber es gibt gleich ein paar wichtige Benimmregeln, wo man sich daran halten sollte in anderen Ländern und Kulturen. Ein schöner Überblick über all die Reiseetiketten, wo man sich daran halten soll, liefert der neue Reiseführer von Lonely Planet. Zum Beispiel steht dort, dass man nicht Strandliegen reservieren sollte, wenn, wo und wie viel Trinkgeld das angebracht ist. Dann Benimmregeln in Gotteshäusern von verschiedensten Kulturen. Oder auch, dass man keine Selfies mit Elefanten machen soll und Statuen auf einem Städtetrip nicht anlangen darf. Jetzt könnte man meinen, unsere kleine Schweiz liefert sicher nicht wirklich viele Regeln in dieser Art, wo sich Touristen und Touristinnen daran halten sollten. Ob sie pünktlich sind, kann uns ja eigentlich egal sein, aber weit gefehlt. Die eine ganz wichtige Etikette, wo sich Touristinnen und Touristen in der Schweiz daran halten müssen, ist laut Lonely Planet sogar so wichtig, dass sie es auf den Titel von dem Reiseführer geschafft hat. Er heisst nämlich «Don't hike naked in Switzerland», also «Gang nicht in der Schweiz». Gehen nackt wandern. Ist eigentlich schade, oder?
1: Ja, etwas, was so schön ist, kann ja nur gesund sein, eigentlich.
0: Das schon, aber es ist verboten. Und das ist offenbar für Touristinnen und Touristen die wichtigste Regel, wo man sich in der Schweiz daran halten muss.

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5: Wir haben einen Wechsel aus noch vielen Wolkenfeldern, die umeinander sind, aber auch Sonnenstrahlen. Und von diesen sonnigen Abschnitten gibt es je länger je mehr, also auf den Abend zu eher freundlicher. Dazwischen sind noch ein paar wenige Regentropfen nicht ganz ausgeschlossen. Wir haben heute knapp 20 Grad. Morgen am Donnerstag starten wir mit 12 Grad. Am Vormittag auch noch zeitweise sonnig. Auf den Nachmittag tut es eher wieder zu. Gibt dann zum Teil Regen, vereinzelt auch Gewitter und das mit 20 bis 21 Grad.
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5: Ein Stau wird vermeldet von der A1 Bern Richtung St. Gallen zwischen Dietikon und dem Gubrisch-Tunnel. Dann stockt es noch Richtung Zürich zwischen Brüttiseele und Zürich-Ost. Beim Westring Richtung Basel stauen es zwischen Durdorf-Süd und dem Limmataler Kreuz. Und auf der A14 Silbruck Richtung Luzern zwischen Bar und der Verzweigung Blegi hat es Stau wegen einem Baustelle. Und dann, ja, unsere Nerven werden wieder ein bisschen strapaziert oder irre, falls sie dorthin unterwegs sind, vor dem Gotthardtunnel Richtung Süden zwischen Erstfeld und Göschenen 9 Kilometer Stau, anderthalb Stunden Zeitverlust. Kommen Sie gut an Ihr Ziel.
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0: Guten Morgen, sind wir hier bei Radio 1 super süß geweckt worden von Dani Wüttrich. Unter anderem mit ganz viel feinen Beeren und einem lustigen 40. Geburtstag. Da hören wir doch gerne nochmal rein.
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2: Die Schweizer Fußballnazi ist in San Diego angekommen, nur nicht der Brel Embolo. Seine elektronische Reiseerlaubnis für die USA muss nochmal abgeklärt werden. Wenn er fliegen darf, ist noch nicht klar, aber es wäre für den ehemaligen Nazi-Spieler Blerim Cimeli eigentlich schon recht wichtig, dass er dabei ist, wenn er im Blick Interview sagt. Sehr wichtig sogar.
3: Ich habe öfters gesagt und auch glaube da, dass für mich der Brel Embolo der wichtigste Spieler von dieser Nationalmannschaft ist. Klar, an Granit kommt niemand vorbei. Granit ist für uns wahrscheinlich der grösste Spieler aller Zeiten. Aber für mich der Brel ist er so wichtig, weil in dem Moment, und ich kann mich sehr gut erinnern an das Spiel gegen Schottland, an der EM. In dem Moment, wo der Gegner den Granit ausschaltet, haben wir wenig Lösungen. Und die Lösung ist was? Langer Ball zum Brel. Er hat das Selbstvertrauen im Moment, wo er braucht.
2: Ja, leider keine Einreiseerlaubnis. Dann Rekordernte bei der Eperi. Über 1000 Tonnen Schweizer Eperi pro Woche. Wir haben heute Morgen mit Melanie Knupp darüber geredet. Sie ist Chefin vom Eperi-Betrieb Knupp in Thurgau.
4: Aktuell haben wir richtig grosse Mengen in Ernte. Und das hat ein mit der Witterung zu tun, weil es ist relativ kühl war dort vor eineinhalb Wochen. Und dann haben sich eigentlich die Pflanzen langsam entwickelt und die Beeren sind langsam reif geworden. Und jetzt ist es warm und jetzt ist sehr viel reif und jetzt kann man viel pflücken und vermarkten.
2: Ich bin sicher, dass ich eine Beere aus Spanien posten. Viele aber gleichzeitig gibt es eine Person aus Spanien, aus Mallorca, der Rafael Nadal. Heute wird er 40, sein Körper wohl eher 80. Und am 22-fachen Grand-Slam-Sieger haben wir ja so viel zu verdanken. Die epischen Spiele gegen den Roger Federer. Aus dieser Rivalität ist am Schluss Freundschaft entstanden.
5: So Rafa, do you know what you're going to give me for Christmas yet?
6: You know what? I'm going to come to Switzerland and play an exhibition match for your foundation.
5: So Rafa...
6: You know what? I'm going to play an exhibition.
5: Perfect.
7: Okay, don't laugh.
5: No, I won't. Don't worry.
7: You can.
5: Okay.

0: Also ich muss das ganz ehrlich zugeben, das ist eine spezielle Situation, wenn ich da nach der M2 übergebe für den M3 und neben mir sitzt der Marc Jäcki.
1: Ja, bei mir ist jetzt eigentlich schon Mitternacht.
0: Ja, immer gell. Magst du noch wach bleiben?
1: Ich freue mich sehr. José Mourinho, sagt ihr das etwas? Für alle die, wo das nicht sagt, das ist einer der besten Trainer der Welt. Er hat in allen grossen Ligen ist der Trainer gewesen, hat alle Vereinstitel gewonnen, hat, ist x-mal Champions League gewesen geworden, ist einer von den grössten. Und er ist der Special One. Er ist nicht ganz ein einfacher Provokateur. Und der José Mourinho, der macht jetzt für Ochsensport Werbung. Und er sagt uns Schweizer in diesem Werbespot, hört mal auf nett sein. Es bringt euch nichts, das nett sein. Auch im Hinblick natürlich auf die Fußball-Weltmeisterschaft. Wir reden mit einem, der bei diesem Dreh mit dem José Mourinho dabei war. Wie der so ist bei so einem Dreh, das erfahren wir heute Nachmittag.
0: Also ein Blick in der Kulisse von ein bisschen, ich würde sagen, vielleicht ein bisschen Durchknalltheit, kann ich mir vorstellen.
1: The Special One.
0: Ja, definitiv. Wir freuen uns auf eine spannende Sendung mit dem Marc Jäcki am Mittwochnachmittag. Ja, genau. The Normal One, auch dabei. Einen schönen Nachmittag und bis morgen. Am Mikrofon verabschiedet sich Linda Gwerder.

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5: Ich bin Mary Milanovic. Bei einer Verkehrskontrolle sollen Führer- und Fahrzeugausweise in Zukunft auch elektronisch vorgezeigt werden können. Nach dem Nationalrat hat auch der Ständerat einem entsprechenden Vorstoß einstimmig zugestimmt. Die Pflicht zum Mitführen von Papierdokumenten sei ein veraltetes Konzept, so die Begründung. Zudem würden Kontrollen damit auch effizienter. Die Einführung des digitalen Ausweises sei für den kommenden Herbst geplant. Zwei Männer haben am Morgen einen Rambock-Einbruch auf ein Luxus-Secondhand-Geschäft im Stadtzürcher Kreis 1 verübt. Mehrere Angestellte konnten einen der Einbrecher überwältigen. Zwei Männer wurden dabei leicht verletzt. Der zweite Einbrecher konnte zu Fuß flüchten. Ob er Beute dabei hat, ist nicht klar, schreibt die Polizei. Schweizer Unternehmen wollen im laufenden Jahr deutlich mehr investieren. Besonders stark sollen Bauinvestitionen steigen, während auch Ausrüstungsinvestitionen und Ausgaben für Forschung und Entwicklung zulegen dürften, schreibt das KOV-Institut der ETH Zürich. Viele Unternehmen wollen mit den Investitionen ihre bestehenden Anlagen erweitern. Allerdings bleibt die Unsicherheit hoch. Der Krieg zwischen Israel und Iran mache Unternehmen vorsichtig. Der Bund soll keinen zentralen Zugang zu Mobilitätsdaten der Bevölkerung erhalten. Dieser Meinung ist der Ständerat. Er hat einen Gesetzesentwurf des Bundesrats abgelehnt. Der Aufbau der Dateninfrastruktur soll stattdessen den betroffenen Mobilitätsanbietern überlassen werden. Diese würden davon in Zukunft auch finanziell profitieren. Nun ist erneut der Nationalrat am Zug. Der gestrandete tote Buckelwal Timmy wird direkt am Strand zerlegt. Tierärzte und Walexperten wollen den Kadaver untersuchen und wissenschaftliche Proben entnehmen. Presse und Öffentlichkeit dürfen zusehen. Experten warnen jedoch, die Obduktion sei nichts für schwache Nerven. Da der Wal lange in der Sonne war, werde es sehr stinken. Ein Bergungsteam hatte den Kadaver am Wochenende aus dem flachen Wasser auf den Strand gezogen. Der Wal hatte da bereits 2 Wochen tot vor der Insel gelegen. Frankreich hat den asiatischen Billig-Online-Händler Shein mit einer Strafe in Höhe von 22 Millionen Euro gebüßt. Dies unter anderem wegen fehlender Informationen für Konsumenten, teilt die Wettbewerbs- und Anti-Betrugsbehörde in Paris mit. Shein habe Verkaufsbestätigungen versandt, die nicht konform waren. So fehlten zum Beispiel der Preis, Informationen zum Verkäufer und zur Garantie. Shein will die Strafe anfechten. Laut dem Online-Händler habe es keinen klaren Schaden für Konsumenten gegeben.
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6: Heute Nachmittag wechselhaft mit eventuell vereinzelt noch ein bisschen Regen, aber auch vermehrt sonnigen Abschnitt. Temperatur um die 20 Grad. Es ist aber recht windig. In der Nacht auf morgen, da bleibt es meistens trocken. Und morgen Vormittag, der Zeit wie sonnig am Nachmittag, tut es dann wieder zu. Es kommt regnen und vereinzelt auch Gewitter.
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6: Verkehrsüberlastung und Stocken auf der A1 Bahn Richtung St. Gallen zwischen Dietig und dem Gublistunnel, Bahn Richtung St. Gallen zwischen Seebach und dem Brütiseller Kreuz, St. Gallen Richtung Zürich zwischen der Verzweigung Brütiseller und Zürich Ost, auf dem Westring Chur Richtung Basel zwischen Urdorf Süd und dem Limmataler Kreuz, Brugg Richtung Luzern, Zürich zwischen Bar und der Verzweigung Plegi. Dort haben wir Stau und wer noch Richtung Süden will, auf der A2 Luzern Richtung Gotthard zwischen Amsteg und Göschen haben wir 7 km Stau im Moment. Das heisst 1 Stunde und 30 Minuten Geduld. Empfohlen wird Umleitung via A13 San Bernardino.
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6: Ja, guten Nachmittag, es ist 4 Minuten ab 3. Seit dem 3. Juni ist Helga Schneider mit dem brandneuen Programm im Bernhard Theater. Helga, die hat ein Programm, das heisst «Ich weiss». Und wir wollen mit ihr darüber reden, über was sie weiss und was allenfalls nicht nach vielen Songs am Stück. Zum Beispiel «The Queen» oder wir haben «Rolling Stones» für euch parat am Mikrofon, der Marc Jäcki.
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0: 20 ab 3 am Mittwoch, 3. Juli. Seit heute ist Helga Schneider mit dem brandneuen Programm im Berner Theater. Helga, dein neues Programm heisst «Ich weiss». Was weisst du heute, wo du mit 20 oder 30 noch nicht gewusst hast?
1: Ja, ich weiss, dass jeder, dass ich werde, eigentlich gar nichts mehr weiss. Weil, ich meine, ich stelle es mir einfach so vor, dass in der jugendlichen Pubertät da kommt das Hirn einfach von 0 auf 100 ganz viele Hormone über, oder? Und dann fängt man an zu spinnen. Und im Alter nimmt man am Hirn die Hormone weg und dann fängt man auch nochmal an zu spinnen. Es geht einfach ein bisschen in eine andere Richtung.
0: Oh, in welche Richtung geht es bei dir?
1: Ja, bei mir ist eben kurz davor, oder? Die Hormone gehen weg, es geht langsam am Ende zu. Also am Ende, man muss ja nicht immer gerade das Schlimmste denken, aber am Ende, man macht sich viel Gedanken über verschiedene Ende, oder? Zum Beispiel, dass man einfach mal sagt, ich färbe meine Haare nicht mehr. Es ist jetzt fertig. Es ist fertig mit Dunkel. Jetzt kommt die Altersweisheit.
0: Du hast Jahrgang 65. Seit fast 40 Jahren bist du auf der Bühne. Wann hast du gemerkt, dass das Älterwerden eben auch Vorteile hat?
1: Ja, das merke ich schon länger. Also, ja, Vorteil ist vielleicht jetzt ein bisschen, das ist ein bisschen altklug, oder? Vorteil. Also, sind wir mal ganz ehrlich. Es hat schon vorwiegend Nachteile. Also, jetzt, wenn wir von der Natur reden, ich meine, Natur, ja, es wächst, es lampert. Also, ja, jetzt rein körperlich hat es eher einen Nachteil. Aber es heisst noch lange nicht, man sagt, schau, die Natur hat auch seine positive Seite. Ich meine, es wächst und es blüht, oder? Und da sagt man ja manchmal vielleicht, ja, da die alte Frau hat ihre Blütezeit hinter sich. Aber wenn man genau anschaut bei der Natur, nach der Blüte kommt eben die Frucht. Und der Saft liegt in der Frucht, oder? Und die Blüte ist nur schön zum Anschauen, aber bei der Frucht wird es spannend. Und das ist meine Lebenszeit.
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4: Heute Nachmittag wechselhaft mit eventuell vereinzelt noch ein bisschen Regen, aber auch vermehrt sonnigen Abschnitt. Temperatur um die 20 Grad. Es ist zum Teil recht windig. In der Nacht auf morgen bleibt es meistens trocken und morgen am Vormittag ist es zeitweise noch sonnig. Am Nachmittag tut es dann wieder zu. Da kannst du durchaus auch regeln und vereinzelt sogar gewittern.
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4: Verkehrsüberlastung auf vielen Strecken bereits im Radio 1 Sendegebiet. Besonders viel Geduld braucht es auf der Eisbahn Richtung St. Gallen, da zwischen Dietigen und Gubristunnel. Fahre gut und vorsichtig.
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Und vergessen, was für eine Stimme Tina Turner, Two People, aus dem 86. 10 Minuten vor den 4. Jetzt gehen wir zu den Dire Straits. Die haben ja nicht nur die ganz grossen Rock-Hymnen können. 1983 haben sie überrascht. Die Band um Mark Knopfler mit «Twisting My The Pool», einem fröhlichen Ausflug in die Welt vom Twist von den frühen 60er Jahren. Der Song ist nicht auf einem regulären Studioalbum, sondern auf einer EP mit 4 Titeln erschienen, ist trotzdem zu einem grossartigen Radiosong geworden. Gute Laune-Song von der Band, den können wir brauchen.

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6: Ich bin Mary Milanovic. Bei den Anhängern der Mitteparteien hat bei der Abstimmung zur 10 Millionen Schweiz ein Umdenken stattgefunden. Das sagt Politologe Marc Balsiger. Das Nein-Lager gegen die 10 Millionen Schweiz-Initiative der SVP ist laut neuesten Umfragen weiter gewachsen. Da sei tatsächlich etwas ins Rutschen geraten, sagt Balsiger.
7: Das sind Parteimitglieder oder Sympathisantinnen von der FDP und von der Mitte, die mit grosser Wahrscheinlichkeit die Abstimmung entscheiden. Und dort ist jetzt tatsächlich in ein Nein gerutscht bei der Mehrheit von beiden Parteien.
6: Der Nein-Anteil ist nun auf 52% gewachsen. Die Initiative will die Bevölkerung der Schweiz bei 10 Millionen deckeln. Die Schweiz will sich gegen die jüngste Zolldrohung der USA wehren. Laut Medienberichten hat Bundespräsident Guy Pamela inzwischen mit dem US-Handelsbeauftragten in Paris gesprochen. Dabei habe Pamela den Standpunkt der Schweiz zum Thema Zwangsarbeit klargemacht. Die USA drohen der Schweiz mit zusätzlichen 12,5% Zöllen, weil sie zu wenig gegen Zwangsarbeit unternehme. Bei einer Verkehrskontrolle sollen Führer- und Fahrzeugausweise in Zukunft auch elektronisch vorgezeigt werden können. Nach dem Nationalrat hat auch der Ständerat einem entsprechenden Vorstoß einstimmig zugestimmt. Die Pflicht zum Mitführen von Papierdokumenten sei ein veraltetes Konzept, so die Begründung. Zudem würden Kontrollen damit auch effizienter. Die Einführung des digitalen Ausweises sei für den kommenden Herbst geplant. Zwei Männer haben am Morgen einen Rambock-Einbruch auf ein Luxus-Secondhand-Geschäft im Stadtzürcher Kreis 1 verübt. Mehrere Angestellte konnten einen der Einbrecher überwältigen. Zwei Männer wurden dabei leicht verletzt. Der zweite Einbrecher konnte zu Fuß flüchten. Ob er Beute dabei hat, ist nicht klar, schreibt die Polizei. Der gestrandete tote Buckelwal Timmy wird direkt am Strand zerlegt. Tierärzte und Walexperten wollen den Kadaver untersuchen und wissenschaftliche Proben entnehmen. Presse und Öffentlichkeit dürfen zusehen. Experten warnen jedoch, die Obduktion sei nichts für schwache Nerven. Da der Wal lange in der Sonne war, werde es sehr stinken. Ein Bergungsteam hatte den Kadaver am Wochenende aus dem flachen Wasser auf den Strand gezogen. Der Wal hatte da bereits 2 Wochen tot vor der Insel gelegen. Der Schweizer Fußballnationalspieler Breel Embolo darf weiterhin nicht für die anstehende WM in die USA einreisen, berichten mehrere Medien. Nachdem dem Nationalmannschaftsstürmer gestern die Abreise in die USA verweigert wurde, musste er heute bei der US-Botschaft in Bern einen neuen Visumantrag stellen und wird frühestens morgen Richtung USA aufbrechen.
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8: So, jetzt haben wir da die Börse. Kleine Moment, seid so gut. Der SMI-Index steht auf 13.189,64 Punkte, ein Minus im Moment von 0,87%. Der US-Dollar, der kostet 78,87 Rappen und der Euro wird gehandelt zu 91,65 Rappen.
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8: Heute Nachmittag wechselhaft. Wir haben da und dort vielleicht vereinzelt noch ein paar Regentropfen. Vermehrt aber noch ein bisschen sonnige Abschnitte und Temperaturen bei einem ziemlich heftigen Wind um die 20 Grad. In der Nacht auf morgen bleibt es meistens trocken. Morgen am Vormittag zeitweise sonnig. Am Nachmittag tut es dann wieder zu. Es kommt regnen und vereinzelt sogar Gewitter.
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8: Auf der A1-Bahn Richtung St. Gallen zwischen Dietig und dem Gublistunnel haben wir Stau wegen Verkehrsüberlastung. Auf der A1-Bahn Richtung St. Gallen zwischen Zürich-Seebach und dem Brütisler Kreuz und Anstockens. Oder auf der A1 St. Gallen Richtung Zürich zwischen Baldenswil und Zürich-Ost. Aber auch sonst im Sendegebiet viele Strecken mit bereits Verkehrsüberlastungen. Gute Fahrt.
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8: José Mourinho. Wenn der Name fällt, dann denken alle zusammen sofort an den Supertrainer aus Portugal, der in allen grossen Ligen Titel um Titel an sich gereiht hat, Champions League gewonnen hat, mehrfach. Er ist einer der berühmtesten und auch der berüchtigsten Trainer auf der Welt. Und der José Mourinho macht jetzt eine Werbung für Ochsensport. Wie ist es, mit einem der grössten Provokateuren zu drehen? Das fragen wir nach 4 Songs am Stück einen, der dabei war. Am Mikrofon der Marc Jäcki.
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0: Guten Nachmittag, hoffentlich schon langsam, aber sicher richtig für Abend 22 ab 4 am Mittwoch, 3. Juni mit mehr Abwechslung und den besten Songs von allen Zeiten und auch den spannendsten Informationen. Der charismatische Superstar unter den Fußballtrainer, der José Mourinho, macht Werbung für Ochsensport. Die Message im Hinblick auf die Fußball-WM: Seid nicht nett, liebe Schweizer, das bringt euch nichts. Done playing nice.
1: Switzerland. Always so polite. Mm-hmm. Humble.
2: Richtig.
1: Respectful. Nice for the image. 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
0: Wir wollen unbedingt hinter die Kulissen von diesem Werbespot-Drei mit einem unglaublichen José Mourinho schauen. Und darum haben wir Marco Greco am Telefon. Er ist der Head of Marketing vom Ochsensport und selbstverständlich bei den Dreharbeiten dabei gewesen. Guten Nachmittag, Marco.
3: Ja, ciao, Marc.
0: José Mourinho, einer der grössten Namen im Weltfußball. Darf man fragen, was der gekostet hat?
3: Das darfst du natürlich schon fragen. Grundsätzlich ist es so, bei so Verträgen mir ist immer Stillschweigen vereinbart und ich glaube, er hat schlussendlich, wenn man so ein bisschen die Resonanz anschaut und die Qualität, die er abgeliefert hat und auch die Arbeit, ist jeder Rappen wert gewesen.
0: Drei Arbeiten mit dem José Mourinho, wenn man ihn so ein bisschen sieht, im Alltag, im Fußballeralltag, wie er provoziert und so, wie muss man sich die vorstellen?
3: Gut, der Alltag selber war extrem spannend gewesen. Wir haben auch nicht genau gewusst, was uns erwartet. Klar, wir haben vorgängig mit seinem Management Kontakt gehabt, wir haben das Konzept absegnen lassen und so weiter. Dann ist aber der grosse Tag gekommen. Er wäre eigentlich auf die 2 bestellt gewesen, also Nachmittag um 2, ist aber schon um 12:15 bei uns gewesen. Wir sind zum Glück schon ready gewesen und haben dann können anfangen, ist dann aber gleich wie abgemacht, also die gemachten Stunden dann hat er gemacht, beziehungsweise dann natürlich 45 Minuten länger, als er wirklich hätte müssen. Das ist natürlich uns sehr entgegengekommen, weil wir noch mehr haben können machen schlussendlich für Social Media und so weiter. Ja, und wie er persönlich war, ist sehr professionell, also sein ganzes Auftreten, strahlt etwas aus, was ich selber noch nie, glaube ich, so erlebt habe, also wirklich. Ja, ich kann mir gut vorstellen, wieso die zum Teil verwöhnten Fußballer, Star-Fußballer Respekt vor ihm haben. Trotzdem war er sehr Gentleman und aber auch detailverliebt. Also schlussendlich war es dann auch so gewesen, dass wenn wir zum Beispiel bei einem Take gesagt haben, ja, es ist gut, es passt uns, ist er dann so ehrgeizig gewesen, nein, er will noch mal, es passt noch nicht. Also entsprechend cool, umgänglich, aber trotzdem, also er muss da irgendwie keine Rolle spielen. Oder er ist wirklich auch so, wie er sonst überkommt, also sehr selbstbewusst, aber doch gleich anständig.
0: The Special One. Dann Playing Nice. Ist das für Schweizer Verhältnis nicht ein bisschen too much?
3: Ja, aber der Kampagnenclaim ist natürlich bewusst so gewählt und heisst ja eigentlich so ein bisschen übersetzt nichts anderes. Ja, jetzt ist fertig lustig, jetzt fertig schön gespielt. Und aus unserer Sicht gar nicht too much, weil ja, die Schweiz beweist, hat schon in den letzten Jahren bewiesen, grosse Spiele, auch der EM Frankreich geschlagen, der letzte EM, wo sehr stark waren, Italien rausgerührt haben aus dem Turnier. Ja, wir Schweizer können es und jetzt ist einfach mal Zeit, um das auch in einem Turnier mit Selbstvertrauen all unsere Stärken auf den Platz zu bringen und so in die Matches einzugehen.
0: Marco Greco, er ist der Head of Marketing vom Ochsensport, der mit dem José Mourinho einen Spot

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11: Wir haben heute Nachmittag wechselhaft. Eventuell gibt es auch dort noch Regensprotz, aber vermehrt auch sonnige Abschnitte, Temperatur um die 20 Grad dazu. Ist es recht windig in der Nacht, auf morgen bleibt es meistens trocken. Morgen Vormittag zeitweise noch sonnig, am Nachmittag tut es dann wieder zu. Da kann es dann auch regnen und vereinzelt auch gewittern.
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11: Auf der A1-Bahn Richtung St. Gallen zwischen Dietikon und Gubristuhl haben wir stehen. Auf der A1-Bahn Richtung St. Gallen zwischen Seebach und dem Brütiseller Kreuz. St. Gallen Richtung Zürich zwischen Baltenswil und Zürich-Ost. Zürich Richtung Bern zwischen der Einfahrt Spreitenbach und Megenwil. Dort haben wir Verkehrsbehinderungen Westring. Chur Richtung Basel zwischen Urdorf-Süd und dem Limmataler Kreuz. Oberland-Autobahn Oster Richtung Brütiseller zwischen Wang und dem Brütiseller Kreuz. Oder über den Seedamm Richtung Rapperswil. Und da heisst es anstehen im Moment.
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1: Im Jahr 2006 erreicht eine junge Band aus Leeds ein überwältigendes Angebot. Sie soll einen Song für die diesjährige Fußball-Weltmeisterschaft schreiben. Es soll der Song für die englische Nationalmannschaft werden. Doch die Jungs lehnen ab. Sie wollen sich nicht an ein so aktuelles Ereignis dranhängen. Und einige ihrer Hits wie I Predict a Riot werden in den Stadien sowieso schon rauf und runter gespielt. Zudem glauben sie nicht, dass sie einen Fußballsong schreiben können, der an New Order's World in Motion herankommt. Stattdessen wollen die Jungs an ihrem neuen Album arbeiten und verschanzen sich für Monate in einem kleinen Studio. Sie besinnen sich auf ihre Wurzeln, auf einfachen, guten Rock'n'Roll. Dazu braucht es ihrer Meinung nach keine besonderen Inhalte, sondern nur gekonnte Riffs. An den Texten arbeiten sie daher nicht gerade lange. Auch der spätere Hit des Albums besteht im Refrain daher gerade mal aus den Worten Do you, ein paar A's und O's, sowie einem Frauennamen, der Schlagzeuger und Sänger Nick Hodgson spontan in den Sinn kam. Als der Song erscheint, erweist er sich schnell als echter Gassenhauer. Die Fans von Manchester United funktionieren den Song daher prompt zu ihrem neuen Stadiongesang um. Doch statt von einer Frau singen sie natürlich lieber über ihren Superhelden Wayne Rooney. Am Thema Fußball kommen die nach einem südafrikanischen Fußballverein benannten Kaiser Chiefs eben nicht vorbei. Ruby!

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12: Ich bin Mary Milanovic. Guten Abend. In der Nähe der Zentralbibliothek im Zürcher Niederdorf sind keine Schüsse gefallen. Das sagt die Stadtpolizei. Die Polizei sei wegen einer auffälligen Person ausgerückt. Der Mann habe dann einen Polizisten angegriffen. Er wurde auf die Wache gebracht. Es gebe einen Antrag wegen Gewalt und Drohung gegen Beamte. Laut 20 Minuten berichteten Augenzeugen von gefallenen Schüssen. Die Polizei weist die Aussagen zurück. Bei den Anhängern der Mitteparteien hat bei der Abstimmung zur 10 Millionen Schweiz ein Umdenken stattgefunden. Das sagt Politologe Marc Balsiger. Das Nein-Lager gegen die 10 Millionen Schweiz-Initiative der SVP ist laut neuesten Umfragen weiter gewachsen. Da sei tatsächlich etwas ins Rutschen geraten, sagt Balsiger.
13: Das sind Parteimitglieder oder Sympathisantinnen von der FDP und von der Mitte, die mit grosser Wahrscheinlichkeit die Abstimmung entscheiden. Und dort ist jetzt tatsächlich in ein Nein hineingerutscht bei der Mehrheit von beiden Parteien.
12: Der Nein-Anteil ist nun auf 52% gewachsen. Die Initiative will die Bevölkerung der Schweiz bei 10 Millionen deckeln. Die Schweiz will sich gegen die jüngste Zolldrohung der USA wehren. Laut Medienberichten hat Bundespräsident Guy Pamela inzwischen mit dem US-Handelsbeauftragten in Paris gesprochen. Dabei habe Pamela den Standpunkt der Schweiz zum Thema Zwangsarbeit klargemacht. Die USA drohen der Schweiz mit zusätzlichen 12,5% Zöllen, weil sie zu wenig gegen Zwangsarbeit unternehme. Zwei Männer haben am Morgen einen Rambock-Einbruch auf ein Luxus-Secondhand-Geschäft im Stadtzürcher Kreis 1 verübt. Mehrere Angestellte konnten einen der Einbrecher überwältigen. Zwei Männer wurden dabei leicht verletzt. Der zweite Einbrecher konnte zu Fuß flüchten. Ob er Beute dabei hat, ist nicht klar, schreibt die Polizei. Autofahrerinnen und Autofahrer in der Zürcher Innenstadt müssen heute Abend mit Verkehrseinschränkungen rechnen. Die Stadt hat ab 6:30 eine Velodemo bewilligt, wie die NZZ berichtet. Die Veloaktivisten wollen unter anderem dagegen protestieren, dass der Kanton Zürich einen provisorischen Velostreifen am Neumühlegeh entfernen ließ. Der Schweizer Fußballnationalspieler Breel Embolo darf weiterhin nicht für die anstehende WM in die USA einreisen, berichten mehrere Medien. Nachdem dem Nationalmannschaftsstürmer gestern die Abreise in die USA verweigert wurde, musste er heute bei der US-Botschaft in Bern einen neuen Visumantrag stellen und wird frühestens morgen Richtung USA aufbrechen.
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15: Der S&P Meiden steht auf 13.189,64 Punkte minus 0,87%. Der US-Dollar kostet 78,87 und der Euro 91,95.
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15: Die Wetterinfos hat der Peter Wick.
16: Der heutige Abend ist recht sonnig. Es sollte überall trocken sein. In der Nacht ist es meistens trocken und wechselnd bis leicht bewölkt. Die Temperaturen gehen retour auf 11 bis 12 Grad. Der Donnerstag startet mit zeitweise Sonne. Am Nachmittag ziehen erneut aus Westen Regengüsse und vereinzelte Gewitter auf. Dazu wird der Westwind auffrischen. Die Temperaturen steigen vor den Regengüssen auf maximal 20 bis 22 Grad.
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15: Überall im Sendegebiet haben wir auf allen Strecken eine Verkehrsüberlastung. Und auf der A3 West in Zürich, Richtung Basel, zwischen dem Limmataler Kreuz und Urdorf Süd, dem Stau nach einem Unfall. Fahren gut und vorsichtig.
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15: Die Initiative «Keine 10 Millionen Schweiz» die hat ja lange geführt. Da hat es lange so ausgesehen, als kämen die Locken durch. Jetzt hat sich das Blatt gewendet. Jetzt haben die Gegner von dieser Initiative überhaupt genommen, gemäss den neuesten Umfragen. Und darüber reden wir nach vielen Songs am Stück. Am Mikrofon ist der Marc Jäcki.
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0: Mittwoch, 3. Juli, es ist 20 ab 5. 11 Tage, bevor wir das Marathon über 10 Millionen Initiativen von der SVP abstimmen, ist es ein Kopf-an-Kopf-Rennen zwischen dem Nein- und dem Ja-Lager. Das Nein-Lager hat aber in den letzten Tagen zugelegt. Das zeigt die neueste Umfrage. Radio 1-Redaktorin Stefanie Weiss.
1: Nachdem die ersten Abstimmungsumfragen ein Ja zur 10 Millionen Initiative vorausgesagt haben, würde aktuell eine knappe Mehrheit der Befragten die Initiative ablehnen. Das sage ich, weil sich viele Leute erst kurz vor den Abstimmungen wirklich eine Meinung bilden, sagt der Politologe Mark Balsiger.
2: Was man weiss, traditionell bei Volksinitiativen ist, dass je näher der Abstimmungstermin kommt, desto mehr nimmt in den meisten Fällen die Zustimmung ab. Und das ist möglicherweise auch ein Erklärungsansatz, den wir jetzt haben bei der 10 Millionen Schweiz.
1: Wenig überraschend stehen die SVP-Anhänger weiterhin klar hinter den Initiativen. Grüne, die SP und die Grünen-Liberalen lehnen sie hingegen deutlich ab. Veränderungen gibt es jetzt vor allem in der politischen Mitte, erklärt Mark Balsiger.
2: Es ist etwas ins Rutschen gekommen im politischen Zentrum. Wer gehört in das politische Zentrum? Das sind Parteimitglieder oder Sympathisantinnen von der FDP und von der Mitte, die mit grosser Wahrscheinlichkeit die Abstimmung entscheiden. Und dort ist jetzt tatsächlich in ein Nein gerutscht bei der Mehrheit von beiden Parteien.
1: Jetzt ist es entscheidend, welches Lager im Schlussspurt die meisten Leute mobilisieren kann und an die Urne bringt, sagt Mark Balsiger. Bis jetzt zeigt sich der typische Stadt-Land-Graben. Das Land sagt eher Ja, die Stadt sagt eher Nein. Eher ein Nein zu den 10 Millionen Schweiz gibt es auch von Frauen. Die Parteien kämpfen um jede Stimme. Am 14. Juni wird sich dann zeigen, wem das besser gelungen ist.

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4: So schlecht sieht es doch gar nicht aus heute Nachmittag. Wechselhaft, eventuell haben wir auch dort noch ein bisschen Tröpfchen, aber eigentlich vermehrt auch sonnige Abschnitte und Temperatur um die 20 Grad. In der Nacht auf morgen, da bleibt es meistens trocken. Morgen Vormittag zeitweise sonnig, am Nachmittag tut es dann wieder zu. Da kann es dann vereinzelt regnen. Das Ganze bei Temperaturen ähnlich wie heute. Vielleicht ein bisschen frischer, um die 18 bis 20 Grad.
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4: Auf der A3 Westring Zürich, richtig Chur zwischen dem Limmataler Kreuz und Urdorf Süd, dort haben wir Stau nach einem Unfall. Und auch sonst im Sendegebiet überall Verkehrsüberlastung.
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0: gefallenen Zeit. Es ist Viertel vor sechs. Wir haben Mittwoch, den 3. Juni. Vom Montag bis am Freitag gibt es immer Tageskolumnen auf Radio 1 und immer am Mittwoch mit dem Roger Schawinski.
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0: Und da geht es beim Roger Schawinski um Jacqueline Badran und Daniel Josic. Die SP hat ja Daniel Josic erneute Ständeratskandidatur verweigert. Und jetzt kommt in den Streit zwischen Badran und Josic Bewegung rein.
2: Ja, die Entscheidung soll schon morgen fallen, meldet das Portal Inside Paradeplatz. Dann will Daniel Josic mitteilen, ob er neu als unabhängiger Kandidat wieder für den Ständerat antritt oder nicht. Und diese Ankündigung in dieser Form deutet darauf hin, dass er das machen wird. Denn für einen bloßen Verzicht hätte zweizeitige Medienmitteilung gelangt. Damit würde Zürich im nächsten Jahr wohl der explosivste, emotionalste Ständeratswahlkampf seit Menschengedenken bekommen. Was ist denn bis jetzt passiert? Zwei Tage vor der Delegiertenversammlung von der SP am letzten Donnerstag hat Jacqueline Badran erklärt, dass sie für eine Wahl zur Verfügung stehen würde. Das hat dann aber auch die von ihrer erwünschten Wirkung ausgelöst. Denn am Schluss hat es ein knappes Resultat in ihrem Sinn gegeben, nämlich 109 Nein zu nur 94 Ja-Stimmen für Daniel Josic, wo ja bisher dreimal mit Spitzenresultat als Zürcher Ständerat gewählt worden ist. Das Resultat von dieser Abstimmung hat er dann dort an dieser Versammlung relativ cool zur Kenntnis genommen. Doch am nächsten Abend, am Freitag, hat Jacqueline Badran in einem Interview im Schauspielhaus extrem über ihn abgelästert. Er sagt, es möchte gern Alpha-Männli. Rede viel, wenn der Tag lang ist. Blustere sich auf und hat sich mit weiteren solchen rüden Aussagen über ihn öffentlich lächerlich gemacht. Die Hassrede hat unglaublich viele Reaktionen ausgelöst, vor allem negative für Jackie, wie sie von ihren Fans genannt wird. Und am Sonntag hat dann Daniel Josic in der NZZ am Sonntag beklagt, dass es in der SP kaum mehr Toleranz für Minderheitsmeinungen gibt. Also die den extrem linken Kurs nicht stützen wie er. Es sei mittlerweile keine sozialdemokratische Partei mehr, sondern eine sozialistische und teilweise sogar kommunistische. Das hat man in dieser harten Form bisher nicht aus Kreisen von der SP gehört.
0: Wenn Daniel Josic als Unabhängiger würde antreten, was hat das für eine Bedeutung?
2: Ja, dann hätte er hervorragende Wahlchancen, weil er im bürgerlichen Lager schon immer viele Stimmen geholt hat. Und in dieser neuen Konstellation wäre es wahrscheinlich noch mehr. Der aktuelle Auftritt von Jacqueline Badran, der sich ja schon seit Jahren immer wieder mit Schlötterlingen über Leute äußert, die ihr nicht passen, hat sehr viele verschreckt. Nicht nur in der Mitte, sondern auch bei SP-Sympathisanten ist das nicht gut ankommen. Aber ohne viele Stimmen von Bürgerlichen ist jede SP-Kandidatur für den Ständerat chancenlos. Jacqueline Badran könnte also eine klare Niederlage einfahren. Das ist aber nicht alles. Die Grundfrage, die jetzt auf dem Tapet steht, wie links die aktuelle Führung von der SP-Partei ist, nicht nur bei uns im Kanton, sondern im ganzen Land, wird anhand von dem höchst emotionalen Kampf in Zürich wohl mit noch grösserer Aufmerksamkeit geführt. Und das Resultat könnte ein kapitales Eigengoal für die SP sein. Erstens durch den Entscheid gegen den Josic mit einem Sitzverlust und zweitens durch Diskussion über die extrem linke und wenig tolerante Positionierung von der Partei könnte man irgendwie den Eindruck bekommen, dass man vielleicht dieser Partei, die man früher nicht Stimme gegeben hat, sie da nicht geben würde.

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6: Ich bin Mary Milanovic. Guten Abend. In der Nähe der Zentralbibliothek im Zürcher Niederdorf sind keine Schüsse gefallen. Das sagt die Stadtpolizei. Die Polizei sei wegen einer auffälligen Person ausgerückt. Der Mann habe dann einen Polizisten angegriffen. Er wurde auf die Wache gebracht. Es gebe einen Antrag wegen Gewalt und Drohung gegen Beamte. Laut 20 Minuten berichteten Augenzeugen von gefallenen Schüssen. Die Polizei weist die Aussagen zurück. In einer Wohnung in Bier im Kanton Aargau ist eine 36-jährige Philippinin im Zusammenhang mit häuslicher Gewalt getötet worden. Sie sei an Stichverletzungen gestorben, wie die Aargauer Kantonspolizei auf Anfrage bestätigt. Der mutmaßliche Täter, ein 44-jähriger Schweizer, sei gefasst. Es handelt sich um den Partner des Opfers. Er ließ sich widerstandslos festnehmen. Die Tathintergründe sowie der genaue Hergang sind noch unbekannt. Der Nationalrat will Gewaltopfer besser unterstützen. Sie sollen leichter Zugang zu medizinischer Erstversorgung erhalten. Zudem möchte der Nationalrat die Kantone verpflichten, genügend Schutzunterkünfte zur Verfügung zu stellen. Eine entsprechende Revision des Opferhilfegesetzes wurde angenommen. Als nächstes muss sich der Ständerat mit der Vorlage befassen. Der Zürcher Stadtrat sieht keine Möglichkeit für den Erhalt einer beliebten Badmintonhalle im Kreis 5. Diese soll einer Brücke für Velofahrerinnen und Fußgänger weichen, teilt die Stadt Zürich mit. Ursprünglich hätte die Brücke zwischen Viadukt und Halle durchgeführt werden sollen. Wegen Sicherheitsbedenken sei dies aber nicht möglich. Schweizer Unternehmen wollen im laufenden Jahr deutlich mehr investieren. Besonders stark sollen Bauinvestitionen steigen, während auch Ausrüstungsinvestitionen und Ausgaben für Forschung und Entwicklung zulegen dürften, schreibt das KOV-Institut der ETH Zürich. Viele Unternehmen wollen mit den Investitionen ihre bestehende Anlagen erweitern. Allerdings bleibt die Unsicherheit hoch. Der Krieg zwischen Israel und Iran mache Unternehmen vorsichtig. Künstliche Intelligenz frisst Energie, Land, Wasser und Ressourcen. Der ökologische Fußabdruck sei gigantisch, warnen Experten in einem UNO-Bericht. Die KI-Infrastruktur könnte bis 2030 jährlich bis zu 2,5 Millionen Tonnen Elektroschrott verursachen. Eine Menge, die dem jährlichen Entsorgen von fast 250 Eiffeltürmen gleichkäme. Auch die Schweiz spiele beim ökologischen Fußabdruck eine große Rolle.
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7: Der Swiss Market Index SMI schließt auf 13.189,64 Punkte, ein Minus von 0,87%. Devise, der US-Dollar der kostet 78,87 und der Euro 91,65.
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7: Peter Wick, er hat das Wetter.
8: Der heutige Abend ist recht sonnig. Es sollte überall trocken sein. In der Nacht ist es meistens trocken und wechselnd bis leicht bewölkt. Die Temperaturen gehen retour auf 11 bis 12 Grad. Der Donnerstag der Start mit zeitweise Sonne. Am Nachmittag ziehen erneut aus Westen Regengüsse und vereinzelte Gewitter auf. Dazu wird der Westwind auffrischen. Die Temperaturen steigen vor den Regengüssen auf maximal 20 bis 22 Grad.
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7: A3 Westring, Basel Richtung Chur, zwischen dem Limmataler Kreuz und Urdorf Süd, dem Stau nach einem Unfall. Und Bezirk Aarau, der Bezirk Brugg, die Hauptstrasse zwischen Thalheim und Staffelgassstrasse. Dort ist beide Richtungen gesperrt nach einem Unfall. Und sonst im Sendegebiet auf allen Strecken eine Verkehrsüberlastung.
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7: Ja, Festivalliebhaberinnen und Liebhaber, es geht ja wieder los. Es sind wieder die schönen, wunderbaren Festivals. Und da gibt es so ein Trend, wo man sagen kann, es gibt die City-Festivals, also zum Beispiel Locarno, Moon and Stars oder auch in Schaffhausen ein bisschen später. Und ab morgen bis am Sonntag gibt es eben eins in Kloten. City Beats Open Air heisst das Ganze in Kloten mit grossartigen Bands. Wir reden darüber nach vielen Songs am Stück. Nach der Roxette Lionel Richie, Hot Chocolate und Stevie Wonder.
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0: Radio 1 um 20:06. Wir haben Mittwoch, den 3. Juni. Und ich würde mal gerne Fans ansprechen von gepflegten Stadtfestivals. Von morgen bis am Sonntag gibt es auf dem Stadtplatz Kloten City Beats Open Air. Mit Mornblick und der Stubbetengang. Am Freitag mit Krokus und Megawatt. Am Samstag unter anderem mit dem Fritz Kalkbrenner und am Sonntag mit Klingalde. Es lohnt sich da also auf citybeatskloten.ch Tickets zu posten. Am Telefon habe ich jetzt den Veranstalter, den Mike Schälchli. Mike, was wird das Publikum am meisten überraschen?
1: Ja, du, ich glaube, das sind jeden Tag verschiedene Spezialitäten. Ich meine, morgen legen wir auch mit Schweizer Musik, am Freitag geht es rockig weiter und am Sonntag und am Samstag sind wir eher elektronisch poppig unterwegs. Also von dem her, frag mich, wer wird aufs Gelenk kommen und ich sage dir, wer am Tag am besten willkommen ist.
0: Warum hast du das Gefühl gehabt, es braucht jetzt unbedingt in der Stadt Kloten City Beat Open Air?
1: Ja, weil es einfach wettersicherer ist in der heutigen turbulenten Zeit. Wir haben generell auf die Stadtfestivals, die es gibt, von Locarno, von Schaffhausen, über andere Gebiete, die sind natürlich heute auch sehr safe. Man hat man kann nicht versumpfen, man kann nicht den Anlass wegen, sagen wir mal, Schlechtwetter annullieren. Man kann sehr schnell wieder mal eine Evakuation wieder die Türen öffnen und ist wieder parat. Wenn man neben draussen unsere 3-4-tägigen Openairs anschaut, wenn es nicht einmal in der Regel hagelt oder stürmt, dann ist alles ein bisschen schwieriger und komplizierter. Und es ist eine Sache von der Bequemlichkeit, dass man die Populärkultur in der Schweiz oder segmentierten Tage weiterhin abholt und somit auch ein maßgeschneidertes jeweiliges Tagesprogramm macht, was in der Region kann funktionieren.
0: Also geniessen citybeatskloten.ch, dort gibt es das Programm und Tickets zum Posten. Morgen geht's los, bis zum Sonntag. Danke, Mike Schäfli.

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9: In der Nacht auf morgen bleibt es meistens trocken, dann morgen Vormittag zeitweise sogar sonnig. Am Nachmittag tut es allerdings wieder zu und es kommt regnen und vereinzelt auch gewittern.
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9: Auf der A3 Westring zwischen dem Limmataler Kreuz und Urdorf Süd, dort haben wir Stau nach einem Unfall und auch sonst viel los unterwegs. Alle Strecken im Sendegebiet haben Verkehrsüberlastung.
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0: Viertel vor 7 am Mittwoch, 3. Juni. Ab der 7 gibt es die Jukebox mit dem Dani Wüthrich. Dani, ein alter Bekannter ist zu Gast.
1: Ja, du sagst es, wir haben sie sicher schon häufig zu Gast gehabt, zum Interview mit Sina.
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1: Ja, kann man auch sagen. Nein, sie ist wirklich die sympathische Walliserin. Mit guten Geschichten, guter Musik. Und sie wird von Jahr zu Jahr jünger. 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
0: in die Jukebox. Es sagt ja viel aus über einen Menschen, was er gerne hört. Genau. 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
0: Oh, sehr ja. 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
4: Ich bin Mary Milanovic. Guten Abend. In einer Wohnung in Bia im Kanton Aargau ist eine 36-jährige Philippinin im Zusammenhang mit häuslicher Gewalt getötet worden. Sie sei an Stichverletzungen gestorben, wie die Aargauer Kantonspolizei auf Anfrage bestätigt. Der mutmaßliche Täter, ein 44-jähriger Schweizer, sei gefasst. Es handelt sich um den Partner des Opfers. Er ließ sich widerstandslos festnehmen. Die Tathintergründe sowie der genaue Hergang sind noch unbekannt. Der Nationalrat will Gewaltopfer besser unterstützen. Sie sollen leichter Zugang zu medizinischer Erstversorgung erhalten. Zudem möchte der Nationalrat die Kantone verpflichten, genügend Schutzunterkünfte zur Verfügung zu stellen. Eine entsprechende Revision des Opferhilfegesetzes wurde angenommen. Als nächstes muss sich der Ständerat mit der Vorlage befassen. Der Zoo Zürich will trotz Todesfällen weiterhin Elefanten züchten. Der Tod des am Montag geborenen Elefantenbabys habe nichts mit der Haltung zu tun, so der Zoodirektor. Das Kalb habe eine Fehlbildung der Hinterbeine gehabt. Da es nicht lebensfähig war, wurde es eingeschläfert. Zürich soll ein Jugendfestival erhalten. Der Gemeinderat hat einen entsprechenden Vorstoß unterstützt. Die meisten Anlässe seien entweder zu teuer oder nur in Begleitung von Erwachsenen möglich, heißt es im Jugendvorstoß. Die Jugendlichen wünschen sich deshalb ein Jugendfestival mit Essensständen, Kilbibahnen und Musik, 4-mal im Jahr und zu günstigen Preisen. Die Stadt solle auf die Gebühren und Standmieten verzichten. Im Gegenzug sollen die Anbieterinnen und Anbieter zu tiefen Preisen verpflichtet werden. Die EU wappnet sich gegen die durch den Iran-Krieg stark gestiegenen Energiepreise. Künftig sollen die EU-Staaten höhere Schulden machen dürfen, schlägt die EU-Kommission vor. Das Geld soll dann beispielsweise in neue Technologien wie Solaranlagen fließen. Deutschland etwa könnte so über 25 Millionen Euro zusätzlich in die Energiewende stecken. Eine solche Ausnahmeregel bei den Schulden gibt es in der EU bisher für Rüstungsausgaben. Der Schweizer Fußballnationalspieler Breel Embolo muss weiter auf sein Visum für die Reise in die USA warten. Wie der Schweizer Fußballverband mitteilt, will die US-Botschaft in Bern erst die Gerichtsakten zu Embolos rechtskräftigem Urteil wegen einer Drohung genau anschauen. Konkret geht's um die Frage, ob damals physische Gewalt im Spiel war. Die US-Botschaft habe aber versichert, den Fall mit Priorität zu behandeln.

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1: Herzlich willkommen zu einer Stunde über und mit der Sina. Seit über 30 Jahren gehört sie zu den erfolgreichsten Sängerinnen der Schweiz. Ihre Kindheit umringt von Bergen, ihren Einstieg ins Musikbusiness mit Schlager, ihr aktuelles Album «Zeitsammlerei». Über all das reden wir in dieser Stunde.
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1: Anfangen tun wir aber mit den obligaten 5. 5 Lieder, die sie inspiriert, begleitet und berührt haben. Und Sina, da gehört das Lied «Ride on Time» dazu von der amerikanischen Singer-Songwriterin Brandi Carlile.
3: Sie hat etwas sehr Intensives und etwas sehr Tiefes. Und das Songwriting ist einfach grandios. Und ich glaube, wenn man ein gutes Team ist, und das ist sie mit diesen Zwillingsbrüdern Tim und Phil, die seit Anfang an sie auf der Bühne begleiten, aber auch beim Songwriting, der hast du einfach ganz viel richtig gemacht. Und darum ist Brandi Carlile mit den neuesten Songs und mit ihren Kooperationen, muss ich auch noch sagen, das begeistert mich sehr. Kooperationen mit dem Phil Collins, mit der Dolly Parton, jetzt gerade mit der Joni Mitchell wieder unterwegs gewesen. Es ist einfach immer sehr musikalisch, hochstehend und mit ganz viel Herz.

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1: Right on time von der Brandy Carlisle in der Radio 1 Jukebox. Der erste Lieblingssong von meinem Gast, der Sina, geboren am 28. Mai 1966 in Fischb, umringt von Bergen.
2: Umringt oder eingeschlossen von Bergen. Aber das eingeschlossene Gefühl ist erst später gekommen. Zuerst natürlich super schön umringt und getreut von der liebevollen Familie. Ich bin im Lötschental geboren. Ich habe Brüder, 2 Jahre jünger ist als ich. Und wir sind dann auch, wo der Vater war, Arbeiter war, Postautochauffeur zuerst und einen Job hat gewechselt, sind wir dann nachher auf Gampel gezogen. Da bin ich mehr oder weniger aufgewachsen mit 6 Jahren ausserhalb in Salgesch, wo meine Mutter früh ist gestorben. Ich war 6 damals. Und ich bin nachher mit meiner Großmutter aufgewachsen, wo zur gleichen Zeit meine Gotta war. Das war zu der Zeit normal, dass die Gotta sich committet, wenn irgendetwas in der Familie passiert, übernimmt sie Verantwortung. Das hat meine Großmutter auch gemacht. Und die 2 ledigen Töchter von ihr. Also ich bin mit 3 Müttern aufgewachsen, die alles Herz und alle Seele in ihr investiert haben und ihr eine sehr gute Lebensgrundlage haben bereitet. Nachher zurück auf Gampel, eine 2. Mütter und 2 kleine, wunderbare Geschwister, 2 Schwestern, die heute natürlich erwachsen sind, selber Kinder haben. Und meine ganze Familie lebt immer noch im Wallis. Ich bin die einzige Abtrünnige, die mit 18 auf Genf ist gegangen, nachher auf Zürich 20 Jahre hier gelebt hat, in der Stadt und außerhalb. Und nachher jetzt mich wieder ein bisschen Richtung Wallis bewegen, indem ich jetzt seit 18 Jahren im Aargau wohne.
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1: Mit und über Sina, mit dabei auch ihr aktuelles Album «Zeitsammlerin». Über das Werk werden wir noch reden. Und auch über Sina selber noch einiges erfahren. Zum Beispiel, wie es dazu gekommen ist, dass der Polo Hofer mit ihrem «Son of a Preacher Man» ins Walliserdeutsch umgeschrieben hat. Zuerst aber einen weiteren Soundtrack von ihrem Leben, und zwar «Mama» von Genesis. 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

0: ich dort mal 1983 mit 17 nicht gewusst habe, ist, dass es da nicht um eine Mütter geht oder um eine Liebesgeschichte, also eigentlich schon um eine Liebesgeschichte, aber dass es da um eine Prostituierte geht, die das Herz von Herrn Collins hat beriert. Sie hat ihn ein bisschen im Stich gelassen. Er hat sie geliebt über alles. Und mir war das nicht bewusst gewesen. Für mich war es einfach ein Liebeskummer-Song gewesen. Und ich finde, dass ihre Lachen, was da dabei ist und einfach die verzweifelte Stimme von Phil Collins, habe ich super gefunden in der Zeit. Ich habe den auf und ab gelost und natürlich immer mitgesungen. Der Liebeskummer ist gegangen, der Song ist geblieben.
1: Überrascht bin ich auch, weil du unter diesen Top 5 nicht den House of the Rising Sun ausgewählt hast, der 1983 quasi auch der erste musikalische Erfolg war. Achtung, erster Platz beim Oberwalliser Schlagerfestival, wo es ja auch quasi um Prostitution geht. Ich meine, das House of the Rising Sun ist ja ein Freudenhaus.
0: Absolut, siehst du, die Thematik ist eine ähnliche. Ja, ist für mich ganz ein wichtiger Song gewesen. Und was ich zum Schlagerfestival noch muss sagen, so Schlager ist es doch nicht gewesen, weil es gedient hat. Gott sei Dank, sonst hänge ich mich nicht angemeldet. Weil das mal der House of the Rising Sun natürlich ein Song war, den ich selber begleitet habe auf der Gitarre ohne Playback und eh schon als Aussenseiterin angetreten bin. Und ist war mein Glückssong im 83, muss man sagen.
1: Aber von wo denn die Faszination als, glaube ich, damals 17, 18-jährige Walliserin für eben House of the Rising Sun oder Mama?
0: Ach, Animals hast du halt einfach spielen mit drei Griffen. Und der Mann, der oben mir gewohnt hat, so ein Hippie, der hat gesagt, ich bringe dir jetzt einfach mal jenste Songs, unter anderem auch Angie von den Rolling Stones, aber eben auch The House of the Rising Sun, weil das kannst du mit drei bis vier Griffen auf der Gitarre begleiten. Das ist eigentlich das, was mich hat interessiert am Anfang.

0: Mama von Genesis in der Radio 1 Jukebox mit den 5 Liedern, die Sina mitgebracht hat. 5 Lieder, die sie inspiriert, berührt und begleitet hat. Mit was für Musik bist du eigentlich aufgewachsen?
1: Mein Vater als Postautochauffeur ist recht in der Welt umeinander. Er hat so Reisegars chauffiert und hat immer Musik zurückgebrungen. Also damals einfach noch die Schallplatten. Aber zu meinem Kummer sind das immer Instrumentalplatten gewesen. Und sehr oft so Tango-Platten oder einfach etwas, was ich unbedingt musste, mit Melodie und Text verschönern. Also mich hat das sehr inspiriert, dass ich so Instrumentalsongs einfach, dass ich dann eine gesungene Melodie hat dazu gegeben. Das war eigentlich mein Hobby, dass ich die ganze Nachmittag lang gehört habe und etwas dazu gesungen habe, Texte aufgeschrieben habe. Aber natürlich auf Chinesisch und Italienisch und Englisch gesungen habe, wie man das halt so als 12-Jährige macht.
0: Ich habe ja nach der 6. KV gemacht, auch nur, weil ich irgendwie sonst nicht gewusst habe, was machen und dass es eine solide Lehre war. Das KV auf der Versicherung. Du hast das KV in der Bank gemacht.
1: Ja, ähnlich. Meine Eltern haben gesagt, du machst zwar gerne Musik und spielst jetzt Gitarre mit dem Hippie von oben, das ist schön und gut, aber von dem wirst du nicht kennenlernen. Mach doch etwas Gescheites. Und sie haben mich zuerst mal ins Spital Visp geschickt, in die Zeuglingsabteilung. Da habe ich zwar wenig Blut gesehen, das habe ich eh nicht vertreibt, aber die kleinen Herzige um mich, die hat mich natürlich, also man hat mich natürlich voll gehabt. Ich kann mir das als Wille euch vorstellen. Nachher ist aber klar gewesen, nein. Ich wollte weg vom Wallis und wollte euch musikalische Möglichkeiten haben. Die hat es damals nicht gegeben. Vor allem nach dem Gewinn von dem Schlagerfestival, da war ich 17 und habe nachher einfach Handelsschule gemacht, 3 Jahre. Ich habe meine erste Stelle sogar über einen Auftritt bekommen, an der Hochzeit, wo der Abteilungsleiter von der SBG, damals noch UBS-Hitte, SBG Genf, ist an der Hochzeit eingeladen gewesen und ist nach dem Auftritt zu mir gekommen und gesagt, wenn eine so singen kann, dann kann es arbeiten euch. Ich biete dir einen Job an. Also, ich habe in meinem Leben noch nie eine Bewerbung geschrieben. Es ist, eigentlich hat sich alles immer so ergeben und angefangen eben bei der SBG Genf.
0: Und wie aus einer Bankkauffrau dann eine Musikerin geworden ist, angefangen mit Schlager. Das hören wir gerade nach einem weiteren Lieblingslied von dir, und zwar «Searching for my love» von Robert Plant und Alison Krauss.

Led Zeppelin hat schon ein bisschen anders getan mit dem Robert Plant. Ich gebe es zu, aber ich war schon Fan in meinen 20er von der Band. Und zwar vor allem euch. Ich hatte einen Freund, Keyboarder, mit so halblangen Haaren, der genauso Musik gemacht hat. Und der hat mich eigentlich inspiriert für die Musik. Und was mich vor allem fasziniert am Robert Plant ist, dass man hat ja früher schon getan wie eine Freude. Und er ist ja kräftig kann er sein und sehr intensiv. Aber jetzt mit fast 75, wenn der Mann noch eine Stimme hat, die fein ist, die klar ist in der Hähe, in Kombination mit der Alison Krauss, das ist absolut wahnsinnig, vor allem live. Ich habe die jetzt gerade den letzten Sommer im Jazzfestival Montreux zusammen gesehen und habe wieder mal realisiert, um was das geht, wenn man ein Live-Konzert schaut. Es braucht gute Songs, es braucht gute Musiker und ein kleines bisschen Licht, dass man diesen Handwerker auch noch mit der Arbeit zuschauen kann. Sonst braucht es nichts.

0: Searching for My Love von Robert Plant und Alison Krauss. Die Musik, die Sina mitgebracht hat, sie ist in dieser Stunde mein Gast in der Radio 1 Jukebox. Seit über 30 Jahren im Musikbusiness, erfolgreich im Musikbusiness, und angefangen hast du ja mit Schlager und dem Künstlernamen Sina Campbell.
1: Genau, und der einheimische Gampier oder die einheimische Gampier, es hat heute noch, wenn es von dieser früheren Zeit redet, hey, gell, das ist doch früher einmal Sina Gampel geheissen. Mein Manager hat das natürlich anders gemeint. Er hat eher etwas Internationales im Ohr gehabt. Er hat dem Sina Campbell gesagt. Und wie wir über die Landesgrenze uns wählen, mit Schlager, ja, hat damals ist ein Manager aus Fislisbach. Kanton Aargau hat er Beach Weber unter Vertrag gehabt, hat später Divertimento, hat aber auch der Michel Villa, der Teufel ist gestorben, ist ein Walliser Sänger, der das Schlagerfestival übrigens ins Leben hat gerufen. Also ihm bin ich dankbar für den Einstieg in das Showbusiness. Er hat mich einfach im Schlagerbereich gesehen, weil er da geschafft hat. Und ich habe dann mit dem Carlo Brunner eine CD aufgenommen, also Songs geschrieben zuerst mal und nachher ab auf Köln zum Jürgen Markus, so eine grosse Stimme aus der Schlagerwelt, und habe da die Lieder da aufgenommen. Lieder, die gedehnt haben, also unglaubliche Titel. «Mein Herz steht in Flammen», «Happy, happy, happy», «Bleib doch bei mir» und so weiter und so fort. Also es hat nach der Weltkarriere geschmeckt, ist aber keine geworden.
0: Und darum dann vom Schlager zurück zu Mundart. Über das reden wir noch hier in der Jukebox.
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0: 5 Lieder hast du mitgebracht, Sina. Und wir sind jetzt beim Song Nummer 4, einem wunderschönen «Helpless» von Katie Lang.

merke gerade, wenn ich wieder ganz tief eintauche in die Stimme, hat wirklich eine Parallele mit der Brandy Carlyle ein bisschen von der Stimme, von der Ausstrahlung, von der Stimme, auch das Kraftvolle. Aber was mir an der Katie Lang sehr gefällt, ist, sie singt ohne Anstrengung und gleich voll ins Herz. Und ich kenne sie seit dem zweiten Album, das hat geheissen Ingenue 1992, hat sie das rausgebrungen. Und es ist einfach das Direkte, was die einfach vollpackt, bis ins Innere steht. Jetzt ist jetzt ein Cover von Neil Young, von der CD Hymns of the 49th Parallel. Und da habe ich mich lange gefragt, was meinst du jetzt mit diesen 49. Parallelen? Aber das sind die Längengrade von Kanada. Das ist noch ein interessantes Detail. Sie als Kanadierin. Und es sind alles Hymnen. Und ich habe den Song eigentlich nach längerer Zeit wiederentdeckt, auf dem Weg ins Wallis. Es war die Phase 2011, wo mein Vater ist im Sterben gelegen und wir als Familie geschaut haben, dass er daheim bleiben kann. Und ich immer wieder zurück ins Wallis bin gefahren. Und auf diesen Reisen hat mich die CD und vor allem dieser Song begleitet. Ich habe mich genauso gefühlt, hilflos, überfordert und am Abschied nehmen. Also es ist einer von diesen Liedern, der viel bedeutend immer noch.

Helpless von der Katie Lang gehört in der Radio 1 Jukebox mit der Sina. Sie hat 5 Lieder mitgebracht, quasi Soundtracks von ihrem Leben. Und da sind wir jetzt beim letzten Lied, und zwar von ihr selber zusammen mit dem Kunz. Wart auf

0: Ja, was du jetzt gerade vorher hast gesagt, Soundtrack von deinem Leben, muss man hier vielleicht ein bisschen Klammern machen. Es war einfach sehr eine intensive Zeit in meinem Leben, aber genau durch Corona. Und die Zeit, in der dieser Song unter anderem entstanden ist, ich habe mich in der Zeit gefragt, was beinhaltet die Zeit für mich? Wo will ich noch hin? Wie verändert sie mich im Inneren noch? Ich müsste noch sehen, ich sehe ja jeden Morgen im Spiegel. Und was behaltet die nächste Zeit noch für mich parat? Und da habe ich mich entschieden, weil genau auf all die Fragen ich mich gefragt habe, was gebe ich echt ein paar andere Autoren und Autorinnen für eine Antwort, ist eigentlich die Idee entstanden, das erste Konzeptalbum zu machen mit ganz viel Blickwinkel auf die Zeit. Und dieser Blickwinkel kommt von der Simone Meyer, Journalistin und Autorin. Und ich habe jetzt gerade, als ich das wieder gehört habe, das Herz liegt da wie ein kaputtes Tier. Sie hat eine A4-Seite voll so Bilder gehabt. Und schwieriger für Adrian Stern, der das Album produziert hat. Und für mich war sie nachher einfach die Bilder rauszuschälen. Die schönsten und dem Ganzen einfach so einen musikalischen Überbau zu geben.
1: Es ist ein wunderschöner, aber eben auch ein trauriger Song, weil er sagt schon, warte auf mich, aber er kommt gleich nie. Er bleibt zu seiner Frau und sie bleibt die ewige Schattenfrau, oder?
0: Gott sei Dank nicht. Im letzten Vers hat es doch mal so eine Wendung, wo sie sagt, ich nehme das Herz auf von der Strasse. Ich muss mir Sorgen haben, sonst geht es kaputt. Also sie realisiert die Schattenfreude, um was es da geht. Realisiert mit der Zeit schon, jetzt muss ich etwas machen, sonst gehe ich selber runter. Ich habe einfach auf der Promotour, wo die CDs Zeitsammler ist rausgekommen, euch gemerkt, wie viele Freude dass da betroffen sind. Also ganz viele haben dann auch Leute, die ich begegnet bin, aber euch Freude, die beim Radio geschafft haben, gesagt, hey, das ist mir vor 2 Jahren, Jesus Gott sei Dank ist das vorbei. Oder jemand, der mir erzählt hat, ich bin genau in der Situation, aber ich glaube noch daran, dass sich das ändert. Also offenbar ist es nicht so selten.
1: Das spricht auch wieder mal nicht für die Monogamie. Er wäre wahrscheinlich so viel schneller bei ihr schon, wenn er nicht schon sich in andere verliebt hätte. Ich meine, es ist wie so, wenn ich meine Frau am Tag X, am Ort X nicht getroffen hätte, wäre ich garantiert mit einer anderen Frau glücklich zusammen und hätte wahrscheinlich Kinder.
0: Definitiv.
1: Die Frage.
0: Absolut. Aber einfach auch merken, hey, das könnte dir jederzeit selber passieren. Einfach so, dass, nein, das würde mir nie passieren und das ist eine Realität, die werde ich nie kennenlernen. Das realisiert man vor allem auch bei diesem Song jetzt, auch für mich, wenn ich gesehen habe, wie viele Leute gesagt haben, ich kann mir das nie vorstellen und jetzt ist es eben gleich passiert.
1: Dir also, selber auch?
0: Mir selber, warte mal, nein, schattenfreu bin ich nie gewesen, nein. Aber euch zwischendrin, der Situation, wo ich unsicher war, euch nach einer ganz langen Beziehung von 16 Jahren ein Ende gefunden, also ein Ende haben müssen finden und wieder neu haben müssen anfangen. Also ja, das schon.
1: Und wie du gesagt hast, endet das Lied dann gleich gut. Ich kann es nicht fassen, wie blind ich war. Also sie erkennt es, liest das Herz auf und fängt neu an.
0: Ja,
1: oder,
0: genau oder so will ich weiter. Das sehen. Weißt du, so Shiva so im Sonne, also im Sonnenuntergang läuft und irgendwie am Schluss ein Happy End ganz weit in der Ferne einflüchtet.

0: mich von der Sina zusammen mit dem Kunz. Drauf auf ihrem aktuellen Album «Zeitsammlerin», erschienen im September 2022. Über das Album reden wir gerade. Zuerst aber noch die Frage, wenn das bei dir eigentlich Sina mit den Mundartliedern angefangen hat?
1: Der Anfang war in der zweiten Sek, wo ich mich verabschieden wollte, im dritten Jahr mit einem Lied von meiner Klasse. Weil wir waren eine super Klasse, ein ganz junger Lehrer, der angefangen hat, gerade mit Einschulen zu geben, der mit uns einen Sitzstreik gemacht und mit uns Ausflug gemacht. Also, wir waren eine richtig gute Truppe. Und es war mein Bedürfnis, einfach das zu ehren mit einem kleinen Lied. Und das war dann auch das Lied, das ich später eingeschickt habe an verschiedene Plattenfirmen mit noch zwei anderen Songs, wo sich dann darauf gemeldet haben, ich soll mich doch mal vorstellen.
0: Welches Lied?
1: Das eine von der Klasse ist nicht drauf, aber das andere heisst «Heim, komm heim» auf der allerersten CD, Sina. Das war einer der ersten Songs, Mundart, der entstanden ist, vielleicht mit zwischen 18 und 20.
0: Auf dieser CD ist ja auch «Sohn vom Pfarrer» drauf, was im Original «Son of a Preacher Man» von Dusty Springfield. Ist Walliserdeutsch ja umgeschrieben oder übersetzt worden von Paul Hofer. Wie ist es eigentlich dazu gekommen?
1: Das hat mit meiner zweiten Liebe zu tun, weil das war der damalige Produzent, der Markus Kühne. Der hat einiges an Schmetterband-Alben auch mitproduziert und der ist angefragt worden von meiner Plattenfirma. Und dann hat der Markus, der als Saxophonist mit Polo hat gespielt hat, den richtigen Mann angefragt. Einfach einen, der wie kein anderer Songs und vor allem Texte konnte adaptieren und eben so übersetzen, dass es gestimmt hat, auch in unserem sozialen Umfeld. Ich meine, wenn du den Pfarrsohn hörst, dann siehst du einfach das Wallis und hast das Gefühl, das ist tatsächlich passiert. Gleich wie der Tallahatchie Bridge, also Ode to Billy Joe, der erzählt von Franz Josi, der auf der Ganterbrücke steht und will einen Brief springen. Das sieht man vor sich. Also man hat das Gefühl, das ist ein Original. Und das hat der Polo wirklich wie kein anderer kennen. Und weil ich ja seine Schmetterband habe ausgelehnt verkaufen, das erste Album aufzunehmen im Studio in Powerplay in Mur, hat man ihn dann angefragt als Übersetzer, was er am Anfang überhaupt nicht lustig gefunden. Also einfach unpassend. Wie kann man, es gibt keinen Sinn von Pfarrer im Wallis, sind alle katholisch. Und ich glaube, es hat ein paar Gespräche gebraucht, die habe ich dann nicht so mitbekommen, bis er gefunden hat, okay, ich mach's. Und wir haben uns dann getroffen in der Beiz in Bären, wo es hat auch keine Handys gehabt. Ich bin so dreimal zu der Telefonkabine und habe angeleitet und jedes Mal hat er gesagt, ich bin schon unterwegs. Ist zwischendrin glaub, wieder eingeschlafen. Also nach anderthalb Stunden haben wir dem Text gewidmet und ich bin froh, bin ich nicht nach 20 Minuten schon gegangen.
0: Hat das denn provoziert? Weil du sagst, es hat im Wallis eigentlich nur katholische Pfarrer und der Sohn vom Pfarrer ja schlussendlich, der Vater ja, ein reformierter Pfarrer muss gewesen sein.
1: Was natürlich nicht die Idee ist von diesem Song, klar, ich habe euch ein paar Mal im Oberwallis Jungfrauen, in Anführungszeichen, das waren die Helferinnen von den Pfarrern, die im Pfarrhäuser gelebt haben, mit einem grossen Büch gesehen, die dann nach ein paar Monaten sind, weg sind, in die Ferien und wieder gekommen sind. Selbstverständlich gibt es Sehen von katholischen Pfarrern, das darf man einfach nicht sagen. Und das haben aber die Walliser dort mal auch nicht gutiert. Also, das Lied ist überhaupt nicht gespielt worden im Wallis. Im Gegenteil, auch die ganze CD nicht, weil man gefunden hat, hey, it's no go.
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0: Darum sind wir jetzt in der Gegenwart.

0: Hot Zeitsammlerin, das aktuelle Album von Sina. Gehört haben wir «Wart auf mich». Jetzt, für wer soll ich singen? Ein Lied für einen Freund, der langsam seine Erinnerung verliert.
1: Vor allem ist es unglaublich, weil das einer der wortgewaltigsten Menschen ist, den ich gekannt habe. Ein Journalist hat euch Texte geschrieben, ist zwar nie öffentlich rausgekommen, aber ist jemand war, der, wie gesagt, das Wort, ein Wortakrobat war und jetzt mit etwa Mitte 40, Anfang 50 angefangen hat, vergessen. Also wirklich ein früher Demenz. Am Anfang vergessen, wo der Schlüssel ist, kennen wir alle. Irgendwann vergessen, Kinder abzuholen. Irgendwann vergessen, wo er wohnt. Ab dem Moment hat man realisiert, das ist ein früher Demenz. Und heute kann er nicht mehr Bäume, Stühle sagen. Er kennt dort die Leute nicht mehr. Es hat mich sehr berührt, weil ich ihn neu sehe und zwischendrin gehe besuchen. Und weil der Benz Friedli und ich die Person beide kennen, haben wir gefunden, das ist eine Liebesgeschichte an jemanden, der vergisst. Und die Musik ist in diesen Momenten sehr oft der einzige Brücke zu diesen Leuten.

0: Lied für einen Freund, der langsam seine Erinnerung verliert. Für wer soll ich singen? Von der Sina, die seit über 30 Jahren erfolgreich im Musikbusiness ist und 2019 den Achievement Award bekommen hat, den Swiss Music Awards. Sina, was hat dir die Auszeichnung bedeutet?
1: Ach, also nicht, dass ich jetzt den Preis unbedingt hängen müssen haben in diesem Jahr, aber dass es eine Freude ist, das habe ich also überfällig gefunden. Ich meine, es gibt so viele sensationelle Künstlerinnen in diesem Land, dass da noch nie eine Freude geehrt wurde. Das ist, glaube ich, erst im Nachhinein nicht ganz viel neu aufgefallen. Dass es einfach jetzt langsam, also schon länger an der Zeit ist, dass man Freude uns bisschen auf den Scheffel stellt und aber nicht drunter und die auch beleuchtet und dann auch die Möglichkeit gibt, sichtbar zu werden und die lassen machen, weil Talent ist auf alle Fälle da und wir sind, glaube ich, über 50% Freude auf dieser Welt. Also, dass jetzt da so wenig danach auf der Bühne stehen und euch dürfen ja, scheinen, das ist nicht mehr zeitgemäss. Und darum habe ich den Preis eigentlich euch als Symbol und Motivation entgegengenommen. Für alle Freuen, die jetzt kommen. Und euch als Motivation, dass es ihnen absolut euch so gehen kann wie mir. Nämlich einfach über 30 Jahre lang ein Teil der Musikszene zu sein.
0: Zeitsammlerin heisst dein aktuelles Album. Wie bist du zu diesem Titel gekommen?
1: Das hat mit dem Ralf Schlatter zu tun. Einer von denen, der euch einen Song hat beigetragen, also einen Text beigesteuert hat. Er ist auch einer, der so arbeitet, mit ihm arbeite ich seit 2014. Er hat eine unglaubliche Fantasie, er kann extrem virtuos mit Wörtern umgehen. Also seine Sprachwelt ist sehr bunt und seine Geschichten enden meistens überraschend. Und er hat einen Text gehabt, eine Geschichte von einem Zeitsammler. Und die Geschichte ist die, dass der Mann einfach regelmässig bei Skirennen geht die hundertstel Sekunde einsammeln, die liegen bleiben. Und sich Ende, also am Frühling, wenn es dann wärmer wird, all der Schnee in eine Wanne reintut und da drin badet. Und man sagt, er werde einfach nie älter. Das ist so eine typische Ralf-Schlatter-Geschichte. Und das ist für mich gerade so der Titel vom Album «Zeitsammlerin», weil es halt einfach auch musikalisch, aber eben auch textlich ganz viel Leute hatten, die mit mir eben genau Geschichten um die Zeit gesammelt haben.
0: Gibt es bei dir Momente, wo dir Zeit davonläuft?
1: Das nimmt zu, irgendwie mit dem Älter. Aber das kenne ich auch von Leuten, die mir das erzählen, die 10, 20 Jahre älter sind als ich. Auf der einen Seite dankbar, dass man da ist, gesund ist, noch viel machen kann. Auf der anderen Seite, ja, jetzt bleibt noch ein Drittel oder vielleicht weniger von der Zeit, so durchschnittlich. Und was mache ich jetzt mit der? Also ich will die nicht verschlafen. Und es kommt mich selber uns ein bisschen in den Stress mit diesen Projekten, mit diesen schönen Anfragen, die kommen, wo ich einfach zwischendurch sagen muss, schon schön älter zu werden, aber euch die Energie nimmt ab und die muss auch euch mit einberechnen. Von dem her gesagt, müssen sie ein bisschen schauen, dass sie mich nicht verzetteln. Und halt, wo mein Herz jetzt würde ich ansagen, sagen, du weißt was, ich glaube, es liegt jetzt einfach nicht mehr drin.
0: Und was würdest du abschliessend noch gerne sammeln?
1: Ich glaube, wir bleiben bei der Zeit. Wertvolle Momente. Und zwar nicht nur auf der Bühne, vor allem auch mit Menschen.
0: Sina, vielen Dank, hast du dir die Zeit genommen für die Jukebox. Es hat mich sehr gefreut, mit dir zu reden.
1: Sehr gleichfalls. Danke, Dani.
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0: Und zum Schluss noch das Lied Kari, auch drauf auf dem Album «Zeitsammlerin» von Sina.
1: Jedes Dorf und jedes Quartier kennt doch so einen Kari. Es ist so eine Kombination zwischen einem Säufer und einem Poet. Wir haben im Dorf auch einen gehabt. Und dieser hier kommt von Leik, von Leukstadt. Und der Wilfried Meichtri, euer Autor, war Fan von diesem Kari. Der ist regelmässig als 18-Jähriger in die Beine geguckt und hat dem zugelassen, wenn er irgendwie halb gesoffen und nicht mehr so gut erkennbar in der Stimme, weil er einfach ganz gescheites Zeug hat gesagt. Und alle anderen haben uns gelacht und gesagt, er solle lieber arbeiten, als zu laufen am Morgen schon. Und das ist die Geschichte von Kari. Und auf diese Geschichte hatte ich jetzt wahnsinnig viele Reaktionen gehabt. Vor allem uns um Wallis, aber auch von rundum. Weil es einfach, jeder kennt einen Kari. Also es ist ein Teil von der Gesellschaft, den man kennt und wo man zum Teil halt euch falsch einschätzt oder halt eben nur das sieht oder eben so einordnet mit dem, was er gerade als erstes ausstrahlt. Aber das war alles, sein ganzes Universum eigentlich gar nicht kennenlernen kann, weil man noch schon

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4: Ich bin Mary Milanovic. Guten Abend. Ein ehemaliger Gemeinderat von Schermignon im Kanton Wallis ist von der Staatsanwaltschaft zur Brandkatastrophe von Crans-Montana befragt worden. Er war im Amt, als Bauarbeiten an der Bar Le Constellation durchgeführt wurden. In der Bar war das Feuer in der Silvesternacht ausgebrochen. Für Arbeiten im Untergeschoss waren jedoch keine behördlichen Schritte unternommen worden. Der Zoo Zürich will trotz Todesfällen weiterhin Elefanten züchten. Der Tod des am Montag geborenen Elefantenbabys habe nichts mit der Haltung zu tun, so der Zoodirektor. Das Kalb habe eine Fehlbildung der Hinterbeine gehabt. Da es nicht lebensfähig war, wurde es eingeschläfert. Zürich soll ein Jugendfestival erhalten. Der Gemeinderat hat einen entsprechenden Vorstoß unterstützt. Die meisten Anlässe seien entweder zu teuer oder nur in Begleitung von Erwachsenen möglich, heißt es im Jugendvorstoß. Die Jugendlichen wünschen sich deshalb ein Jugendfestival mit Essensständen, Kilbibahnen und Musik, viermal im Jahr und zu günstigen Preisen. Die Stadt solle auf die Gebühren und Standmieten verzichten. Im Gegenzug sollen die Anbieterinnen und Anbieter zu tiefen Preisen verpflichtet werden. Demenz kann schon junge Erwachsene treffen. Die Studie eines Fachmagazins zeigt, dass Rauchen, Bewegungsmangel und Depressionen das Risiko erhöhen. Bisher gingen Forscher davon aus, Demenz sei ein Problem ab 40 oder 60 Jahren. Obwohl Männer ungesünder leben, trifft es Frauen mit wenig Geld und tiefer Bildung am härtesten. Alle 15 Minuten erkrankt in der Schweiz jemand an Alzheimer oder einer anderen Form von Demenz. Die meisten Jugendlichen in der Schweiz haben sich bereits für eine Lehrstelle im Sommer entschieden. Gleichzeitig ist beim Übertritt in ein Gymnasium oder in eine Fachmittelschule eine leichte Steigerung zu erwarten, berichtet die Nachrichtenagentur Keystone SDA. Auffallend ist, dass die gymnasiale Maturitätsquote in den französischsprachigen Kantonen, im Tessin und im Kanton Basel-Stadt, markant höher ist als in der übrigen Schweiz. Der Schweizer Fußballnationalspieler Breel Embolo muss weiter auf sein Visum für die Reise in die USA warten. Wie der Schweizer Fußballverband mitteilt, will die US-Botschaft in Bern erst die Gerichtsakten zu Embolos rechtskräftigem Urteil wegen einer Drohung genau anschauen. Konkret geht's um die Frage, ob damals physische Gewalt im Spiel war. Die US-Botschaft habe aber versichert, den Fall mit Priorität zu behandeln.
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4: Es gibt einen Mix aus Sonne und Wolken, kann aber auch immer wieder nass werden bei 19 bis 20 Grad und das gleiche Spiel dann auch wieder morgen.
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4: Es stockt auf der A1 Bern Richtung Zürich zwischen Niederbipp und Herkingen wegen einem Unfall. Dort verlieren Sie sicher eine halbe Stunde. Dann brauchen Sie auch noch Geduld auf der A1 Bern Richtung St. Gallen zwischen Zürich-Seebach und dem Brüttisellenkreuz und auf der A2 Luzern Richtung Basel zwischen dem Schweizer Hallentunnel und Basel-Kleinhöningen. Ganz eine gute und eine sichere Weiterfahrt.
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0: Buongiorno Radio 1, Deutsch, L'Unanimation und Maggiolino for you.
1: Heute zusammen, das ist Stefanie.
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In Doppelpunkt heute Michelle Binswanger, Journalistin und Feministin, die sich in letzter Zeit mit sehr pikanten Kolumnen präsentiert hat. Mit ihr unterhalten sich im Verlauf dieser Stunde Roger Schawinski.

0: Mein heutiger Gast ist Michelle Binz, Wanger, der Anlass. Ja, vielleicht für mich aus persönlicher Sicht folgender. Sie hat vor kurzem einen Artikel geschrieben, mit meinem Bild gross im Vordergrund und dem Titel «Zombies gegen die Frauenquote», wo ich unter anderem neben anderen schönen Komplimenten auch als Untoter bezeichnet worden bin. Aber zuerst wollen wir jetzt mal wissen, wer Sie sind. Danke vielmals, dass Sie kommen. Ich freue mich eben, dass als Frau Sie sich überhaupt dem stellen. Weil frühere Versuche wie ähnliche Damen, die sich ähnlich publizistisch äußern, sind gescheitert, aber Sie sind gekommen. Also schon mal gut. Aber wer sind Sie jetzt, Frau Binswanger?
1: Ja, das müssten Sie doch wissen. Sie haben mich auch eingeladen.
0: Nein, ich frage Sie.
1: Ja, ich bin eine Journalistin, die irgendwie wie per Zufall in dieser Frauenecke gelandet ist. Und ich mich selbst darüber frage, wie ist denn das eigentlich gekommen?
0: Ja, was heisst die Frage? Und haben Sie eine Antwort gefunden?
1: Ja, ich habe eine Antwort gefunden. Ja, ich habe ja lange einfach normal als Kultur- und Gesellschaftsjournalistin geschafft und bin dort nicht besonders aufgefallen. Und dann habe ich den Mama-Blog geschrieben, wo ich dann spezifisch mich Themen zugewendet habe, die Frauen interessieren. Nicht nur Frauen hat sich dann herausgestellt. Und dann... Das hat sehr grosse Resonanz.
0: Also Mama-Blog muss man sagen, das ist mit einer Partnerin, der Nicole Althaus, und da haben sie sogar einen Preis bekommen, Journalistin des Jahres. Also was kann man grösseres gewinnen in der Schweiz? Das ist fast schon der Schweizer Journalistinnen- oder Journalisten-Oscar, den sie gewonnen haben. Aber eben, wenn sie sich gefragt haben, warum sind sie da gekommen? Einfach weil es dort keine männliche Konkurrenz gibt?
1: Ja, ich denke, das war mehr oder weniger ein Zufall gewesen. Ich habe vorher eigentlich nie über so Themen geschrieben. Genau aus dem Grund, weil ich gefunden habe, nur weil ich eine Frau bin, muss ich jetzt nicht die ganze Zeit über Frauenthemen schreiben. Aber es hat mich dann gereizt, eine Kolumne zu machen.
0: Und das machen Sie jetzt einfach, weil Sie sagen, das kann man immer drucken, weil damit hat man immer gemäht, weil niemand kann so eine Kolumne ablehnen.
1: Ja, fast. Es ist eben so, dass ich eigentlich immer neben meiner Tätigkeit als Mama-Bloggerin und jetzt im Gender Police eigentlich auch über andere Themen geschrieben habe, eigentlich viel mehr, aber das nimmt man einfach nicht so wahr, weil es halt nicht auf so einen neuralgischen Punkt stößt.
0: Genau, das will man offenbar Frauen, so wütende Frauen. Aber bevor wir auf das eingehen, tun Sie noch ein bisschen erzählen, wo Sie herkommen. Sie kommen aus Olten, oder? Der Nabel der Schweiz, oder? Bekannt vor allem durch was? Ausser dem Bahnhof Buffet? Alex Gabü,
1: Peter Bixel. Mike Müller. Peter Bixel ist, glaube ich, eher Solothurn.
0: Ah, gut, okay, ja. Knapp daneben.
1: Bahnhof Buffet, ja. Ja. Und der Olte ist so ein bisschen der Nullpunkt der Schweiz. Lohnt sich immer dort mal ein bisschen rumlaufen und schauen. Es ist wirklich sehr speziell.
0: Wenn Sie sagen Nullpunkt, heisst überall ist es höher als in Olte.
1: Ja, also das gilt sowohl in einem mentalen Sinn. Also die Leute sind irgendwie eher... ein bisschen depressiv dort, ja. Aber es ist natürlich auch der Knotenpunkt vom Eisenbahnnetz.
0: Sie auch?
1: Depressiv? Ja. Nein, und wütig eigentlich auch nicht. Manchmal, ja. Ich kann meine Wut gut kanalisieren, aber grundsätzlich...
0: Und auch berufsmässig irgendwie kapitalisieren?
1: Ja, obwohl ich habe von mir nicht den Eindruck, dass ich wahnsinnig wütig die ganze Zeit schreibe. Es ist eher halt pointiert.
0: Und pointiert, okay. Was haben Sie gelernt? Nein, das erste Mal, aus was für Familie kommen Sie? Aus was für einem Milieu?
1: Ja, meine Eltern waren beide Ärzte gewesen. Bei mir sind vor allem Ärzte und Journalisten.
0: Gut bürgerlich. Also hat man gesagt, das Mädchen geht ins Gymi, ist klar, oder? Haben wir nicht gesagt, ich soll jetzt arbeiten und das Mädchen soll auch studieren?
1: Ja, das war so gewesen. Also es hat sich irgendwie eigentlich so ergeben, weil ich halt gut war in der Schule. Und dann hat man gesagt, jetzt gehst du ins Gymi und das habe ich gemacht.
0: Das heisst, aus einem Emanzipierten oder das, was früher als emanzipiert hätte können gelten, Elternhaus sind Sie gekommen?
1: Das auch. Also ich weiss nicht, was ein emanzipiertes Elternhaus ist. Aber
0: das ist, wenn Buben und Mädchen jemand gleich behandelt werden, oder?
1: Können ich habe nur so Schwestern gehabt.
0: Sie haben nur Schwestern gehabt. Das sind alle gleich.
1: Ja, und ich glaube, kommen wir dann vielleicht bei der Quotendiskussion auch drauf. Ich glaube, das macht etwas aus, weil ich habe schon viele Frauen getroffen, die auch nur Schwestern hatten. Und das sind oft Frauen, die sich die Konkurrenz eben auch stellen, weil sie daheim auch gestritten haben und es nie eben das Ding gegeben hat, Buben-Mädchen-Unterschied.
0: Ja, haben sie sich der Konkurrenz gesehen? Sie haben ja gar keine gehabt. Kein Buben, oder? Sie haben sich mit dem männlichen Element gar nicht auseinandersetzen müssen. Darum vielleicht später ein bisschen Probleme gehabt.
1: Problem mit was?
0: Eben mit den Männern.
1: Ich habe kein Problem mit Männern.
0: Mit männlicher Konkurrenz, meine ich.
1: Nein, habe ich in dem Sinn auch nicht. Es ist einfach so, also ich rede ja nicht immer nur über mich persönlich, sondern durch das, was ich über so Themen schreibe, kommen sehr viele Frauen zu mir und erzählen mir von ihren Erfahrungen und ich sehe einfach, was ich beobachte. Eben, dass es für viele Frauen schwierig ist als Frauen, das hat auch gesellschaftliche Gründe, dass man da einfach auf ganz andere Hindernisse und Probleme stößt. Ich will nicht sagen, sie haben es jetzt wahnsinnig viel schlimmer als die Männer, aber sie haben einfach andere Sichten, andere Hindernisse, die man daran stößt, und über die rede ich ja.
0: Ist ja klar, aber sie sagen ja selber, ihre Karriere, sie haben sich zu wenig stark eingesetzt, oder? Haben zu wenig stark gepusht, dass man sie als Redaktorin anstellt, dass sie eine Kolumne bekommen im Magazin, wo offenbar
1: das habe größte, ich nicht gesagt, nein.
0: Das habe ich gelesen, dass sie gesagt hat, sie hätte unbedingt wollen, eine Kolumne im Magazin, aber sie hätte es dann irgendwie nicht konsequent durchgezogen.
1: Ja, natürlich kann ich wie alle, die frisch anfangen, meine Träume gehabt, das möchte ich erreichen, anders möchte ich erreichen, und man bekommt sie dann meistens nicht gerade von Anfang an, oder? Man muss den Weg durchlaufen, das habe ich auch gemacht, aber ich habe mich dort nie als Frau irgendwie zurückgewiesen gefühlt, im Gegenteil, also ich bin immer gefördert worden.
0: Okay. Also, Sie haben zwei Kinder, Bub und ein Mädchen.
1: Genau.
0: Und Sie haben einen Mann. Hat er gewusst, dass er Feministin heiratet?
1: Ja, er hat es merken
0: sollen. An was hätte er es merken
1: sollen? Ja, man merkt ja, mit was für einem Mensch das man es zu tun hat.
0: Ja,
1: oder?
0: Wenn dann Familie da ist und Kind da sind, dann ist ja alles ganz, ganz anders. Als im Zeitalter von der Verliebtheit und...
1: Nein, die Familiengründung ist also sehr unter diesen Voraussetzungen gelaufen. Er hat Kind wollen, ich habe gesagt, ja, okay, aber ich möchte weiterarbeiten. Und dann hat er gesagt, ja, das ist für mich noch nicht, wir können das so machen. Du schaffst, ich bleibe daheim.
0: Das ist so. Er ist daheim. Sie haben einen Hausmann. Braucht man das? Als Feministin braucht man einen Hausmann. Dann kann man ja vielleicht das irgendwie als, was soll ich als Rezept darstellen, oder?
1: Man braucht nicht einen Hausmann. Eine Feministin braucht nicht einen Hausmann und ein Mann braucht nicht irgendwie so und so eine Frau, sondern man ist zwei Leute. Wenn man eine Familie gründet, muss man sich darüber unterhalten, wie will man das machen, wer hat welche Ziele im Leben, wer möchte was erreichen, und dann muss man eine Lösung für das finden, je nachdem, was die Einzelnen wollen. Ich würde das gar nicht so genderspezifisch aufteilen.
0: Ja,
1: aber
0: Moment.
1: Es ist oft so, Moment, dass wenn man sich nicht darüber unterhält, ja, es einfach die biologische Komponente gibt, dass halt Frauen den Bauch haben, dass die Frauen das Wochenbett machen, dass die Frauen daheim bleiben und so weiter. Und das sind einfach Sachen, wo man sich vorher muss bewusst sein, damit man planen kann, ob man das einfach so machen möchte, sie bleibt daheim auch schafft, oder ob sie vielleicht auch berufliche Pläne hat, und dann muss man sich überlegen, wie man es organisiert.
0: Und ihre Mann hat also gesagt, ich will keine Karriere machen, mach du Karriere.
1: Wir haben gar nicht von Karriere geredet.
0: Ja, also gleich, ein Beruf, oder? Man braucht vielleicht Erfolgserlebnis außerhalb vom Windelwechsel und Kochen und Abwaschen etc. Und ihre Mann braucht das offenbar nicht, der ist mit dem zufrieden, sie nicht.
1: Ja, also jetzt muss ich vielleicht noch sagen, mein Mann, also wir sind nicht verheiratet und wir leben inzwischen auch getrennt.
0: Aha.
1: Und es war auch so gewesen, dass etwa nach einem Jahr oder so er auch wieder davon arbeiten und wir dann lang einfach beide so Teilzeitpensen geschafft haben. Es war nicht so gewesen, dass ich 100% Karriere gemacht habe, er war nur daheim gewesen, wir haben es einfach aufgeteilt.
0: Aber das hat sich dann nicht so ergeben, wie sie es eigentlich, eben, wir haben miteinander darüber geredet, wie sie es besprochen haben.
1: Doch, doch, das hat sich genauso ergeben. Also wie gesagt,
0: das bis es dann sich nicht mehr ergeben hat.
1: Ja, das hat vielleicht auch noch andere Gründe.
0: Klar.
1: Das spielen dann ganz viele verschiedene Faktoren eine Rolle.
0: Das sind individuelle Gründe. Wie ist es jetzt in der Verteilung Kind und Frau und Mann? Wie ist das?
1: Wir haben jetzt eine Aufteilung, dass die Kinder 50-50, je bei ihm und je bei mir sind. Und
0: wohnen wir näher zusammen?
1: Wir wohnen näher zusammen, ja.
0: Okay. Ist das gut für Kinder eigentlich, 50-50, dass nie nicht ganz zuhause sind?
1: Da gibt es auch ganz unterschiedliche Ansichten. Ich denke, unter den Voraussetzungen, dass Kinder natürlich nie Freude haben, wenn die Eltern auseinandergehen, ist das keine schlechte Lösung, zumal wir miteinander gut haben und nicht irgendwelche Konflikte über die Kinder austragen.
0: Nicht. Ich habe nur etwas gelesen von Ihnen, wo Sie mal gesagt haben, Ihre Tochter, du sollst aufräumen, und dann hat sie es nicht gemacht, hat gesagt, aber ich werde es am Papi sagen, und dann hat sie es sofort gemacht. Da habe ich gedacht, hallo, offenbar hat er das Thema besser im Griff als Sie. Dass, wenn Sie zu der Drohung greifen müssen, den Papi, als Schreckgespenst, dann ist es nicht ganz im Lot.
1: Ja, man schafft halt mit den Ressourcen, die man hat. Und wenn man natürlich kann sagen, ja, du, wenn der Papi herkommt, dann schimpft er und sie dann folgt, dann macht man das. Jetzt muss ich mich selber durchsetzen. Aber es ist natürlich schon so, am Anfang, wenn man ein kleines Kind hat, dass man als Mutter nicht gerade sofort die harten Bandagen auspackt und Männer am Anfang eigentlich eher so ein bisschen die sind, die sagen, jetzt müssen wir mal Regeln haben. Obwohl ich auch nicht würde sagen, dass das wahrscheinlich in allen Familien so ist. Das ist dann auch wieder persönlichkeitsabhängig.
0: Und haben Sie da irgendwie das Gefühl, es ist unfair, dass sie am Papi folgt und nicht mir? Die bösen Männer, eben, die haben sogar Töchter auf ihrer Seite.
1: Nein, das finde ich nicht unfair, weil ich weiss, dass die Sachen, die ich durchsetzen will, ich auch durchsetzen. Er hat einfach von Anfang an ein bisschen strengere Regeln aufgestellt und dann ist das natürlich halt Benchmark, oder, wo man sich danach.
0: Aber jetzt sind es 50-50, dann gehen sie immer von der einen Welt, von der Softwelt bei Ihnen in die regulierte Welt von ihm. Das ist ja ein riesen Stress für die Kinder. Oder könnt ihr sich da gut anpassen?
1: Ich kann sich sehr gut anpassen, es ist auch nicht so. Eben, man tut ja immer Rollen ein, oder? Wenn man so ein Konstrukt von einer Familie hat, dann nimmt man Rollen ein. Und wenn man dann irgendwie zwei Einzelpersonen hat, die mit Kindern zu tun haben, dann ist das wieder eine andere Rolle. Und ich würde jetzt nicht behaupten, dass bei mir irgendwie ein Larifari-Betrieb ist und bei ihm irgendwie ein strenger Regime, sondern es hat sich auf beide Seiten ein bisschen ausgeglichen.
0: Aber gibt es ein gewisses, ich frage jetzt einfach so, weil wir jetzt unter uns sind, ein gewisses Schuldgefühl ihren Kindern gegenüber, dass sie, die da der Frau sagt, wie sie ihr Leben sollen gestalten und wie sie es machen müssen. Und sie haben jetzt ein Buch geschrieben über Macho-Mama etc., dass sie ihnen doch, sage ich mal, so eine komplexe Situation aufgehalst haben.
1: Ja, eine Familie zu haben, da hat man immer wieder mit so Gefühlen zu tun. Oder beziehungsweise fragen, mache ich es richtig, irgendwie kann ich es anders machen, was haben meine Entscheidungen für Konsequenzen für die Kinder? Und da ist man nicht immer im Reinen mit sich selber, aber man muss halt einfach die verschiedenen Faktoren gegeneinander abwägen. Und manchmal gibt es einfach keine andere Lösung.
0: Das war nicht sehr präzise, gewesen, oder?
1: Okay. Nein, wir sind ja unter uns.
0: Okay, machen wir zwischen deine Musik. Bei mir ist Michelle Binswanger und sie hat Musik mitgebracht. Was ist der nächste Titel?
1: Cherry Wine, ja. Vom Nas.
0: Und zwar, warum haben Sie das gewählt?
1: Weil ich etwas von der Amy Winehouse drin habe und heute Morgen mit meiner Tochter besprochen habe und sie mir so lange dann irgendwie gesagt hat, nein, das kannst du nicht, das kannst du nicht, das kannst du nicht. Und dann haben wir uns für das entschieden.
0: Okay, finde ich fair.

0: Bei mir ist Michelle Binswanger. Sie schreibt unter anderem Blog. Sie hat auch Bücher geschrieben, hat auch einen Preis bekommen, Journalistin des Jahres. Und eben fragt das erste Mal, Frauen schreiben über Frauen, Männer schreiben mehr über Sachen. Ist das so ein bisschen Aufteilung im Journalismus?
1: Würde ich nicht generell so sagen. Aber es hat sicher in den letzten Jahren eine Tendenz dazu gegeben, eben, dass man Familienthemen entdeckt hat, dass man gemerkt hat, das ist irgendwie, das interessiert alle, eben nicht nur die Frauen. Und es ist durchaus so, dass sich da viele Frauen natürlich in dieser Interessenlage auch wiederfinden und darum darüber das schreiben, aber nicht nur Frauen.
0: Aber fast exklusiv. Und die Frauen haben einen Ton drauf, da zieht es einem die Schuhe ab. Also sie schreiben zum Beispiel «Zombies gegen die Frauenquote», was Roger Schawinski mit einem Griff in die Klischeekiste an untoten Argumenten heraufbeschwört. Die fast vergessenen Chauvinisten, heißt da, kommen aus den Löchern wie die Untoten. Es ist ein Wettstreit darum, wer die abgehangeneren, muss ich sagen, Klischeeshaufen, etc. Einfach nur Beschimpfungen, Beschuldigungen, Verunglimpfungen etc. Stell sich mal vor, ein Mann würde so etwas über eine Frau schreiben.
1: Ja, sie machen jetzt genau etwas, wo man sonst oft den Frauen vorwirft. Sie nehmen das persönlich auf ihre Person bezogen. Es geht nicht um ihre Person, sondern es geht um Argumente wegen einer Quote. Oder? Das ist eine Diskussion, die sehr emotional geführt wird. Und ich finde, eben, dort kann man dann auch schon mal sagen, was Sache ist und was man denkt und darf das auch pointiert
0: aber ausdrücken. Zombie, wieso mit Beleidigung? Das ist wie früher, wo man den Frauen gesagt hat, sie sind Hexen. Weil kein Mensch und kein Mann sich getrauen, so über Frauen zu reden oder zu schreiben, wie Frauen, die können das ungestraft machen. Die haben das Gefühl, wir sind so verletzt, wir sind so benachteiligt, wir können jetzt einfach zurückschlagen, können einfach beleidigen, ohne Wenn und Aber.
1: Ja, das finde ich jetzt interessant, dass Sie das so sagen, weil Zombies heisse ich, wie gesagt, nicht auf Personen bezogen, sondern auf alte Argumente, oder, die Sie ja in Ihrer Kolumne vorgebracht haben, nämlich zum Beispiel, dass sich Frauen nur für Vampir, Werwölfe und Kochen interessieren.
0: Das stimmt nicht. Nein, das stimmt nicht. Also es ist ein typisches Beispiel von unsauberen Journalismus. Ich habe gesagt, die Chefin vom Frauensender Six, wo es seit einiger Zeit gibt, hat gesagt, bei ihrem Sender laufen diese Themen am meisten. Das habe nicht ich behauptet.
1: Nein, aber sie hat den Schluss daraus gezogen, wenn das vor dem Fernsehen so ist, dann kann es doch auch so sein, dass es im Arbeitsleben einfach so ist, dass Frauen sich nicht für die Karriere interessieren.
0: Nein, dass es vielleicht ein bisschen andere Gewichte gibt. Sie beschreiben ja in ihrem Blog und so haben sie beschrieben, welche Fernsehsendungen sie anschauen. Sex in the City und Desperate Housewives. Das sind Sendungen für Frauen. Und auch Quoten, die kommen an, messen, die sind ganz knapp. Frauen interessieren sich einfach mehr für die Themen, wenn man das feststellt und das festhalten und sagt, es gibt Unterschiede, dann ist man doch kein Zombie.
1: Aber was hat das mit der Quote zu tun? Also
0: Quote heisst, es müssen alle gleich behandelt werden, oder? Und zwar fix, unabhängig von den bestehenden Unterschieden, die Sie zum Teil auch erwähnt haben, rein die physischen Unterschiede, die es gibt. Quote ist etwas Fixes, das festgehalten werden soll. Und wenn man das ist ein kontroverses Thema, es gibt auch viele Frauen, die dagegen sind. Ich habe gerade letztens Chantal Galadet bei mir im Fernsehen gehabt, eine sehr erfolgreiche Frau. Sie ist auch gegen Quoten. Und wenn man da eine andere Meinung hat, muss man sich beschimpfen lassen von ihnen?
1: Nein, wie gesagt, es ist nicht eine Beschimpfung an die Person, sondern ich finde, die Quotendiskussion wird einfach falsch geführt. Und man könnte jetzt so über Quoten reden, nämlich was sie sagen, dass Quoten alle will gleich machen, um das geht es ja nicht, sondern es geht darum, ein Kontingent festzulegen zum Frauen, die gut ausbildet, sie ermuntern, dass sie sich eben der Konkurrenz stellen. Weil das Problem ist, wir haben gleich viel gut ausbildete Frauen wie Männer. Die wollen sich aber am Wettbewerb nicht stellen, aus weil es gibt verschiedene Gründe und es gibt wissenschaftliche Untersuchungen, die gezeigt haben, wenn Frauen eben eine Quote haben, das heisst, sie treten das erste Mal gegen andere Frauen an, müssen sich nicht gerade am ganzen Wettbewerb stellen, dann kann man sie dazu ermuntern, dass sie tatsächlich konkurrenzwilliger werden. Ich bin aber auch nicht für eine Quote für immer. Ich habe immer gesagt, ich finde, Quote ist eine Symptombekämpfung und man müsste sie mal einfach zeitlich begrenzt einsetzen und schauen, was passiert.
0: Moment mal.
1: Bin ich dezidiert.
0: Das höre ich jetzt erstmal. Um Frauen zu ermuntern, von ihren Rechten Gebrauch zu machen, sollte es eine Quote geben. Geht es noch? Also ich meine, das klingt so unemanzipiert. Was halten Sie denn von den Frauen, dass man sie auf diese Art und Weise in ein geschütztes Revier muss reinbringen, damit sie überhaupt merken, was sie für Chancen haben?
1: Es geht um eine Intervention, oder? Es geht darum, da mal einfach andere Grundbedingungen zu schaffen. Weil wir haben seit irgendwie 15 Jahren ist es so, dass die Hälfte der Studienabgängerinnen Frauen sind, dass man viel qualifizierte Frauen hat. Man bildet die Tür aus, aber irgendwann auf der Karriereleiter fallen sie raus. Warum ist das? Es gibt ganz unterschiedliche Gründe, aber
0: geben
1: eins
0: Sie mir
1: davon
0: Gründe.
1: Ist,
0: Gründe? Eben, beispielsweise, sie gehen schnell auf. Oder sie haben vielleicht andere Interesse. Oder sie haben vielleicht andere Prioritäten, zum Beispiel eben auch Mutter sein und so weiter.
1: Genau.
0: Und wenn man dann das sagt, ein Teil der Frauen, im Gegensatz zu den Männern, wo eigentlich der grösste Teil will Karriere machen, nein, muss Karriere machen, weil sie müssen ja sehr oft auch die Familie ernähren. Aber ein grösser Teil von Frauen will das gar nicht machen. Und dann das korrigieren mit einer Quote, dann schüttet man doch das Kind mit dem Bad aus.
1: Es ist einfach zu kurz gegriffen, wenn man sagt, Frauen wollen das einfach nicht. Das
0: nicht
1: ist
0: Frauen. Gewisse, ich habe gesagt, ein Teil der Frauen.
1: Aber man hat doch zwei Möglichkeiten. Entweder man hört auf, Frauen auszubilden für teures Geld, wenn sie noch irgendwie ein paar Jahre Berufserfahrung nur noch daheim bleiben. Oder man sagt, man überlegt sich, was man für Lösungen findet, dass Beruf und Familie vereinbar sind und dass Frauen allenfalls auch Karriere machen können, obwohl sie vielleicht müssen mal aussetzen, wenn sie Kinder bekommen.
0: Gut, aber jetzt, ich weiss zum Beispiel in Kanada, werden die Frauen zu Ärztinnen ausgebildet, aber die haben dann eben zum Teil eben noch Familien und so, wenn sie Teilzeit arbeiten. Und für einen vollen Job als Ärztin braucht es 3 Frauen. Oder? Das ist es teurer. Jetzt kann man sagen, man ist bereit, den Preis zu zahlen. Aber man muss es doch realisieren, dass es da die Unterschiede gibt, dass viele Frauen einfach nur bereit sind oder auch nur können, Teilzeit zu arbeiten. Und dann ist es auch schwierig, in Chefpositionen zu kommen.
1: Ja, aber es ist ja nicht so, dass wenn man Kinder bekommt, nie mehr wird können voll arbeiten. Oder? Das ist eine relativ kurze Zeit und man muss eigentlich herausfinden, wie man das überbrückt, oder? Dass die Frauen nicht ganz aus dem Berufswettbewerb aussteigen. Und da gibt es verschiedene Instrumente und Lösungsansätze. Einer davon ist eine Quote. Der wird einfach am emotionalsten diskutiert. Dass es,
0: und warum ist das jetzt so in der letzten Zeit wieder aufgekommen? Es ist ein altes Postulat. Also in Amerika gibt es zum Beispiel Affirmative Action, wo man versucht, Minderheiten, vor allem Schwarze, aber auch Latinos oder andere Minderheiten in höhere Positionen hineinzubringen, indem man sie bevorzugt, auch wenn sie schlechtere Qualifikationen haben. Ist auch dort heftig diskutiert. Aber dass Frauen so behandelt werden wie, sagen wir, Schwarze aus Mississippi, finde ich in der heutigen Zeit so fast ein bisschen beleidigend.
1: Ja, weil sie ja eben nicht eine Minderheit sind, sondern eigentlich eine Mehrheit. Aber das heisst noch nicht, dass man nicht Lösungen suchen muss für die ganz spezifischen Probleme oder sagen wir Situationen, wo Frauen drin sind, weil Frauen wollen Kinder haben, oder? Und man muss für das eine Lösung suchen. Das hat man bis jetzt noch nicht, weil bis jetzt ist es halt einfach immer so gewesen, Kinder, dann hat es ein paar wenige, die sich das irgendwie organisieren und genug Bissheit, um das durchzusetzen. Und viele laufen dann einfach irgendwie rein, setzen zu lange aus und können nachher nicht mehr ins Arbeitsleben einsteigen.
0: Also das verstehe ich, aber offenbar ist das nicht ganz so ein einfaches Rezept. Das mit der Quote, wenn ich sie höre, habe ich das Gefühl, höre ich das auch raus. Warum tut man dann einfach mit dem Holzhammer auf die Leute runterhacken? Einfach, will man sich da einschmeicheln? Will man sich da besser darstellen? Oder? Ihr neuer Blog heisst ja Gender Police. Oder? Sie sind also, das ist Geschlechtspolizei, die unterwegs ist, die Bussen verteilt, die die Leute in Kisten rührt, also Männer in dem Sinn. Was ist denn das für ein unemanzipierter Ansatz, Frau Winswanger?
1: Was ist denn emanzipierter?
0: Dass Sie als Genderpolizistin, wenn ich jetzt wirklich als Genderpolice, nur schon, die Idee würde ja nie an einen Mann kommen.
1: Das fände ich super. Es gibt auch schon, wir überlegen uns das, weil ich bin überhaupt nicht, ich habe nichts gegen Männer. Ich liebe die Männer, ich liebe auch die Frauen. Ich finde diese Fragen spannend, oder? Es ist einfach so, dass man dann oft sich in so gegenteiligen Lager wiederfindet, aber eigentlich muss man ja miteinander reden. Und eben, dass auch ein Mann bei Gender Police können dürfen, wollen mitschreiben.
0: Ja, aber wieso sind Sie auf den Namen gekommen, Gender Police? Das tönt jetzt also sehr autoritär.
1: Ja, ich hätte lieber den Namen Gender Bender gehabt. Das wäre eigentlich meine Idee.
0: Hat gar niemand verstanden.
1: Das hat gar niemand verstanden. Darum hat man dann gefunden, nein, Gender Police, das ist gut. Ja, weil es halt auch so ein bisschen ein edgy Ansatz ist. Eben, aber ich finde, man muss auch ein bisschen die Leute aufmüpfen, oder? Damit sie irgendwie auch reagieren. Weil man kann immer ausgewogen alles machen und einerseits andererseits schreiben und so und dann regt sich niemand auf.
0: Das machen sie nicht, oder? Das machen sie nicht. Das ist auch richtig. Aber einfach der Holzhammer-Stil, den finden wir im ganzen Journalismus niemand mehr, weder im Sport noch in der Politik. Nur da hat man das Gefühl,
1: Was lesen Sie eigentlich?
0: Ich lese sehr, sehr viel. Ich bin noch einer von denen, die keine Zeitung gelesen. Ich weiss, es gibt es heutzutage fast nicht mehr so. Aber ohne Zeitungen kann ich nicht leben, neben dem, dass ich im Internet also on bin eigentlich den ganzen Tag. Und da habe ich einfach das Gefühl, in diesem Bereich, wie Sie da drin haben. Ich gebe jetzt Ihnen ein anderes Beispiel. Was es für Probleme gibt für Frauen. Sind Sie bereit für das? Mhm. Müssen Sie aber tief durchschnaufen.
1: Okay.
0: Gut, es gibt eine Studie von der Wellesley-Universität in Amerika. Ich weiss nicht, ob Sie sie kennen. Gut, das ist das bekannteste College, die bekannteste Universität, wo nur Frauen sind, also wo noch geschlechtermässig getrennt ist. Wahrscheinlich interessant wäre das vielleicht für Sie. Dort haben sie eine Studie gemacht und haben herausgefunden, dass Frauen als Chefinnen, wenn sie ihre fruchtbaren Tage haben und müssen auswählen Mitarbeiterinnen, wählen sie in erster Linie die Hässlichen aus. Weil offenbar die Schönen nehmen sie als Konkurrenz wahr, vielleicht noch aus der Zeit der Jäger und Sammler, wo man die besten Samen hat müssen für sich sichern, um das Überleben zu sichern. Dass also schöne Frauen bei Chefinnen, die gerade ihre fruchtbaren Tage haben, überhaupt keine Chance haben. Was sagen Sie da dazu?
1: Ja, mir nimmt es eigentlich eher Wunder, warum Sie mir das sagen, weil das ist ja logisch. Also ich meine, es ist
0: das
1: nicht
0: logisch?
1: Logisch ist, dass es nicht eine bessere Welt ist, wenn einfach überall nur Frauen wären. Also man muss mal mit Frauen reden, die in frauenspezifischen Branchen arbeiten. Die haben ihre Geschichte zu erzählen, wie Frauen miteinander umgehen in Frauenteams. Also es ist eben nicht so, dass wenn es plötzlich viel mehr Frauen im Team hat, dann automatisch für die Frauen die Welt viel besser wird. Trotzdem bin ich der Überzeugung, dass wenn Geschlechter einfach nicht so einseitig verteilt wird, sondern ungefähr gemischt, dass einfach eine andere Kultur entsteht, dass man anders miteinander redet, dass man irgendwie Probleme von verschiedenen Seiten anschaut, weil eben jedes Geschlecht halt seine spezifische Sicht einbringt. Aber es geht ja nicht darum, dass man irgendwie, wenn jetzt nur noch Frauen herum wären, dass es Paradies wäre.
0: Also das ist sehr allgemeines Statement wieder gewesen. Ich habe etwas ganz Spezifisches angesprochen, dass es offenbar ganz neue Formen von Problemen gibt für Frauen, ausgelöst durch Frauen im Berufsleben.
1: Ja, aber auch das ist ja bekannt. Also es gibt zum Beispiel auch das Phänomen, wir haben ja in unserem Buch darüber nachgedacht, wie man es, eben warum das eigentlich das Mutterschaft, dass das ein riesiges Problem ist. Und dann unter anderem haben wir da herausgefunden, dass zum Beispiel Frauen, die keine Kinder haben und in Führungspositionen sind, tendenziell eben Männer vorziehen und Frauen, die Mütter sind, tendenziell eher zurückstellen, weil sie irgendwie finden, wahrscheinlich, also das ist jetzt eine Interpretation, ich habe darauf verzichtet, jetzt müssen die anderen auch darauf verzichten. Also, aber es ist nicht einfach natürlich gegeben, dass Frauen Frauen unterstützen. Das ist sehr differenziert. Das, ist also,
0: das sind Zombies.
1: Das heisst ich nicht.
0: Kraft das sind Zombies. Wenn sie auf diese Art und Weise, wenn sie es nicht zur Mutterschaft brachten, andere Frauen dafür bestrafen, das finde ich auch grauer. Ein Mann oder, darf ja heutzutage nicht einmal fragen, zum Beispiel an einer Frau, wenn er sie einstellt, haben sie vor in den nächsten Jahren vielleicht Familie zu gründen und Kinder bekommen. Das ist ja heute völlig verpönt. Aber offenbar Frauen reagieren da noch viel sensibler.
1: Ja, aber sie haben ja jetzt das irgendwie auf biologische Gründe zurückgeführt. Oder? Was ist mit dem Zyklus? Wie reagieren Frauen, wenn sie eben Mens haben oder wenn sie Mens bekommen und so? Das sind nochmal andere Themen, oder? Männer reagieren auch anders auf Frauen je nach Zyklus. Ich finde, das die biologistischen Argumente.
0: Ja. Beim Mann ist der Zyklus. Ja. Ah, von welchem Zyklus reden Sie da?
1: Nein, mit Männern auf Frauen reagieren. Sie reagieren anders auf eine Frau, wenn sie, je nachdem, wo sie in ihrem Zyklus
0: stehen. Ah ja, wissen das Männer?
1: Ja, da gibt es auch Studien.
0: Aber kommt man sich im Berufsleben so näher, dass man das schmecken kann, oder wie? Glaube ich eher nicht.
1: Ja, glaube ich eher schon, doch.
0: Okay, da muss ich jetzt ein bisschen drüber nachdenken. Machen wir zwischen deiner Musik. Was ist Ihr erster Titel?
1: A Little Bit von der Licky Lee.
0: Und warum nennen wir sie? Das ist auch von Ihrer Tochter?
1: Nein, das ist von einer Freundin.
0: Okay. Gut, reden wir über Freundinnen nach der Licky Lee.

0: Bei mir ist Michelle Binswanger, Feministin und Journalistin, hat ein Buch geschrieben, zusammen mit ihrer Kollegin. Das heisst «Macho Mama» und Untertitel «Warum Mütter im Job mehr wollen sollen». Ein bisschen kompliziert. Anyhow, «Macho Mama», das klingt so fast wie «Schade, dass wir keine Machos sind». Irgendwie, Machos sind grässlich, aber wir sollten mehr sein wie so bei Machos, oder?
1: Ja, man sollte sich einfach in gewissen Situationen sollte man irgendwie manchmal sich die guten Sachen bei den Männern anschauen. Und ein Macho ist einer, der sich nicht scheut, irgendwie Raum einzunehmen und einfach sich im Mittelpunkt zu stellen. Und genau das machen Frauen meiner Meinung nach oft zu wenig. Nicht alle natürlich, es gibt ganz unterschiedliche Frauen. Aber im Gros wird es zu wenig gemacht. Und vor allem, eben, wenn sie Kinder haben, dann sind sie halt einfach so eingespannt und so beschäftigt, dass sie wirklich das sich oft nicht rausnehmen. Und dort haben wir sie wollen ermuntern.
0: Aber sie werfen also den Männern etwas vor, was sie den Frauen empfehlen. Weil Macho-Männer, das ist also das Teufels für Feministinnen.
1: Ja, sie vermischen jetzt ein bisschen alles. Also
0: ich habe gemeint, sie vermischen alles. Wenn sie sagen, hey, die Machos wollen wir nicht, aber wir wollen mehr sie wie sie.
1: Aber ich habe nicht gesagt, hey, die Machos wollen wir nicht.
0: Ja klar.
1: Sie gehen Machos, davon aus, sie nennen mich jetzt die ganze Zeit Feministin und sagen, die Feministinnen sind
0: sagen
1: so.
0: Sie
1: und
0: selber. Sie sagen das sie auch sagen so. Von sich selber.
1: Ich bin Feministin, aber ich sage, es gibt nicht den einen Feminismus. Und sie sollten mal schauen, von welcher Seite ich alles angegriffen werde. Es ist also durchaus nicht so, dass alle Feministinnen das, was ich sage, genauso würden unterschreiben. Da gibt es wirklich sehr verschiedene
0: ist
1: Meinungen.
0: Ja klar, aber das ist ja bei jeder Männer Bewegung sind, so.
1: Ja, aber eben darum muss man mir nicht sagen, ich käme und würde sagen, Machos sind alle Schweine oder Männer sind alle Schweine und Täter und ich weiss nicht, was es so undifferenziert, würde ich mich nie über das andere
0: aber Geschlecht aber Feministinnen haben doch aus uns die metrosexuellen Softies gemacht. Das haben sie wollen, die Handsetzung. Und vielleicht träumen sie eigentlich insgeheim doch noch von einem Macho, der sich packt, was er will.
1: Also ist mir das tatsächlich gelungen und haben das tatsächlich alle Frauen wollen? Ich glaube nicht.
0: Aber das war so der Kampfruf, oder? Ihr müsst oben runterkommen, ihr Machos. Ihr müsst eure weibliche Seiten rausbringen und ihr müsst genau 50% daheim machen. Und das ist sowieso immer zu wenig, was ihr macht. Und sonst sind ihr einfach irgendwelche alte Säcke.
1: Nein, das würde ich, also es kann durchaus sein, dass es das einmal geheißen hat. Das ist aber glaube ich auch schon etwa 40 Jahre her. Also meine Position dort ist, ich finde überhaupt nicht, eben, Männer müssen das machen, Frauen sollen das machen. So, es ist einfach jetzt so, dass gerade im Bereich Familie halt einfach sehr oft die Rollenzuteilung nach dem Geschlecht erfolgt. Ich würde sagen, man sei jetzt so weit, dass man sollte können schauen können, wer will was, weil man sind einfach zwei Individuen, die zusammen eine Beziehung eingehen, sehr eine intensive Beziehung mit einem Kind, das sehr viel finanzielle und zeitliche Ressourcen braucht. Und dann muss man sich einfach je nach eigenem Interesse und Persönlichkeit überlegen, was will ich mit meinem Leben, welche Rolle will ich da innen spielen in dieser Familie und was will der andere. Und dann muss man dort herausfinden, was für eine Lösung das es gibt. Und es gibt viele Familien, die ich auch kenne, die eine traditionelle Lösung haben. Und das ist gut für sie. Und das soll auch so
0: was halten Sie denn von Frauen, die nicht arbeiten wollen, die sagen, ich bleibe jetzt zuhause, habe ein bisschen Kinder und mache ein bisschen den Haushalt und so. Wie finden Sie die?
1: Es kommt halt immer darauf an, in was für eine Situation dass man
0: wenn
1: ist.
0: Wenn sie es sich leisten will, wenn der Mann die Kohle heimbringt und Sachen macht und dann vielleicht eben, was haben Sie mal gesagt, das grösste Gefühl oder irgendeine, haben Sie mal zitiert, eine Dame, das grösste erotische Gefühl vom Tag ist, wenn, sie am Abend den Kübel ab, wenn er am Abend den Kübel abdreht.
1: Das bin, glaube ich, nicht ich.
0: Nein,
1: aber ich würde jetzt in diesem Fall eher fragen, was findet denn der Mann zu dem? Also was hält denn der Mann davon? Wenn sie sagt, bitte bringt das Geld heim, ich bleibe jetzt so ein bisschen daheim.
0: Der Mann hat keine Wahl, oder? Der Mann,
1: wieso nicht?
0: Ja, der Mann muss das machen.
1: Wieso?
0: Oder? Weil, ja, ich meine, niemand, also nicht viele Männer haben so das Glück gehabt wie sie, wo so eine Frau kam und gesagt hat, ich gehe jetzt den Unterhalt reinbringen und du kannst daheim bleiben und ein bisschen glätten.
1: Aber man kann doch sagen, also wenn man eine Frau hat, die eine gute Ausbildung hat und sagt, hey, weißt du, was ich will Karriere machen, dann kann man doch über das reden und sagen, ja, du wunderbar.
0: Eben, aber jetzt sind die Frauen
1: wirklich. Aber gibt es wirklich so wenig Frauen? Schauen Sie mal bei den jungen Frauen um. Also mir denkt es nicht, dass es wenig Frauen gibt, die irgendwie sich etwas zutrauen im Job. Im Gegenteil.
0: Das glaube ich
1: mehr
0: auch.
1: Viel mehr Frauen sagen sich, hey, ich möchte eigentlich Karriere machen, aber ich möchte wahrscheinlich auch mal Kinder. Und wie soll ich, wie um Himmels Willen soll ich das können stemmen?
0: Wie um Himmels Willen kann man das stemmen? Weil eben Schuldgefühle bleiben dann irgendwie immer vorhanden. Ich habe das in verschiedenen Untersuchungen gelesen, dass die Frau immer dann das Gefühl hat, der Teil oder der andere kommt zu kurz.
1: Ja, das ist so. Also vor allem am Anfang ist es wirklich so, dass man ein bisschen hin und her gerissen ist, obwohl man da auch immer wieder Frauen sagen, ja, aber das, bei mir ist das gar nicht so gewesen. Aber das ist sicher etwas, weil es ist einfach eine sehr strenge Zeit am Anfang, aber ich glaube auch für die Männer. Und auch wenn man es jetzt umgekehrt macht, ist es ähnlich. Also es ist auch für einen Mann nicht einfach, daheim zu bleiben mit einem kleinen Baby und irgendwie das alles müssen organisieren mit einer neuen Familie.
0: Also ein Kollege von mir, der jetzt das macht, aus eben irgendwelchen berufstechnischen Gründen, seine Frau ist jetzt berufstätig, im Moment nicht, zwei kleine Kinder, er sagt, ich habe noch nie so einen strengen Job gehabt. Ich weiss jetzt, was Frauen leisten auf der anderen Seite und hofft natürlich auf den Tag, wo es für ihn wieder ein bisschen leichter wird, wenn er wieder arbeiten kann.
1: Und umgekehrt muss ich sagen, ich habe ja am Anfang die finanzielle Verantwortung auch für meine Familie gehabt und habe dort auch gedacht, das ist also auch nicht ohne, was Männer da machen. Es ist eben, man redet nie von dem, man redet jetzt immer davon, was die Frauen alles leisten und so, aber wir müssen einfach am Ende des Monats verantwortlich sein, dass der Kohle da ist, ist auch nicht einfach so nichts.
0: Eben, Sie haben in Ihren Blogs auch noch das Thema Sex thematisiert, eben Frauen, die da zusammensitzen und Sex and the City, Mr. Big und Manolo Blahnik und wie das alles heisst, reingezogen, Serie für Serie oder Desperate Housewives und dann wird diskutiert, aber eben, seit wir Kinder haben, ist irgendwie die Lust nicht mehr da. Und das ist der Unfair. Bei den Männern gibt es Pillen, für Frauen nicht. Also, Frauen fühlen sich auch noch da benachteiligt.
1: Jetzt verstand ich die Frage nicht ganz. Also,
0: offenbar ist das ein Thema unter Frauen. Frauen reden viel miteinander über Sex oder eben auch fehlenden Sex, was sie haben in ihrer Ehe.
1: Ja, das kommt vor, ja.
0: Mhm. Eben, und dann, aber Sie haben das auch thematisiert in einzelnen Blogs und so. Sie finden da keinen Ausweg, oder gibt es einen?
1: Ja. Ich
0: kann
1: dann auch sagen, man kann einfach Sex haben.
0: Aha! Okay, das kompliziert es dann aber vielleicht ein bisschen die Beziehung, oder?
1: Ja, es ist natürlich so, dass...
0: Es ist so, das ist so, so, es gibt das und es gibt jenes.
1: Ja, also entweder um jetzt wieder mit der Holz zu kühlen oder dann tut man es ein bisschen differenziert betrachten. Nein, es ist tatsächlich so, dass Sexualität sich verändert nach den Kindern, aber ich habe nie behauptet, dass man nachher keinen Sex mehr soll oder kann haben.
0: Nein, aber... Die Realität ist, dass es dann einfach abfällt, oder? Und Frauen haben dann das Gefühl, das kann es doch nicht sein in diesem Bereich. Es muss doch nicht etwas gehen. Und wie sollen sie sich dann da verhalten?
1: Ja, da kann man doch auch keine allgemeinen Empfehlungen
0: rausgeben. Nein, aber Sie sind doch der Experte. Ich habe Sie für das in Studie gelassen. Genau, das ist doch eine wichtige Frage für viele Frauen. Was kann ich machen, wenn die Lust weg ist?
1: Die Lust von ihm oder die Lust von ihr?
0: Die Lust von ihr.
1: Aha.
0: Aha.
1: Ja, meine Erfahrung
0: kommen wir zu den heiklen Themen.
1: Ja, meine Erfahrung ist, dass es gar nicht immer die Lust von ihr ist, die weg ist. Das ist eigentlich das, was ihr Männer immer erzählen. Frauen erzählen oft, eben, dass sie eigentlich wollen, aber der Mann nicht will, weil er irgendwie eben überfordert ist von der ganzen Familiensituation. Und es ist tatsächlich streng mit kleinen Kindern und man muss sich dort einfach ein bisschen Zeit geben. Das wäre mein Rat.
0: Zeit geben, eben. Die Frage ist Zeit geben. Ich glaube, es hat mal ein Weiser gesagt, Frauen kommen über das Reden zum Sex und Männer kommen vom Sex zum Reden. Also irgendwie das Timing stimmt da nicht so ganz genau zwischen den beiden Geschlechtern, oder? Sie als Expertin, was haben Sie da in Ihren Untersuchungen bei Ihren vielen Frauengruppen festgestellt?
1: Ja, also was Sexualität anbelangt, kann man wirklich keine allgemeinen Tipps geben. Das ist wirklich für jeden anders. Aber wenn man Sex will, soll man Sex machen und man soll es irgendwie einfach nicht aufgeben, sondern dranbleiben.
0: Das klingt jetzt ein bisschen sehr banal, oder?
1: Ja, Sex ist banal.
0: Sex ist banal. Okay, gut. Also jetzt muss ich mich ein bisschen nochmal fangen. Dann machen wir noch einen Musiktitel. Und was haben wir? Ah, genau, das Richtige haben Sie da. Oder hat Sex und Liebe nichts miteinander zu tun?
1: Doch, das hat sicher etwas miteinander zu tun.
0: Aber ist besser Sex mit Liebe oder besser Sex ohne Liebe?
1: Das kann beides gut sein.
0: Wie ist es bei Ihnen?
1: Ja, also das Nonplusultra ist natürlich Sex mit Liebe, das ist schon klar.
0: Okay, also dann hören wir doch an. Crazy in Love von Melissa Lavoe, gewünscht von?
1: Von mir.

0: Bei mir ist Michelle Binswanger, Autorin, Feministin, Journalistin etc. Wenn Sie einen idealen Mann würden für sich selber beschreiben, weil das Leben ist ja voller Überraschungen. Was müssten die Haupteigenschaften sein, die der müsste mitbringen?
1: Oh, jetzt sind wir wieder Blick am Abendkolumne. Er muss gross, spontan und tolerant sein.
0: Ah, nicht humorvoll, heisst, das kann man es immer zuerst.
1: Ja, das würde ich jetzt eben auch sagen, aber ich sage es jetzt nicht, weil das immer alle sagen.
0: Nein, was ist Ihre Meinung? Weil Sie haben sich ja vertieft mit dieser Problematik und zwar in praktischer und in theoretischer Hinsicht befasst.
1: Ja, wichtig ist schon, dass man eine gemeinsame Ebene hat, im Sinne von, eben, dass man zum Beispiel den gleichen Humor hat und dass man irgendwie die gleiche Vorstellung
0: hat. Den gleichen Humor? Haben Sie schon einen Mann gefunden, der den gleichen Humor hat?
1: Ja. Mhm. Ja.
0: Ja,
1: ich würde sagen, das ist ein guter Kit für eine Beziehung.
0: Gut.
1: Und dann muss man auch irgendwie die gleiche Lust haben. Ähnliche Begriff, wie man sich will streiten, wie oft man will streiten und wie oft man das eben nicht will. Und so jemand, der sich will messen, aber auch mal zurückstecken.
0: Mhm. Weiter. Äußerlichkeiten spielen keine Rolle. Eben. Wie eine,
1: ja, also.
0: Also eben jemand, der Sex in the City schaut oder geschaut hat, fast schon religiös. Dort spielen da diese Sachen eine ganz grosse Rolle, oder? Die Äußerlichkeiten. Und zwar modisch und so. Haben Sie zum Beispiel Schuhe, gell?
1: Ich?
0: Ja.
1: Ja, ich kaufe schon gerne Schuhe, ja.
0: Ja. Tragen Sie sie dann auch? Oder tun Sie es nur einfach? Was ist das grosse Lustgewinn? Kaufen oder das Tragen?
1: Ja, schon das Tragen.
0: Aha, gut. Aber Sie haben viel zu viele Schuhe, die Sie gar nicht brauchen, auch.
1: Ja, doch. Ich brauche sie alle.
0: Brauchen sie alle. Einfach ein bisschen seltener, wenn man so viel hat. Aber wieso haben die Frauen so einen Schuhtick eigentlich? Ich habe es bis jetzt noch nicht begriffen. Weil als Mann kann man das nicht nachvollziehen. Für Männer sind Schuhe etwas, das nützlich ist und soll noch ein bisschen schön aussehen. Aber es ist nicht das, wo man einfach total drauf abfährt.
1: Ja, aber sie müssen, das ist halt immer so bei den Geschlechtern. Man muss das immer komplementär sehen. Sie würden wahrscheinlich nicht sich 100'000 Schuhe kaufen, aber schauen Sie nicht auch irgendwie Frauen mit schönen Schuhen gerne an.
0: Also ich bin jetzt gerade vor kurzem in London und habe gesehen, Frauen haben unglaublich hohe Absätze. Sie werden immer höher, also die Stilettos werden immer höher. Und da frage ich mich, wieso tun sich Frauen so etwas an? Weil das ist ja grauenhaft, so müssen sie rumzulaufen.
1: Ja, das finde ich auch. Das frage ich mich den Namen auch. Ich habe gerade gestern jemanden gesehen und sie war relativ jung und ich habe mich dann gefragt, wie lange geht es echt, bis sie sich das nicht mehr antut, so hohe Absätze anzulegen. Aber manchmal kann das durchaus auch eine Lustgewinn sein und soll darum auch stattfinden.
0: Aber für wer machen das die Frauen? Für sich selber, für ihre Freundinnen oder für die Männer?
1: Vielleicht für alle jetzt.
0: Ja, aber was meinen sie? Also ich meine, das ist ja in China, haben sie früher die Schuhe oder die Füße einbinden, kleine Füße. Ich finde, das ist ja fast ähnliche Tortur, die heute irgendwie verlangt wird in unserer westlichen Gesellschaft mit diesen, ich weiß nicht, wie viele Zentimeter Stilettos.
1: Aber das verlangt ja niemand.
0: Ja, es offenbar. In gewissen Gruppen, ich habe dann gesehen, gewisse Gruppen von Frauen, die an den gleichen Anlass hingehen, die sind nicht in Sandalen gekommen. Die sind alle in Stilettos gekommen.
1: Ja, aber das heisst nicht, dass irgendjemand ihnen sagt, du musst so
0: Schuhe anlegen. Ja, offenbar ist das soziale Zwangssituation.
1: Ja, das sind Gepflogenheiten, aber ich glaube,

0: Eben, also man macht auch irgendwie Sachen, wenn man jung ist, die man vielleicht später nicht mehr macht. Und man macht Sachen später, die man nicht macht, wenn man jung ist. Man probiert auch Sachen aus. Und warum legen Frauen so Schuhe an? Ich glaube, es geht schlussendlich um eine Wirkung, die man erzeugen will. Der gleiche Grund, warum man sich auch schminkt und schön anlegt.
1: Aber haben Sie nicht das Gefühl, dass da Männer vielleicht aus gutem Grund sagen, nicht nachvollziehbar, dass man sich auf diese Art und Weise so eigentlich selber beschneidet und das dann auch nicht ganz ernst nehmen kann?
0: Es geht ja auch nicht darum, dass man ernst genommen wird in diesem Fall.
1: Sie wollen ja gleichwertige Quote. Wir wollen die Chefetage mit 15 cm
0: Stiletto. Ja, aber niemand will Chefetage, wo die Leute 15 cm Stiletto sagen. Ich glaube, das macht man dann eben nicht mehr.
1: Macht man dann eben nicht mehr. Okay, und ist der ideale Mann irgendwo in Sicht? Für Sie?
0: Das gebe ich keine Antwort.
1: Auf das haben Sie keine Antwort? Jetzt ist die erste Frage, wo Sie keine Antwort haben. Sonst haben Sie immer, wenn es ein bisschen heikel wurde, so allgemein geantwortet. Aber da geben Sie gar keine Antwort.
0: Ja, ich habe schon eine allgemeine Antwort gegeben. Ja. Es gibt, glaube ich, das Ideal gibt es nicht. Also,
1: gibt's nicht.
0: Es gibt interessante Menschen, auf gewisse lässt man sich ein, je näher man sich kennen, desto schwieriger wird es. Und eben mit denen hat man Lust, einen Weg zu gehen, mit anderen nicht.
1: Aber wenn jetzt niemand perfekt ist, wie viele von diesen 100 Punkten, die man irgendwie will, bei einem Mann treffen will, müssen nicht vorhanden sein, dass man es dann noch irgendwo hinnehmen kann?
0: Ich tue eigentlich nicht so nach. Ich funktioniere nicht nach Punkten bei Männern. Es ist alles eher Instinkt.
1: Aber wenn er jetzt irgendetwas hätte, zum Beispiel eine Istwüste, oder? Würde das schon für sich. Einfach etwas Banales, etwas ganz Banales, oder? Dass ich sage, das allein stößt mich schon ab, wenn er sonst der grossartigste Mensch ist auf der Welt.
0: Ah, nein. Man muss vieles in Kauf nehmen, wenn man jemanden liebt. Man muss wirklich, das habe ich gelernt über die Liebe. Wenn man jemanden liebt, dann muss man wirklich auch mit der schlechten Seite lernen leben, weil das ist einfach so.
1: Und auf Tour wird denn das besser oder schlechter? Oder sieht man dann die schlechte Seite am Anfang? Sieht man natürlich alles in der Traumphase von der Verliebtheit und vom Best Sex Ever. Und nachher sieht man dann vielleicht eher ein bisschen Mangelerscheinungen.
0: Ja, Mangelerscheinung ist vielleicht falsch, aber je besser man sich kennenlernt, desto mehr. Eben, es gibt dann einfach so neuralgische Punkte, wo man sich immer wieder reibt. Und das ist ja nicht nur so, dass der andere Mangel hat, sondern es sind einfach zwei Persönlichkeiten, die irgendwann zusammenstoßen und dann gibt es immer wieder Funken am gleichen Ort.
1: Wir sind schon am Schluss von dieser Sendung. Danke vielmals, dass Sie so offen geredet haben, trotz allem, obwohl es ein bisschen heikle Themen waren. Welche sind so die Hauptthemen, die Sie so in der nächsten Zeit vorgenommen haben für Ihre Gender Police? Also, wo wird der Polizist überall versuchen, für Ordnung zu sorgen?
0: Ja, jetzt für die nächste Kolumne, was ich nächstes Mal mache, ist etwas über Pornografie und wie Frauen sich eigentlich Pornografie wünschen. Da habe ich mit zwei Studentinnen geredet, ein interessantes Projekt. Das
1: wie wünschen Sie sich Pornografie?
0: Ich?
1: Ja.
0: Kein Kommentar.
1: Kein Kommentar. Okay, ja, bei allem, was ein bisschen heiss wird, redet man lieber über die anderen als über sich selber. Ist das so?
0: Manchmal ist das so. Ja, ich bin auch schon ein bisschen gebranntes Kind. Ich habe schon viel über mich geredet und darum finde ich, kann man jetzt mal noch ein bisschen über andere reden.
1: Gut, also ich habe mit Ihnen geredet. Freut mich, dass Sie gekommen sind. Letzter Musiktitel, Frau Binswanger.
0: Stands for Justice.
1: Okay, danke vielmals. Das ist der Doppelpunkt. Sein erster Doppelpunkt heute in einer Woche. Am Mikrofon verabschiedet sich der Roger Schawinski.